übertreiben. Ich bin dafür, dass sich was verändert, wenn es sich so verändert, dass es so wird, wie es früher war. So wie ich es kenne. Sich dann nicht immer mischen, man muss auch ein bisschen sortieren. Mut, die der Mut.

Wohnzimmer raus. Küche bleibt Küche, Wohnzimmer raus. Alles am rechten Fleck. Unser Lommatsch, das haben wir aufgebaut. Das ist unser Lommatsch. Wir Lommatscher haben unser Lommatsch mit unseren Lommatscher

0: Schulzeshofen, Schulze, andere Höfe raus. Schulzeshofen, Schulze, andere Höfe raus. Schulzeshofen, Schulze, andere Menschen raus.
1: Wie soll ich denn den da die Post bringen? Da schlafe ich nicht mehr auf den Höfen. Dann schlafst du mal beim Zaun.
2: Das ist schon schwierig. Schon schwierig. Aber es ist schön sortiert. Ne? Da weiß man immer, wo jeder ist. Und da weiß man, dass die dann da sind, wenn man sie sucht. Ne? Das ist eigentlich schön sortiert. So. So, schön separat doch alles. Mal alles im Blick, noch. Läuft nicht weg. Ja.

schönen guten Morgen und herzlich willkommen hier beim Detektor, dem Radio T Info Magazin. Am Mikrofon begrüßt euch dazu der Jörg und heute ist der 16. Mai 2026.

schön, dass ihr eingeschaltet habt. Das Radio-T-Programm geht ja heute noch bis 24 Uhr auf UKW. Auf DAB und im Stream läuft es unendlich, also da gibt es keinen Anfang und kein Ende. Das ist bei UKW anders. Ich sage mal noch einige Sendungen auf UKW an. Nach dem Morgendetektor geht es weiter mit dem Freizeichen der Radio-T-Literatursendung. Danach 9 Uhr Segelohr, das Singer-Songwriter-Magazin. Wir springen ein wenig, zum Beispiel auf 13 Uhr, da kommt die Wiederholung der Kalle-Sendung vom Mittwoch. 14 Uhr das Radiokonzert, 15 Uhr Speak Out Loud. 16 Uhr eine Strana, 17 Uhr ein Radiospezial Musik zum Thema Fajas Punk. Das ist jetzt nicht eine ganz neue, moderne Richtung, sondern eher was Altes. Fajas ist die Abkürzung für Fahrzeug- und Jagdwaffenwerk Suhl, unter anderem bekannt für die Simson Mopeds. Und in dieser Sendung geht es, wie Punk zu DDR-Zeiten im volkseigenen Betrieb praktiziert wurde. 19 Uhr dann Best of Detektor, da begrüßt euch die Pauline und wird euch dann das weitere Programm des heutigen Tages erzählen. Zu alledem wünscht euch viel Spaß, der Jörg, wie gesagt.

Ich starte mit einem Veranstaltungstipp für Samstag, 16. Mai, 21 Uhr. Im Altra ist die Band Prisonnier zu hören und genau die hören wir jetzt schon mal vor.

Das war die Band Prisonnier, zu hören Samstag, 21 Uhr im Altra. Bevor wir zum ersten richtigen Beitrag kommen, gibt es erstmal den Piepvogel der Woche. Es gibt ja den Beitrag Vogel der Woche zweimal. Zum einen als seriöser ornithologischer Beitrag und es gibt schon seit langer Zeit auch eine etwas merkwürdige Abwandlung davon, wo die Vögel manchmal etwas ausgedacht wirken. Und wir hören heute diese Variante.

0: The Bird of the Week.
1: Heute der Gelspötter, Hippolais mucotrichae. Der Gelspötter lacht sich schier flach über jede gestylte Frisur, die er zu sehen bekommt. Eine zurechtgespachtelte Elvis-Tolle begackert er ebenso frenetisch wie einen pomadisierten Entenbürzel. Auch Popper-Ponys, Irokesenkämme und Turmfrisuren bringen ihn zum Schluchzen. Gegelte Mittel- oder sonstwo-Scheitel bejuchzt er, bis er fast aus dem Baum fällt. Bei Dauerwellen grölt er los wie eine ganze Herde Esel. Und das Allergrößte für ihn sind die Schaufenster von Friseurläden, in denen gerade an Frisuren gearbeitet wird. Dort bekommt der Gelspötter fast keine Luft mehr vor lauter Lachen. Denn er gibt wirklich bei jeder beschnippelten Strähne alles, was sein kleiner Körper an Energiereserven aufzubieten hat. Nur bei Glatzen wird der Gelspötter schlagartig ernst und geht für 1 bis 2 Stunden Nahrung suchen und Dinge tun, die andere Vögel auch tun. In einer Stadt überlebt der Gelspötter nicht lange, weil er sich im wahrsten Sinne des Wortes totlacht, falls ihn nicht vorher schon ein humorloser Frisurträger erschlägt. Die Nähe von Seniorenresidenzen und Altenheimen ist für ihn günstig, weil dort genug haarlose Köpfe auftauchen, um seine hyänenartigen Lachflashs auf ein nicht letales Maß zurückzufahren. Außerdem sind die alten Leute, die noch ein paar Haare oder Perücken haben, beglückt, wenn ein kleiner Vogel ganz nahe zu ihnen kommt und ihnen irgendwas vortanzt. Das Gelächter des Gelspötters ist für sie nur unverständliches Getöse, dessen wegen sie ihre Hörgeräte ausschalten und mit der possierlichen zahmen Meise ein bisschen herumschäkern, bevor sie wieder mit dem Rollator nach Indoor wackeln und am Singen und Klatschen teilnehmen müssen.

0: Am 12. Mai war der Internationale Tag der Pflegenden. Das ist ein Aktionstag, der jedes Jahr am Geburtstag der Begründerin der modernen westlichen Krankenpflege, Florence Nightingale, begangen wird. Zu diesem Aktionstag soll die solide Arbeit der Pflegenden gewürdigt werden, sowie deren unverzichtbare Position im Gesundheitssystem. Die Situation der professionell Pflegenden in Deutschland hat sich zwar über die letzten Jahre verbessert, es gibt aber dennoch einige Baustellen. Gerade Pflegende, die privat zum Beispiel Angehörige pflegen, erfahren oft bis wenig oder gar keine Unterstützung. Wir hören ein Interview mit der Geschäftsführerin des Deutschen Vereins für öffentliche und private Fürsorge, Nora Schmidt.
1: Ja, also das sind verschiedene Perspektiven, die man auf diese Herausforderung der Pflege werfen kann. Zum einen geht es eben darum, dass die Pflegeversicherung an sich nicht mehr das leisten kann, wozu sie an den Start gebracht worden ist vor ungefähr 30 Jahren. Wir haben zum einen eine viel dynamischere Entwicklung, was so den demografischen Wandel in der Bevölkerung anbelangt, als man es vor 30 Jahren vielleicht irgendwie so antizipieren konnte. Das heißt, wir leben immer länger, wir werden aber auch immer älter und die Anzahl der Pflegebedürftigen im hohen und hochaltrigen Bereich steigt. Und auf der anderen Seite hat man in den letzten Jahren, was natürlich per se auch gut sicherlich war, die einzelnen Leistungen der Pflegeversicherung durchaus ausgeweitet, differenzierter gestaltet. Und deshalb haben wir momentan so ein bisschen ein Mismatch. Also wir haben steigende Ausgaben, wir haben aber nicht zunehmende Einnahmen. Und deshalb ist es ganz wichtig, dass man sich jetzt wie in vielen anderen Bereichen der Sozialpolitik da eben auch ehrlich macht und sagt, wir wollen, und das teilen wir und fordern wir eben auch als deutscher Verein, natürlich, dass älter werdende Menschen nach wie vor gut versorgt sind. Und dafür braucht es aber eine auskömmliche Pflegeversicherung. Das heißt, die Finanzierung der Pflegeversicherung muss angegangen werden und muss vor allem zukunftsfest gestaltet werden.
2: Wie funktioniert denn die Pflegeversicherung in Deutschland?
1: Die Pflegeversicherung, das ist das die soziale Pflegeversicherung nach dem 11. sozialen Gesetzbuch, wird sozusagen über Beiträge finanziert. Ganz klassisch am Einkommen, aber dann gibt es natürlich auch noch Rentenanteile. Und überwiegend zahlen die gesetzlichen Pflegeversicherten ein. Und dann gibt es aber natürlich auch die private Pflegeversicherung, die ebenfalls ihren Beitrag leisten.
2: Es steht ja jetzt eine Pflegereform an. Was sind denn Ihre Handlungsempfehlungen an die deutsche Politik, was diese Pflegereform angeht?
1: Also zum einen, wie ich es eben schon mal gesagt habe, ist es ganz wichtig, dass man sich tatsächlich den Finanzierungszustand der Pflegeversicherung anschaut. Und da muss man sich immer die Einnahmenseite, aber natürlich auch die Ausgabenseite anschauen. Und bei der Ausgabenseite wird es natürlich immer politisch sehr schwierig, aber ein gemeinsamer Nenner, und da setzen wir uns auch für ein, ist natürlich zu schauen, wo können wir durch zum Beispiel Maßnahmen der Bürokratisierung einfach mit beitragen, dass tatsächlich eben auch kostenentlassene Faktoren stattfinden. Bei der Einnahmensituation ist es ganz entscheidend, dass, glaube ich, in den letzten Jahren insbesondere die Beitragszahler ihren Beitrag geleistet haben. Das heißt also, die Beitragszahlenden sollen auf keinen Fall stärker zur Kasse gebeten werden. Aber was wichtig wäre, ist zum Beispiel bei den sogenannten versicherungsfremden Leistungen eine stärkere Unterstützung durch einen Steuerzuschuss zu gewährleisten. Den gab es auch schon mal. Dann ist er aber tatsächlich mit Wirkung bis Ende 2027 sozusagen ausgesetzt worden. Und dafür setzen wir uns ein, dass eben gerade zur Kompensation eben gebundener Steuerzuschuss für die soziale Pflegeversicherung jetzt wieder gezahlt werden. Und gebunden heißt wirklich zweckgebunden, dass eben auch klar ist, dass da tatsächlich dann eben auch eine Kompensation stattfinden kann und das Geld nicht einfach so im System der Pflegeversicherung verloren geht. Ein anderer wichtiger Punkt ist, der aber auch sagen wir, politisch nicht einfach ist zu verhandeln, wäre aus unserer Sicht aber dringend notwendig, einen überfälligen Ausgleich zwischen der privaten und der sozialen Pflegeversicherung zu schaffen. Aktuell ist es so, dass es tatsächlich ein Ungleichgewicht zwischen sozialer und privater Pflegeversicherung gibt. Und deshalb ist das wichtig, aus den allgemeinen Gerechtigkeitsaspekten heraus, dass da ein Ausgleich stattfindet. Im Jahr 2001 zum Beispiel hat das Bundesverfassungsgericht klar geurteilt. Ja, also es braucht eine ausgewogene Lastenverteilung zwischen den verschiedenen versicherten Gruppen. Und das ist nach wie vor nicht umgesetzt. Und deshalb ist es entscheidend für uns, dass der Gesetzgeber jetzt auch die Chance nutzt und so einen Ausgleichsmechanismus entwickelt, um eben tatsächlich eine ausgewogene Belastung und Lastenverteilung zwischen den sozialen und den Privatversicherten sicherzustellen.
2: Am heutigen Internationalen Tag der Pflegenden geht es ja auch viel darum, die Arbeit von Menschen, die pflegen, zu würdigen. Findet das in unserem Gesundheitssystem momentan genug statt in Ihren Augen, dass Menschen, die vielleicht professionell, aber auch privat Angehörige oder PatientInnen pflegen, genug gewürdigt werden?
1: Ja. Ist eine wichtige Frage. Ist, glaube ich, ganz unterschiedlich. Wenn ich vielleicht als erstes mal die Situation der professionell Pflegenden in den Blick nehmen darf, dann muss man schon anerkennen, dass in den letzten Jahren wirklich einige Verbesserungen auch durch die Politik auf den Weg gebracht wurden. Also es sind spürbare, bessere Bezahlungen auf den Weg gebracht worden. Man hat die Ausbildung zur Pflegefachkraft tatsächlich Schulgeld freigestellt. Das ist ja vielen Leuten immer gar nicht klar, dass in sozialen oder Gesundheitsberufen Auszubildende im Grunde genommen ihre eigene Ausbildung selbst finanzieren mussten. Bis vor einigen Jahren, also das kann man sich gar nicht vorstellen, jetzt bei einem Kfz-Auszubildenden, dass der seine eigene Ausbildung bezahlt. Das ist aber bei den sozialen oder Gesundheitsberufen bis vor wenigen Jahren noch ganz anders gewesen. Also da hat man eine klare Verbesserung nach vorne gebracht. Auszubildende müssen kein eigenes Schulgeld mehr zahlen. Dann hat man auch die Kompetenzen zum Beispiel von Pflegefachkräften erweitert. Das war lange auch ein Wunsch natürlich der Branche. Das trägt zur Attraktivität, zur Anerkennung, zur Aufwertung auch des Berufsfeldes ganz klar bei. Das hat man jetzt in der jüngsten gesetzlichen Änderung vorgenommen. Das heißt zum Beispiel, dass Pflege oder professionell Pflegende zum Beispiel jetzt auch alleine und autonom verantwortlich dieses Diabetesmanagement vornehmen können und nicht sich immer erst noch rückversichern müssen bei einem Arzt oder einer Ärztin. Oder auch bei der Wundversorgung ist es so, dass dort eigentlich mehr eigene und autonome Kompetenzen gesetzlich zugestanden werden. Das würde ich sagen, ist schon auch Ausdruck der Wertschätzung und der Anerkennung dessen, was professionell Pflegende leisten. Bei den informellen tatsächlich irgendwie den Angehörigen, zugehörigen pflegenden Menschen sieht das anders aus. Also ist meistens bekannt, aber muss man einfach auch wirklich so nochmal sagen, also knapp 86% der pflegebedürftigen Menschen werden halt zu Hause versorgt und das nimmt man natürlich weniger wahr. Die pflegenden Angehörigen haben bei weitem nicht diese Lobby wie andere professionell Tätige. Und das findet natürlich in den Familien auch hinter sogenannten verschlossenen Türen statt und kriegt bei weitem nicht so eine Öffentlichkeit. Und das ist, glaube ich, ganz entscheidend, dass man diesen Menschen, die eben Menschen pflegen, eine viel, viel höhere Anerkennung und Wertschätzung und nicht nur symbolpolitisch, sondern natürlich auch durch bessere gesetzliche oder finanzielle Unterstützungsmaßnahmen irgendwie zuteil werden lässt.

0: bleibt.
1: Das sind Steine, wo irgendwelche Personen draufstehen. Aber jetzt weiß ich nicht genau welche.
2: Das sind Steine, die im Boden eingelassen sind und an, ich glaube, jüdischer Gefallene sozusagen an.
3: Das sind kleine Platten im Fußboden.
1: Stolperstein.
4: Guten Tag, entschuldigen Sie bitte, eine ganz kurze Frage. Haben Sie schon mal was von den Stolpersteinen gehört?
5: Ja.
4: Haben Sie schon mal welche gesehen?
5: Ja, schon öfter. Ich weiß, dass das ermordete Juden sind. Das sind welche am Roten Turm, sind Stolpersteine, und dann auch an der Brauhausstraße. Hier habe ich nicht gesehen jetzt.
4: Wie finden Sie die Idee, sozusagen den ehemaligen Chemnitzer Mitbürgern?
5: Ja, finde ich in Ordnung.

0: Tana Sachs. Die letzten 7 Jahre habe ich in Kanada gewohnt. Ich wohne in Kanada, aber ich habe mein ganzes Leben in Buenos Aires, Argentinien gelebt.
1: Sie haben aber Wurzeln in Chemnitz, also Ihre Eltern, Großeltern, also Ihre ganze Familiengeschichte ist verbunden mit Chemnitz.
0: Ja, weil mein Vater war ein Sachs, der von Marshall Frank Sachs, der Sohn von Hans Sachs war. Und wir sind verwandt mit Franks und mit Marshalls und mit Schreibers und mit vielen anderen Familien, die alle hier wichtige Leute, glaube ich, vor dem Zweiten Weltkrieg waren.
1: Die Familie Kohn nicht zu vergessen.
0: Die Familie Kohn, ja, das ist, Familie Kohn ist mein Großvater. Ja, absolut, die ganze Familie, ne?
1: Ein Großteil Ihrer Familie ist entweder geflohen oder eben in Konzentrationslagern gelandet und hat jetzt wieder einen Stolperstein bekommen. Können Sie vielleicht noch was dazu erzählen? Sie sind ja Patin auch und Sie sind extra deswegen nach Deutschland, nach Chemnitz gekommen.
0: Ja, ich war in Chemnitz einmal eingeladen im Jahre 99. Da war ich mit Dr. Nietzsche eine Woche hier, um Chemnitz kennenzulernen. Und jetzt ist das zweite Mal, dass ich hier bin und die Einladung war, weil ich das letzte jüdische Kind war, das hier geboren ist. Und mein Name hat zu tun mit einem Zwangsname, der damals, das wissen weniger Leute, wo ich geboren bin, am 28. Dezember, war schon ein Verbot von den Eltern, den Namen zu geben, was sie wollten. Sie mussten einen Namen nehmen von einer Liste, die so gestaltet war, dass man jeder kannte, dass ich ein jüdisches Kind war. Und diese Liste war praktisch mit vielen polnischen Namen belegt, weil man hat damals gedacht, dass jüdische Leute von Polen kamen. Ich weiß nicht genau, weil ich habe da nicht gelebt. Ja. Aber diese Liste hatte Sarah, was unmöglich war hier damals, warum weiß ich nicht. Und in der Liste war auch Tana. Und meine Mutter sagt, Tana, ich weiß nicht, was das ist. Und da hat sie gesagt, Tana Sachs passt dazu und hat Tana ausgesucht. Aber kein Mensch heißt Tana. Also, und ich musste immer das erzählen, die ganze Geschichte. Warum heißt du Tana und nicht Tanja und nicht Dana? Nein, ich heiße Tana. Und wo ich 6 Jahre alt war, war ich schon in Argentinien, weil ich war als Baby schon in Argentinien. Und mit 6 Jahren hat mein Vater mir gesagt, es war zur Polizei und hat gesagt, jetzt kannst du aussuchen, was für einen Namen du haben willst, weil jetzt können wir neue Papiere machen. Und habe ich gefragt, was für einen Namen würdet ihr mir geben? Und da hat er gesagt, wir wollten eigentlich Margot Rosel. Und in Spanisch ist Margarita Rosa. Habe ich gesagt, ich bin kein Garten. Und das hat er mir erzählt. Ich weiß, das ist nur Erzählung. Und was machen wir jetzt? Nein, ich behalte Tana. Und ich glaube, ich werde es benutzen, um was Besonderes zu sein. Und da war ich 6 Jahre alt. Und was ihr nicht wisst, vielleicht, dass ich Künstlerin bin. Ich habe jetzt einen Wandbehang. Morgen gebe ich das in euer Kunstmuseum ab. Die haben es ausgesucht. Ein Wandbehang mit einem Thema von Israel. Und in der SMAC habe ich auch 2 von den Kästen, weil wo ich hier 99 war und habe alle Papiere von Chemnitzer Geschichte gebracht und habe dann eine Ausstellung gemacht in Argentinien, das hieß Testimony. Testimonio, ne? Was würde ich sagen?
1: Zeugnis.
0: Und habe ich eine Ausstellung gemacht mit Mixed Media, mit Papier und gewebt und alles mit Geschichte von Chemnitz. Und vom Krieg und alles, das waren so Kästen, große, dreidimensional. Und die waren so gut und die Leute waren entzückt von dieser Ausstellung. Und 2 von diesen kleinen Kästen hatte ich noch übrig und die habe ich jetzt ins Markt vermacht. Also ihr werdet sie haben. Ich habe gedacht, das beste Platz ist, dass es hier wieder sind. Ich habe leider nicht mehr arbeiten, aber diese 2 sind wenigstens hier und der Wandbehang wird im Museum sein.
1: Welche Beziehung haben Sie noch zu Chemnitz? Ist das nur die Beziehung über Ihre Eltern und über die Familiengeschichte?
0: Nur, weil Mutti so viel gut erzählt hat, ja. Für mich war das sehr lebendig, weil sie hat so gute Erinnerungen gehabt. Sie war damals 18 Jahre alt, wo sie weg ist, ja.
1: Sie haben jetzt für Ihre Eltern hier einen Stein mit eingeweiht.
0: Ja.
1: Verfolgen Sie das noch weiter? Ihre Familiengeschichte ist ja verzweigt, sind ja einige, die vielleicht auch noch einen Stein verdient hätten.
0: Ja, die Franks sind hier da und viele andere Familienmitglieder, ja. Ja, sie waren alles irgendwie prominente Menschen gewesen, ja, in der Zeit, wo sie gelebt haben. In den 20er Jahren und dann bis 30, bis sie weg sind. Mussten weg und Familie noch nie wieder gekommen. Aber ich weiß noch genau, dass Fati immer, damals, wenn man sich überlegt, Fati war damals 25, ja. Heutzutage sind doch noch Kinder, die in der Universität gehen. Und er hat immer gesagt, aber wir werden mal zurück. Sie haben nicht gewusst vom Weltkrieg so viel, ja. Sie haben immer gedacht, das ist eine Sache für ein paar Jahre und dann gehen wir zurück. Aber das ist aber nie geschehen.

0: In den großen Chemnitzer Ballsportarten ist Zieleinlauf. Dieses Wochenende ist der letzte Spieltag. Das ist bei den Fußballern des CFC so geplant gewesen, bei den Basketballern der Niners jedoch nicht, glaube ich zumindest. Mehr dazu erzählt euch jetzt, wie immer, der Till.
1: Der Chemnitzer FC hat das Bezirksderby am vergangenen Wochenende spektakulär gewonnen. Gegen den FSV Zwickau wurde es dabei schon vor dem Spiel emotional. Insgesamt verabschiedeten die Himmelblauen gleich 9 Akteure, darunter auch Kapitän Tobias Müller. Während die über 7300 Zuschauer im Chemnitzer Stadion zur Halbzeit nur ein 0:0 sahen, ging es in Halbzeit 2 richtig los. Chemnitz ging in Führung und Zwickau konnte ausgleichen. Dieses Spiel wiederholte sich und es gab insgesamt 3 Tore in nur 5 Minuten. Beim Spielstand von 2:2 hatten sich viele schon mit einem Unentschieden abgefunden. Kurz vor dem Ende holte sich der Chemnitzer FC die 3. Führung und konnte diese bis zum Schluss verteidigen. Nach 4 Ligasiegen in Folge wollen die Himmelblauen auch das letzte Saisonspiel in der Regionalliga Nordost gewinnen. Dafür gastieren die Sachsen am Samstag beim BFC Dynamo Berlin. Los geht es beim Tabellen 13. um 14 Uhr. Für die Himmelblauen ist mit einem Sieg noch Tabellenplatz 6 möglich.

Sachsens beste Korbjäger sind im letzten Saisonspiel untergegangen. Dabei hatten die Niners Chemnitz alles in der eigenen Hand, um noch in die Playoffs einziehen zu können. Nach den Siegen gegen Alba Berlin und die Skyliners Frankfurt hätte man am Sonntag mit einem Sieg gegen die bereits abgestiegenen Braunschweiger die Play-ins zur Meisterschaft sicher gehabt. Doch Chemnitz kam von Anfang an unter die Räder und fand nicht in den Spielfluss. Zwischenzeitlich lagen Sachsens beste Korbjäger mit fast 30 Punkten zurück und mussten sich am Ende mit 104-90 geschlagen geben. Damit spielt das Team von Headcoach Rodrigo Pastore erstmals seit 2021 nicht um die Playoffs. Die Saison beenden die Niners damit als Tabellenzwölfter der 18 Teams in der ersten Basketball-Bundesliga. Das Heimspiel der Crusaders Chemnitz ist am letzten Wochenende sprichwörtlich ins Wasser gefallen. Der Platz der American Footballer stand am Wochenende aufgrund der Regenfälle komplett unter Wasser. Die Crusaders hoffen, dass an diesem Wochenende wieder gespielt wird. Dabei gastieren die Chemnitzer nach dem Aufstieg in die Regionalliga bei den Falken aus Halle. Los geht es in Halle am Samstag um 15 Uhr.

Ich hatte ja schon am Anfang der Sendung einen Veranstaltungstipp abgegeben, mit musikalischem Beispiel natürlich, und würde euch jetzt zum Ende der Sendung noch eine Alternative dazu vorspielen. Ebenfalls am Samstagabend spielt nämlich Jens aus der Wäsche in der Kleinen Schweiz, und eigentlich ein doppelter Grund. Die Kleine Schweiz liegt ja am Ende des Chemnitztal-Radwegs, ist eine wundervolle Ausflugsgaststätte mit so einem großen atmosphärischen alten Wintergarten dran, in dem Jenny, also Jens aus der Wäsche, spielen wird. Ich denke, das könnte ganz gut werden, und falls ihr von Jens aus der Wäsche noch nichts gehört habt, dem Soloprojekt von Baumarktsängerin Jenny, dann die Ohren gespitzt, denn jetzt kommt das zum Programmtipp gehörende Musikbeispiel.

Damit endet für heute der Detektor. Am Mikrofon verabschiedet sich der Jörg, der für diese Sendung auch Redaktion und Musikredaktion hatte. Viel Spaß noch mit dem weiteren Programm.

0: Schönen guten Tag und herzlich willkommen. Wir beschäftigen uns heute mit etwas Erfreulichem, was schön, nämlich mit einem Märchenbuch. Am Mikrofon begrüßt euch zum einen der Jörg. Schönen guten Tag.
1: Und die Nele. Hallo.

0: Wir waren zusammen zu einer Pressekonferenz und vorgestellt wurde ein Buch.
1: Und zwar das Chemnitzer Märchenbuch, sogar schon das zweite, was dieses Jahr veröffentlicht wurde. Das kann man sogar jetzt schon kaufen gehen. Wir haben zum einen die Gewinner sowie die Mitglieder der Jury und sogar den Oberbürgermeister Sven Schulze interviewt.
0: Und die erzählen uns, warum es dieses Märchenbuch gibt. Zum einen und warum eben diese Geschichten von den drei Preisträgern erschienen sind. Ja, und warum es sich vielleicht auch lohnt, dieses Buch zu lesen.
1: Wir haben jetzt in einer Reihenfolge die ganzen Interviews aufgereiht. Zwischendurch hört ihr dann immer ein kleines schönes Lied und danach auch noch einige Worte von den Gewinnern selbst. Und außerdem kurze Anlesetexte von dem Märchenbuch selbst. Und zu alledem wünschen wir euch sehr viel Spaß.

0: Sven Schulze, Oberbürgermeister von Chemnitz.
1: Vermutlich einer der schönsten Termine, die man als Oberbürgermeister haben kann, heute hier ein Märchenbuch über Chemnitz zu präsentieren.
0: Das ist so, weil es ganz viel mit unserer Stadt zu tun hat, mit Liebe zu unserer Stadt, weil wer solche Geschichten schreibt, der mag Chemnitz. Und wenn es für Kinder ist, ist es natürlich umso besser und darum ist es wirklich einer der schönsten Termine.
1: Haben Sie alle Märchen des Märchenbuchs selber gelesen?
0: Noch nicht, aber das wird jetzt sicherlich in den nächsten Tagen passieren. Ich kenne die Märchen des ersten Märchenbuches und ich bin sehr gespannt. Und es wird eine Aufgabe für mich sein, in den nächsten Tagen das zu verführen.
1: Wer hat das Ganze organisiert? Hängt ja auch ein Wettbewerb dran, also muss das Ganze ja organisiert worden sein?
0: Ja, wir haben das bei mir im Büro des Oberbürgermeisters initiiert. Die Mitarbeiterinnen und Mitarbeiter haben den Wettbewerb ausgeschrieben, die haben die Jury zusammengestellt. Die haben dann auch die vielen Märchen gelesen, es waren ja 70 Einsendungen, und sich dann entschieden. Und das ist auch eine Aufgabe, die Spaß macht und so soll ja Arbeit auch sein.
1: Gibt es jetzt in regelmäßigen Abständen, ich sag mal vielleicht sogar jedes Jahr, ein Märchenbuch über Chemnitz? Kann es überhaupt so viele Geschichten über Chemnitz geben?
0: Ich denke, der Fantasie sind ja keine Grenzen gesetzt. Wir hatten im letzten Jahr 70 Einsendungen, in diesem Jahr 70 Einsendungen ungefähr. Das heißt also, da ist noch ganz viel Potenzial da. Es ist der zweite Jahrgang und die Resonanz bestärkt uns, dass wir eine Serie draus machen. Wir haben uns das auf jeden Fall fest vorgenommen.
1: Wie kann man mit diesem Buch vielleicht auch nach außen arbeiten? Das ist ja eigentlich ein Chemnitz-Buch. Es gibt schon diverse Chemnitz-Bücher, die handeln fast immer über Architektur. Das wird im Märchenbuch wahrscheinlich, wenn man mal vom Schornstein absieht, nicht so eine Rolle spielen. Aber wie kann man denn, wenn das hier so kleine Geschichten über Chemnitz sind, das nach außen bringen? Oder will man das überhaupt? Oder ist das eher ein Buch für die Chemnitzer selbst?
0: Das eine schließt das andere nicht aus. Natürlich ist es ein Buch für die Chemnitzerinnen und Chemnitzer selbst, zum Vorlesen und zum Anschauen, weil man ja einen direkten Bezug hat. Aber es ist auch ein ganz anderer Blick auf unsere Stadt. Und insofern ist das auch für Gäste oder für jemanden, wo man Appetit machen will, eine willkommene Gelegenheit, einfach mal reinzugucken. Etwas, was in der Stadt passiert, in etwas märchenhaft, mystischen Art zu sehen und dann vielleicht die Spannung zu steigern, das vielleicht mal live anzugucken. Also wir planen das und es ist ein schönes Geschenk. Für Chemnitzerinnen und Chemnitzer, aber auch für die, die Chemnitz von außen sehen und entdecken wollen.

0: Mein Name ist Hanna Schmuck, ich bin 36 Jahre alt, lebe und wohne in Chemnitz, arbeite für die Saxony International School als Projektkoordinatorin und habe für das Chemnitzer Märchenbuch meine erste Geschichte geschrieben.
1: Wie kam es denn überhaupt dazu, dass Sie sich dachten, ich schreibe jetzt mal eine Märchengeschichte?
0: Ich habe tatsächlich zufälligerweise von dem Wettbewerb erfahren, das habe ich im Chemnitzer Amtsblatt gelesen. Und mich hat einfach dieser Aufruf gleich angesprochen und ich dachte, ich probiere das einfach mal. Ich habe als Kind häufig Geschichten geschrieben, aber das jetzt wirklich jahrelang nicht mehr gemacht. Und dann war das einfach so ein Versuch, ein Experiment. Das hat mir sehr viel Freude gemacht.
1: Sie haben ja den ersten Platz gewonnen bei der Verleihung. Jetzt wollte ich mal fragen, worum es denn überhaupt so kurz und knapp bei Ihrer Geschichte geht.
0: Ich will gar nicht zu viel verraten von der Geschichte. Es geht um einen älteren Mann, der Chemnitzer Geschichten sammelt, die dann aber allerdings in Gefahr sind, diese Geschichten. Und deshalb gibt es ein junges, mutiges Mädchen, was sich darauf aufmacht, die Geschichten zu retten und dann auch Chemnitzer zu ermutigen, ihre eigenen Geschichten zu erzählen und weiterzugeben. Es sind ganz viele, wie in Märchen halt so ist, es sind magische Elemente dabei, sonderbare Geschichten, Dinge, die sich hier in Chemnitz so zutragen, die man vielleicht gar nicht so vermutet in der Stadt.
1: Es war einer dieser Abende, an denen es Fenja kaum erwarten konnte, ins Bett zu gehen. Ihre Eltern schauten sich verwundert an, als Fenja ihnen pünktlich und mit geputzten Zähnen einen Gute-Nacht-Kuss gab und dann eilig in ihr Zimmer verschwand. Noch vor wenigen Wochen war die Schlafenszeit ein großes Diskussionsthema in der Familie gewesen, das zu regelmäßigen Streitereien geführt hatte. »Sie wird wohl langsam vernünftig«, brummte der Vater, zuckte mit den Schultern und griff zur Fernbedienung, um die Tagesnachrichten einzuschalten. Fenja versicherte sich noch einmal, dass die Tür ihres Kinderzimmers geschlossen war und löschte das Licht. Doch anstatt ins Bett zu gehen, schob sie den Schreibtischstuhl vors Fenster, hockte sich darauf und schaute gespannt hinaus. Von hier hatte sie einen perfekten Blick auf den riesigen braunen Turm direkt neben ihrem Haus. Fenja wusste, dass Herr Ohrenklang, der geheimnisvolle Bewohner des Turms, jeden Tag pünktlich 8:30 seinen abendlichen Spaziergang antrat. Das war ihre einzige Chance, den alten Mann zu beobachten, der tagsüber nie sein Zuhause verließ. Und tatsächlich, auch heute Abend konnte sie im Licht der Straßenlaternen erkennen, wie ihr grauhaariger Nachbar in seinen grauen Mantel gekleidet aus der Eingangstür des Turmes trat. In seinem leicht tinkenden Gang schritt er die Straße hinunter und verschwand schließlich in der Dunkelheit. Fenja hatte es bisher nie geschafft, lange genug wach zu bleiben, um die Rückkehr des Herrn zu beobachten. Er musste sehr lange unterwegs sein. So beschloss sie, es heute gar nicht erst zu versuchen. Gähnend legte sie sich ins Bett und dachte noch einmal über alles nach, was sie bereits über den sonderbaren Turmbewohner mit den auffällig großen Ohren wusste. Alles hatte vor einigen Wochen in der Schule begonnen, als Fenja zum ersten Mal die Gerüchte über Herrn Ohrenklang hörte. In der Pause hatten Herr Meier und Frau Schmidt vor Fenjas Klassenzimmer getuschelt. So vertieft waren sie in ihr Gespräch, dass sie Fenja gar nicht bemerkten, die im Zimmer zurückgeblieben war.
2: Ich bin Ulrike Abraham, die Lektorin im Klaus Verlag und ich saß dieses Jahr mit in der Jury und ich glaube, Sinn und Zweck und Herz dieser ganzen Geschichte ist, vielleicht auch den Blick zu schärfen der Chemnitzerinnen und Chemnitzer auf ihre Stadt und nach schönen Geschichten zu suchen, sich selber welche auszudenken, schöne Geschichten zu machen, den Zauber auch im Alltäglichen zu sehen, also durch die Stadt zu gehen und sich Sachen vorzustellen, wie es sein könnte, ein bisschen das Magische.
3: Märchen, da denkt man ja an sehr altertümliche Sachen, an Grimms Märchen als Klassiker, aber generell eben sehr altertümlich. Wie passt das zu einer Stadt, die eben sehr modern ist?
2: Naja, ich würde die Geschichten als moderne Märchen bezeichnen. Also den Begriff kann man ja quasi enger und weiter fassen. Das sind jetzt Märchen im weiteren Sinne. Also es sind Geschichten mit magischen Elementen und in dem Sinne kann man sie vielleicht als Kunstmärchen bezeichnen, weil sie ja von einer Autorin, einem Autoren aufgeschrieben wurden und jetzt nicht seit Generationen durch die Generationen gehen. Genau. Ja, aber schließt ja das eine das andere nicht aus.
3: Sie haben eine Laudatio auf den ersten Preis gehalten. Mhm. Können Sie die noch mal ganz kurz zusammenfassen?
2: Also ich habe was gesagt zu Hanna Schmuck. Die hat die Siegergeschichte geschrieben, der magische Geschichtenturm und der geht es um ein mutiges kleines Mädchen, das aktiv wird und darum, wie der Schornstein zu seinen Farben kommt in Kombination und um wieder die Chemnitzerinnen und Chemnitzer und ihre Geschichten. Also das alles spielt eine Rolle. Die Geschichten, die erzählt werden in der Stadt, bei der Geschichte waren sich alle ziemlich einig in der Jury, dass die auf jeden Fall unter die besten drei gehört. Sie hat einen ganz klaren Chemnitz-Bezug, also sie kann nirgendwo anders stattfinden als in Chemnitz. Das war ein wichtiges Kriterium für den Wettbewerb. Der Spannungsbogen ist sehr gelungen. Also man fiebert von Anfang bis Ende mit der Protagonistin, die sehr charmant und sympathisch ist zudem. Genau, also alles in allem sehr rund.
3: Generell, das ist ja schon das zweite Buch, was herausgegeben worden ist. Verkaufen sich Chemnitzer Märchen?
2: Verkaufen sich, auf jeden Fall. Also ich glaube, kann auch gerne noch mehr werden. Also wir arbeiten daran, das hier noch bekannter zu machen. Wir hatten letztes Jahr, also es ging jetzt dann im Laufe des Jahres erst los so mit Lesungen. Da kam uns Corona so ein bisschen in die Quere. Aber jetzt können wir wieder verstärkt Lesungen machen und so weiter und so fort. Ich glaube, das tut gut als Chemnitzer und Chemnitzerin, den Blick aufs Positive zu lenken, weil es wird ja so oft negativ empfunden, vieles, was in Chemnitz ist, und das ist ja was Schönes und ja, schöne Geschichten, die man sich erzählen kann.

0: Mein Name ist Monique Brucke, ich wohne seit 1996 in Chemnitz, bin 44 Jahre alt und Sprachdozentin.
1: Wie kam es denn dazu, dass Sie eine Märchengeschichte geschrieben haben?
0: Also zuerst habe ich den Aufruf von der Stadt gelesen und da ich viel mit meinem Partner in der Stadt unterwegs bin, in Wälder besuche und so spazieren gehe und fotografiere, kam dann die Idee zu sagen, okay, schreibe ich das selber mal und versuch's.
1: Wie bezieht sich denn Ihre Geschichte auf Chemnitz generell?
0: Die Geschichte ist vielleicht so eine Art Rundgang durch die Naturoasen der Stadt. Und es beginnt direkt im Zentrum mit einer Chemnitzer Tradition, mit dem Entenrennen. Und ja, zu viel möchte ich auch nicht verraten.
1: Es war einmal. So beginnen die schönsten Geschichten. Und auch unsere Geschichte soll einen solch schönen Anfang haben. Also, es war einmal eine kleine gelbe Quietscheente, die das Glück hatte, an einem Entenrennen teilnehmen zu dürfen, an einem sonnigen Tag im August, der sich bereits dem Ende neigte. Eine große Wagenladung gelber Enten wurde an der Bierbrücke in den Fluss gekippt, der genauso hieß wie die Stadt, die er durchfloss, Chemnitz. Jede der 4000 Quietscheenten trug eine Nummer auf dem Bauch. Die kleine Ente, um die es in unserer Geschichte geht, trug auf ihrer Brust die 101. Doch keiner der vielen Zuschauer konnte das erkennen. Die Chemnitz trug die kleinen Enten mit sich fort zur Richard-Hartmann-Straße. Große Netze und Leinen waren dort aufgespannt. Dort wurden die Entlein wieder aus dem Wasser gefischt. Die Nummern der ersten 200 wurden laut vorgelesen. Bei jeder Nummer jubelten Menschen. Die Ziffern stimmten mit denen überein, die sie auf ihren Losen stehen hatten. Doch zurück zu unserem Entchen mit der 101. Als es ins Wasser stürzte, erschrak es sehr und bekam große Angst. Ein Fisch, der alles mit angesehen hatte, wollte helfen. Er gab ihm mit seiner Schwanzflosse einen Schubs, der das Entlein prompt in die Sträucher an der Uferböschung schleuderte. Mit Erstaunen stellte der Fisch fest, dass er das Entchen heftiger getroffen hatte als geplant und jetzt zwischen den Steinen in der Ufermauer festklemmte. Entschuldigend nickte er dem Entchen zu und verschwand im Wasser. Von der Ufermauer aus beobachtete das Entlein ängstlich, was da mit seinen Gefährten vor sich ging, die von den Feuerwehrleuten eingesammelt und weggebracht wurden. Ein Feuerwehrmann lief ganz nah an ihm vorbei, während er nach verirrten Enten Ausschau hielt, die er in einen Plastiksack warf.
2: Ja, hallo, ich bin die Veronika Arnotz. Ich hatte das Glück, im vergangenen Jahr den Märchenwettbewerb der Stadt Chemnitz zu gewinnen mit dem Märchen Benno und der Hüter des Rätsels. Und dieses Jahr war ich ein Teil der Jury.
3: Das heißt, Sie haben die Seite gewechselt und haben mal gesehen, was die Kollegen so schreiben.
2: Das ist richtig. Das war mal ganz spannend zu sehen, was den anderen Chemnitzern und aus dem Umland so einfällt zum Thema Chemnitz und ja, wie Fantasie letztendlich vorhanden ist.
3: Jetzt ist ja sozusagen, wenn ich Sie auch als Autorin hier habe, die gute Frage, wie konstruiert man ein Chemnitz-Märchen? Schreibt man erstmal ein Märchen und versucht dann irgendwelche Chemnitz-Bezüge hinzukriegen?
2: Gut, da kann ich jetzt nur für mich sprechen. Bei mir war es so, dass ich natürlich überlegt habe, welche Objekte, welche Orte in Chemnitz fallen mir als erstes ein, den ich in Leben einhauchen würde oder eine andere Bedeutung gerne geben würde. Und von diesem Ausgangspunkt hat sich dann bei mir die Geschichte entwickelt. Und ja, keine Ahnung, wie das jetzt bei den anderen Autoren war, aber die Gewinnermärchen haben auf jeden Fall alle einen sehr starken Chemnitz-Bezug und lassen einen manche Orte tatsächlich mit neuen Augen entdecken.
3: Da wäre ja fast zu befürchten, dass es dann ungefähr 100 Schornsteinmärchen gibt, so als eine der großen Wahrzeichen.
2: Also der Schornstein, der taucht fast überall auf, der ist ja aber auch immer da. Also selbst wenn man ein Foto macht in der Stadt, also man kriegt das kaum hin, ohne dass der Schornstein irgendwo im Hintergrund ist. Aber tatsächlich geht es in den Märchen um noch viel mehr andere Plätze und es geht nicht nur um den Schornstein. Das kann ich auf jeden Fall versichern.
3: Muss man dann aufpassen, dass es nicht ein Schornsteinbuch wird. Generell haben Sie alle Märchen gelesen, die eingesandt wurden? Das ist ja irgendwie auch so eine Übersicht über das literarische Schreiben vielleicht auch der Stadt.
2: Also da würde ich mich mit einer Übersicht über das literarische Schreiben würde ich mich zurückhalten, aber ich habe alle Märchen, die jetzt eingesendet wurden, gelesen. Das waren knapp über 70. Das war straffes Programm, so 3 Märchen am Abend, so innerhalb von einem Monat ungefähr. Da gibt es natürlich auch Unterschiede. Ja, also das, ich weiß nicht, wie aussagekräftig das jetzt zum literarischen Schaffen insgesamt ist. Aber man sieht, es ist ein gewisses Interesse da in der Bevölkerung und es macht auf jeden Fall Spaß, das mal so kennenzulernen.
3: Wie viele Märchen haben es dann in das Geschichtenbuch geschafft?
2: 3 Märchen, die 3 besten Märchen, ja.
3: Tatsächlich nur so wenig?
2: Ja, leider.
3: Also es hätten durchaus noch mehr sein können? Von der Qualität her?
2: Natürlich, also man hat gewisse Kriterien, nachdem dann die Märchen beurteilt werden, ob sie altersgerecht sind, wie die Sprachbilder sind, wie der Spannungsbogen ist, wie originell die Märchen sind, wie kreativ. Und ja, das sind schon auch mehrere, die in den vorderen Bereich gelangen. Und ja, vielleicht ergibt sich ja auch anderweitig eine Möglichkeit, die Märchen zu veröffentlichen. Ich glaube, im letzten Jahr gab es da andere Foren oder diese Galerie Karl liebt Käthe, da wurden, glaube ich, auch die nicht platzierten Märchen veröffentlicht. Eventuell gibt es da ja dieses Jahr eine ähnliche Möglichkeit, um auch einen Teil zumindest der anderen Märchen kennenzulernen.
3: Hat letztes Jahr der Gewinn dieses Märchenwettbewerbs für Sie als Schriftstellerin irgendeinen Effekt gehabt?
2: Ich würde schon sagen, ja. Also mir hat er vor allem Mut gemacht, überhaupt mein Hobby mal ein bisschen ernster zu nehmen und so ein paar Ideen, die schon länger rumgeistern, so sag ich mal im Regal Träume, so hinter dem Schuber Zweifel, mal tatsächlich ernster zu nehmen und in Angriff zu nehmen. Ja.

0: Mein Name ist Axel Gerhardt, 36 und schon immer aus Chemnitz.
1: Wie kam es denn dazu, dass Sie eine Märchengeschichte geschrieben haben?
0: Das ist eigentlich schon eine längere Vorgeschichte. Als mein Sohn vor 8 Jahren geboren wurde, habe ich die Figuren entwickelt und schon mal erste Geschichten geschrieben. Bisher nur für meinen Sohn, die sind noch nicht veröffentlicht irgendwo. Und jetzt habe ich von dem Geschichtenwettbewerb gelesen und gedacht, da kann man ja was draus machen. Und hatte ich dann auch noch mal ein paar schöne Ideen. Und ich denke, die Figuren haben sich dann gut in Chemnitz eingelebt.
1: Wie bezieht sich denn Ihre Geschichte generell auf Chemnitz?
0: Der Ausgangspunkt sind unheimliche Geräusche, die in Rabenstein zu hören sind. Die Bewohner der Burg Rabenstein können kaum noch schlafen und brauchen nun Hilfe und rufen den Frosch Ferdinand, der einen guten Ruf hat, schon anderen Tieren geholfen zu haben. Und der Frosch Ferdinand kommt zusammen mit Edeltraud Ente und dem Küken Pieps. Und zusammen mit den Chemnitzer Tieren wird dann am Ende das Rätsel der unheimlichen Geräusche gelöst.
1: An einem See in den Bergen wohnt Ferdinand Frosch. Rings um den See liegen dunkle Wälder, saftige Wiesen und Moore, in denen abertausende Pflanzen und Tiere leben. An einer Seite des Sees trifft ein Wasserfall in den See, der mächtig spritzt. Auf der anderen Seite liegt ein Schilfgürtel. Darin hat Ferdinand seine Hütte. Doch einen warmen, sonnigen Tag wie diesen verbringt er am liebsten auf den Seerosenblättern, die mitten im Teich wachsen. Dorthin fährt er mit einem Boot, das er sich gebaut hat. Ferdinand ist nämlich wasserscheu. Auf dem Seerosenblatt liegt Ferdinand und genießt die Sonne. Hin und wieder schnappt er sich eine unvorsichtige Fliege. Dabei beobachtet er Edeltraud Ente und ihr Küken Pieps, die auf dem See ihre Kreise ziehen. Zur gleichen Zeit tagt auf der Insel im großen Stadtparkteich von Chemnitz der Rat der Tiere. Die Raben von Rabenstein haben ihn einberufen, denn seit Tagen rauben ihnen unheimliche Geräusche den Schlaf. Es ist kaum auszuhalten. Immer wieder kratzt es, manchmal faucht es und kurz darauf hört es sich an wie ein unterirdischer Wind. Pfft. Niemand kann es sich erklären. Doch wie soll man den Geräuschen auf die Spur kommen? Und vor allem, wer soll ihnen auf die Spur kommen? Jedes Tier, das angesprochen wird, winkt ab. Zu groß ist die Angst, dass da etwas Gefährliches in der Erde lauert.
2: Ja, mein Name ist Cornelia Siegel. Ich bin die Leiterin der Abteilung Europäische und Internationale Verbindung Protokoll bei der Stadt Chemnitz.
3: Ja, da passt das ja möglicherweise, ich hatte vorhin schon den Oberbürgermeister gefragt, ganz gut, wenn man mit Gästen umgeht, dass man praktischerweise immer ein Gastgeschenk hat, wenn man auf ein Märchenbuch der Stadt Chemnitz zurückgreifen kann.
2: Wenn es deutsche Gäste sind, ist das ganz toll, wenn man sowas in der Hinterhand hat und es ist halt tatsächlich ein Geschenk, was einzigartig ist, was ganz viel über Chemnitz erzählt.
3: Sie waren in der Jury, was waren so Kriterien der Jury?
2: Kriterien sind so ganz wichtig, natürlich die Qualität der Sprache, das ist so eine Grundvoraussetzung. Das hat zum Beispiel das erste Märchen wunderbar erfüllt, es hat sprachlich total herausgestochen. Es ging aber eben gerade auch darum, diesen Chemnitz-Bezug zu zeigen, authentisch zu sein, tolle Figuren anzubieten und auch so das gewisse Etwas, so ganz kreativ zu sein.
3: Chemnitz gilt ja jetzt nicht als sehr märchenhafte oder fantastische Stadt, sondern eher als, ich sage jetzt mal, technische Stadt. Die Bürgerinnen und Bürger von Chemnitz haben auch eher den Ruf, Pragmatiker zu sein. Wie passt da so ein Märchenbuch?
2: Das passt ja umso besser, also es vielleicht gerade mit diesem Widerspruch auch zu spielen. Im ersten Märchenbuch haben wir ja schon mit dem Karl-Marx-Monument gespielt und eben diesen steinernen Kopf sprechen lassen. Und diesmal haben wir eben den Schornstein, also glaube ich auch ganz wichtige Dinge, die so in den Chemnitzer Herzen dann tatsächlich irgendwie herumschwirren. Und gerade dann mit diesen doch technisch wirkenden Dingen irgendwas Kreatives zu machen, das sagt glaube ich ganz viel über Chemnitz aus.
3: Vielleicht zur Arbeit als Jurymitglied. Hat ja jeder hier auch eine kleine Laudatio gehalten?
2: Ja, die unheimlichen Geräusche im Schloss Rabenstein war für mich eigentlich mehr von der Überschrift der Frosch Ferdinand. Diese Hauptfigur ist einfach total ans Herz uns gewachsen. Ich habe das zusammen mit meinen Kindern gelesen und alles, was danach kam, war immer mit dem Frosch Ferdinand im Vergleich. Also es sind ganz starke Charaktere, auch der Paul-Pinguin oder die Brieftaube Brigitte, alles ganz sympathische Figuren, die ihre Macken haben, aber die man eben gerade auch deswegen ganz sympathisch und toll findet und die auch gemeinsam ganz viel schaffen. Also auch dieses Gemeinschaftsgefühl, den Mut, den alle beweisen und dass jeder dort so sein kleines Stück dazu beiträgt, das Rätsel zu lösen, das macht die Geschichte einzigartig und sie ist auch sehr, sehr witzig. Also wir haben ganz viel gelacht.
3: Generell sind drei Geschichten in dem Buch gelandet. Das heißt, über 67 Geschichten sind es nicht geworden. Gibt es irgendeine Lösung für die oder gab es dann auch so einen klassischen Qualitätsabfall, dass man sagt, es ist jetzt auch nicht so schlimm, dass es nur drei geworden sind?
2: Also wir haben uns in der Jury schon sehr gestritten auch. Also der erste Platz stand eigentlich definitiv fest. Beim zweiten haben wir uns auch gar nicht mehr so schwer getan. Da gab es nicht mehr so viele Märchen, die herausgestochen sind. Aber der dritte Platz war tatsächlich sehr, sehr heiß umkämpft. Gab es viele Diskussionen und jeder hat ja so seine eigenen Lieblinge und entwickelt das anders. Und das ist eben bei Geschichten so, dass sie auch sehr persönliche Interessen eben manchmal ansprechen und manchmal nicht. Wir wollen ja eben gerade auch die Märchen erzeigen, die noch nicht so erzählt worden sind. Und da haben wir zum Beispiel die Galerie Karlieb Käthe. Die wird Autoren und Autorinnen einladen, die dort lesen können. Und wir haben noch unser Jurymitglied, den Robert Assmann, der die Universitas-Buchhandlung hat. Und da werden ab Januar dann auch dienstags ab 13 Uhr verschiedene Lesungen stattfinden mit den unbekannten Märchen, die es aber auch verdient haben.

0: Herzlich willkommen zu einer Stunde Segelohr, sagt der Thorsten am Mikrofon und heute mal ganz ohne Jingle, weil der Computer sich hier gerade gedacht hat, nochmal ein Update zu fahren und das ist soeben beendet. Und in der Zwischenzeit, während ich dann mal versuche, meine sehr sorgfältig für heute ausgewählte Playlist in den Computer hereinzuladen, um euch all das präsentieren zu können, was ich denn da vorbereitet habe. Ja, kann ich euch die Zeit hoffentlich mit zwei, drei Gesprächsangeboten oder kurzen Informationsfetzen verkürzen. Und zwar haben wir heute Mai und die letzte Sendung hattet ihr ja eine Sondersendung gehört, so ihr sie vielleicht hören konntet. Ansonsten ist sie mittlerweile nicht mehr in der Mediathek zu finden. Aber ich habe euch einen Titel von dieser Sondersendung nochmal herausgepickt, beziehungsweise von dem Künstler, der Inhalt dieser Sondersendung war. Und in diesem Sinne geht es um Götz Steger. Der gute Götz war sozusagen 2016 in einem langen Interview zu Gast bei Segelohr. Und ja, das ist sozusagen Anlass gewesen, 10 Jahre zurückzublicken und jetzt die Sendung nochmal auszugraben, zumal ich am 1. Mai selbst bei einem anderen Konzert war und demzufolge das Ganze nicht dann in dieser Form präsentieren konnte. Und Götz Steger hat sozusagen uns da nochmal Rede und Antwort gestanden und ich kann euch nur empfehlen, so ihr das Album von damals noch nicht gehört habt und vielleicht auch noch nicht in eurem Bestand irgendwie vorhanden sein sollte, nochmal den Versuch zu unternehmen, auf seiner Webseite beziehungsweise im Bandcamp-Bereich von Götz Steger einfach steger.bandcamp.com nachzuschauen und das Album Nutzlose Zeugen euch unbedingt nochmal zu Gemüte zu führen. Und das Album ist dann quasi meine Empfehlung für den Rückblick und für alles Neue hört ihr jetzt die Sendung Segelohr mit neuem Material beziehungsweise mit einem Klassiker für diesen Monat und wir starten nochmal ganz traditionell mit dem Jingle und dem kleinen Unterleger, diesmal von Charlie Rizzo.
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Und das war quasi die für heute geplante Melodie unter meinem Eröffnungsbett, wie man so schön sagt. Und Charlie Russo spielt dann gleich nochmal eine Rolle in der heutigen Sendung. Ich hatte ihre Musik bzw. ihr neuestes Album in der Sendung Anfang April schon mal vorgestellt. So ein bisschen was blieb für mich offen und ich habe euch nochmal zwei Titel mitgebracht aus diesem wundervollen Album. Die hört ihr gleich. Erstmal kommen wir zu einem noch jungen Hamburger Künstler, beziehungsweise gebürtig eigentlich in Leer in Ostfriesland und mittlerweile beheimatet in Dänemark. Die Rede ist von Enno Bunger. Der hat uns ein Geschenk gemacht, beziehungsweise seinen Fans und Freunden und Menschen, die ihn seit Jahren begleiten, zu Konzerten gehen, seine Alben kaufen, wie auch immer ihn dazu befähigen, als selbstständiger Musiker über die Runden zu kommen. Und das Ganze geknüpft an das Bewusstsein, ihr habt nun auch einen Geburtstag zu feiern, den er, einen runden Geburtstag, den er gegen Ende des Jahres mit ein paar Sonderkonzerten wirklich ausführlich in großer Besetzung zelebrieren möchte. Ja, das Ganze hat ihn ein bisschen bewegt, mal etwas zurückgeben zu möchten und ihm selbst das Bewusstsein auch zu verdeutlichen. Und deswegen hat er einen Titel rausgesucht, der eigentlich stammt aus dem Jahr 2012. Und aber 2024 zu seiner größeren Tour, die er damals hatte, wirklich Publikumsliebling war und feuchte Augen und wunderbar gefüllte Herzen gesorgt hat. Und es gibt eine wunderbare Live-Aufnahme, die er hat nochmal mischen und mastern lassen. Und die gibt sozusagen als Geschenk für uns und euch. Ich möchte noch bleiben, die Nacht ist noch jung. Live vom Southside Festival, diese Aufnahme aus dem Jahr 24, Enno Bunger.

Ein Gänsehautsong von Enno Bunger und live natürlich dann ganz besonders bewegend. Und ihr habt vielleicht die Chance oder habt vielleicht sogar mit geboten oder ja geschrieben. Er hatte ja aufgerufen, wenn ihr irgendwie Zeit und Möglichkeiten habt für Wohnzimmer- und Gartenkonzerte, ihn einzuladen als Solokünstler beziehungsweise bei einigen Konzerten auch gemeinsam mit Lina Mali. Und ja, die Tour ist recht gut gefüllt, wie er schreibt. Und den ganzen Juni, Juli und August ist er quasi auf Solo-Maximal-Duo-Pfaden mit seinem eigenen Equipment im Rucksack unterwegs und sorgt quasi für besondere Momente in diesem Sommer. Genau, das könntet ihr vielleicht erleben, mal sehen, vielleicht klappt es ja bei euch irgendwo. Ansonsten, wie schon angedeutet, Ende des Jahres gibt's, glaube ich, 3 Sonderkonzerte anlässlich seines runden Geburtstags, dann mit vollem Besteck und voller Besetzung. Enno Bunger. Hier geht's wie angekündigt weiter mit Charlie Rizzo, der Italienerin mit italienisch-englischen Texten, die sie wirklich so fließend ineinander verwebt und wunderbarer Musik. Das aktuelle Album hatte ich euch vorgestellt. Das nennt sich Rituals. Wenn ihr noch mehr von ihr hören möchtet und euch reinhören wollt, dann sei euch die Bandcamp-Seite bzw. ihre eigene Webseite charlierizzo.com empfohlen. Dort gibt's mehrere Alben und die sind alle recht spannend und abwechslungsreich. Mir gefällt es sehr, dieses düster fließende, dennoch hier und da glitzernde Album und die ganze Spielart, die sie in den letzten Jahren an den Tag legt. Das Debüt ist so ungefähr 10 Jahre jetzt her. Und es lohnt sich, Charlie Rizzo zu entdecken. Deswegen noch 2 Titel aus dem frischen Album Rituals, was Anfang des Jahres herauskam. Free to Leave und No One Knows, der Genuesin, die ja jetzt gerade ein paar Konzerte hatte, noch nicht allzu viele. Vielleicht taucht sie dieses Jahr nochmal in Deutschland auf, dann werde ich euch gerne die Konzerthinweise mitteilen. Macht euch, lehnt euch zurück und genießt verträumte Indie-Rock-Musik mit ätherischer Klangmagie mit Charlie Rizzo.

Ja, wunderbar. Johnny Rizzo, mit Doppel-S geschrieben, gebürtig und glaube ich auch lebend noch in Italien. Wir kommen zu einem noch recht jungen Mann, Finn Moritz. Moritz in diesem Fall tatsächlich nur mit Z geschrieben und auch nicht als Vorname, sondern als Nachname gedacht. Der hat Ende letzten Jahres ein wunderbares Debütalbum veröffentlicht und irgendwie sind mir die beiden Singles so ein bisschen durchgerutscht. Und deswegen als kleiner Nachtrag dazu, das Album nennt sich Siri-Spiel Love Songs in Beziehung zu diesem sogenannten Online-Dienst, in dem man Befehle erteilen kann und der dann hoffentlich das auswählt, was man vielleicht gerade im Sinn hatte, so er dessen mächtig ist. Er gibt die Anweisung Siri Spiel Love Songs und meint damit aber hoffentlich seine eigenen Lieder, denn Finn Moritz macht ja tolle Lieder, unter anderem eins, was ich euch mitgebracht habe, 28 Falter, so ein bisschen anschmiegsamer, hoffnungsvoller Song, so ein bisschen was von Frühling und von Neubeginn und trotzdem alles ganz kurzweilig, ja, für auch so die kurzen Momente, die manchmal dann doch länger leuchten und tiefer strahlen, als man das vorher so denkt und sich so ein bisschen ewig dann anfühlen. Und um diese Momente geht's in diesem Song. Ein ganz wunderbares Geschichtenerzähler-Album, was Finn da herausgebracht hat. Und der junge Mann lebt in Hamburg und musiziert für uns tatsächlich in schönen lyrischen Bildern. Und dem Ganzen könnt ihr, wie gesagt, folgen, wenn ihr das Debütalbum euch mal zu Gemüte führt. Siri spielt Love Songs. Hier also ein Titel als kleiner Vorgeschmack von Finn Moritz.

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Nach Finn Moritz habt ihr soeben Simon Kempston gehört, einen Schotten, geboren in Dundee, ziemlich weit oben im hohen Norden von Schottland, lebend aktuell in Edinburgh, also ein bisschen südlicher von Dundee aus gesehen zumindest. Und wie ihr an dem Titel schon gehört habt, er beherrscht so diverse Spielarten des Gitarrenspiels, vom klassischen Singer-Songwriter-Folk-Gitarristen bis hin zum Fingerstyling oder zum klassischen Gitarrenspiel und bis hin zum bluesischen. Und einen zweiten Titel habe ich euch noch mitgebracht, und er war zu Gast am 2. Mai war es gewesen, im Raguzzi auf dem Sonnenberg, und ich hoffe, er kommt bald mal wieder und dann vielleicht ein bisschen mehr Publikum, was ihm zuhören kann. Es ist schon beeindruckend, was er so auf der Gitarre zelebriert. Hat ja immerhin in den letzten 20 Jahren fast, kann man sagen, tatsächlich, ich glaube, 10 Alben, eigene Alben veröffentlicht, und dann noch ein paar reine Instrumentalalben, die komplett ohne Gesang auskommen, wo er sozusagen sein Fingerstyling eher in den Vordergrund rückt. Und zwei Alben hat er so vor 10, es ist schon ein bisschen mehr als 10 Jahre her, hat er zwei Alben herausgebracht als, wie nennt er sich da, Man Gone Missing, also ein Mann wird vermisst. Und das Ganze ist inspiriert so von dem Dire Straits Style mit einer Steel-Gitarre, die hat er irgendwie mal in die Finger bekommen und wollte dann unbedingt in dem Metier sich auch mal ausprobieren, hat zwei Alben dahingehend gemacht. Das habe ich noch nicht gehört, aber in den anderen Alben habe ich schon einiges gehört, und das klingt durchaus verschieden, immer mal so ein bisschen folkisch auch, bisschen was Schottisches spielt rein. Manchmal klingt es für mich fast ein bisschen südländisch auch wieder. Also unbedingt mal reinhören bei Simon Kempston. Und ganz frisches Album, und daraus jetzt noch ein Titel von ihm, ist My Dreams Are Theirs. Und mal sehen, wie es mit euren Träumen so ist. Und wenn er wieder mal in der Gegend ist, geht hin zu Simon Kempston und schaut mal, was er euch so zu bieten hat.

von Schottland in die heimischen Gefilde und da Richtung Konzerte der nächsten Zeit. Ich habe heute mal die Ausnahme, dass ich keine Konzerthinweise mitgebracht habe. Es ist gar nicht so viel an einzelnen Konzerten jetzt in der Singer-Songwriter-Szene in der Gegend geplant, zumindest mir nicht bekannt. Und was im Raum steht, ist natürlich dann Ende Mai das Hood-Festival und da wird unter anderem Sleepwalker Station alias Daniel dann auftreten, also das wäre mal eine Empfehlung und überhaupt könnt ihr auf dem Hood-Festival in der Innenstadt von Chemnitz ja das eine oder andere entdecken, sei es Artistik, Clownerie bis hin zu einzelnen kleinen Bühnen, wo Folkmusiker und andere Musizierende auftreten werden. Ich habe schon das Gefühl, dass hier und da vielleicht auch wieder spontan kleine Auftritte stattfinden könnten. Insofern lasst euch da ein bisschen treiben und ansonsten, ja, gibt's dann in der nächsten Sendung sicherlich wieder ein paar mehr Konzerthinweise und dann geht's ja schon fast in die Festivalzeit und Richtung Parksommer. Hier kommen wir zum Bob Dylan-Titel für diesen Monat und das ist ein Klassiker im doppelten Sinne. Klassiker, weil er sehr oft auf seinen Konzerten von ihm selbst natürlich dargeboten wird, auch schon gecovert wurde und auf diversen Compilations und CDs veröffentlicht wurde und zusätzlich auch noch als Filmmusik Geschichte geschrieben hat, denn er ist Teil eines dann doch eher sehr berühmteren Films. Die Rede ist von Forrest Gump und im Soundtrack von Forrest Gump findet sich Bob Dylans Rainy Day Woman Number 12 and 35. Und ja, da geht's letzten Endes drum, egal was du machst, irgendjemand wird was zu meckern und zu schimpfen haben, mach's trotzdem und versuch deinen Weg zu finden, so würde ich's mal ganz grob interpretieren und insbesondere auf Frauen gemünzt ist das natürlich nochmal doppelt schwer und steinig dieser Weg und das sozusagen als Bob Dylan Titel für diesen Monat, Rainy Day Woman, ursprünglich erschien auf Blonde and Blonde von 66 war es, glaube ich. Und dann sozusagen 94 in dieser Soundtrack-Version vom Forrest Gump-Film veröffentlicht.

Ja, mal ein bisschen anderer Titel von Bob Dylan, aber ich habe euch ja ein bisschen was dazu erklärt und da mir jetzt quasi noch nur knappe 10 Minuten in dieser Sendung Segelohr verbleiben und beide Titel, die ich noch spielen möchte, insgesamt ziemlich genau 10 Minuten lang sind. Ganz kurze Anrede nur, es geht hier nochmal um Sophie Hunger, a Protest Song von ihr aus dem wunderbaren Album Monday's Ghost, tatsächlich schon bald 20 Jahre jung oder alt, das Album von Sophie Hunger unbedingt mal reinhören, so ihr es noch nicht kennt. Und ganz am Anfang erwähnt im Vorgespräch, unter der Sichel eines neuen Mondes aus dem wunderbaren Götz Steger mit Doppel-E geschrieben Album Nutzlose Zeugen von 2016 nochmal als Ergänzung zur Spezialsendung aus dem Anfang des Monats, welche ihr gern nachhören könnt unter hearthis.at/Segelohr. Da gibt's Götz Steger und mehr zu allen Titeln dieser in der vergangenen Sendung wie immer unter segelohr.blogger.de. Redaktion, Musikredaktion hatte Thorsten Rudolf, der wünscht euch eine gute musikalische Zeit, kommt gut durch die Nacht und durchs weitere Radio T-Programm, 24 Stunden, 7 Tage die Woche. Bis bald, tschüss, gehabt euch wohl.

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Schönen guten Tag und herzlich willkommen zu Kalle, so heißt das Kulturmagazin hier bei Radio T. Am Mikrofon begrüßt euch der Jörg und ich führe euch durch die nächste Stunde, in der das eine oder andere kulturelle Event in Chemnitz unter Betrachtung ist.

Es wird auf alle Fälle nochmal einen Rückblick auf die Stolpersteinverlegung geben. Die fand letzte Woche statt. Dazu gibt es sowohl ein Interview als auch einen, ich sag mal, offiziellen Hörstolperstein. Das ist ja eine Serie, die in loser Folge immer mal bei Radio T hier stattfindet. Und da gibt es heute einen niegelnagelneuen Hörstolperstein.

Außerdem hat die Pauline Workshop und Konzert mit der Band Hase Ivot besucht. Sowohl der Workshop als auch das Konzert fanden letzten Sonntag im Weltecho statt.

Und während sich das Musikbett hier gleich auströdeln wird, weise ich schon mal auf die erste Musik hin. Die ist auch ein Veranstaltungshinweis, nämlich auf Samstag im Altra. Da spielt die französische Band Prisoner. Die machen nach eigenen Aussagen eher so Vintage-Musik und sind schon seit längerem in Frankreich auf Tour und auch gar nicht so unbekannt dort. Neuerdings haben sie eine deutsche Sängerin, die Münchner Schauspielerin Susanne Pemmerl. Vorher haben sie eher Instrumentalmusik gemacht und fahren auch ganz schön auf, sind zu sechst oder zu siebt mit Trompete und großer Orgel. Mal sehen, wie das alles im Altra klappen wird auf der kleinen Bühne dort.

Prisoner oder Prisonnier aus Frankreich spielen am Samstag, 16. Mai, hier im heimischen Altra auf, machen eine Mischung aus Surfstyle, Garagenbeat und Psycho. Neuerdings, wie gesagt, im eben gehörten Beispiel aber nicht, mit Sängerin. Und zwar mit einer deutschen Sängerin, die auch charmant und verständlich durchs Programm führen wird. Soweit erstmal ein kleiner Ausblick. Wir kommen zu einem Rückblick, nämlich auf die neue Runde der Stolpersteinverlegung hier in Chemnitz. Da wurden am 6. Mai 19 weitere Stolpersteine verlegt. Die erinnern an Menschen, die Opfer des nationalsozialistischen Regimes wurden. Unter anderem vor Ort war Bürgermeister und Kämmerer Ralf Burkhardt, der dort auch die Eröffnungsworte gesprochen hat. Und das Interview mit ihm kam letzte Woche schon im Detektor sozusagen als aktueller Beitrag. Ich würde das ziemlich kurze Interview trotzdem heute nochmal in Kalle senden. Anschließend gibt's dann ein Interview mit der Stolperstein-Patin Tana Sachs. Sie ist Tochter von Hanna Luise Sachs, die 18-jährig Chemnitz verlassen musste und nach Buenos Aires ausgewandert ist.

0: Ich bin Ralf Burkhardt, ich bin der Bürgermeister für Personal, Finanzen und Bildung der Stadt Chemnitz und heute stellvertretend für den Oberbürgermeister hier.
1: Die Stadt Chemnitz hat über 300 Stolpersteine und trotzdem kommen immer noch welche dazu. Wie passiert das und welche Intention hat vielleicht auch die Stadt Chemnitz damit?
0: Für uns sind diese Tage der Verlegung der Stolpersteine immer wichtig, weil sie jedes Mal wieder dann ein Symbol dafür sind, an die Menschen zu erinnern, die damals aus ihrem Leben gerissen wurden, verschleppt wurden, getötet wurden, misshandelt wurden und damals ja Familien in ihrer Existenz zerstört, bedroht wurden. Und das ist die Gelegenheit für uns, daran zu erinnern und nicht nur zu sagen, was ist damals Schlimmes passiert, sondern damit auch natürlich die Botschaft zu senden, so etwas darf auch nie wieder passieren. Und da ist jeder von uns natürlich ganz persönlich tagtäglich auch gefordert. Das ist das, was an Symbolkraft in diesen Tagen steckt und ganz besonders aktuell auch die Verlegung heute. Das ist ja etwas, was wir jetzt wieder angefangen haben, tatsächlich mit den Familienangehörigen von damals diese Tage auch zu begehen. Und das bewegt die Familienmitglieder, weil die das sehr, sehr, sehr anrührt natürlich im Herzen. Und für mich ist das auch immer eine Gelegenheit zu zeigen, auch, es geht weiter, das Leben, die Familien haben auch weiter existiert, aber dort sind Narben entstanden. Aber diese Menschen, die können uns immer wieder erzählen, wie man dann aus diesen schwierigen Situationen wieder weitermachen kann. Und dieses Gemeinschaftliche und diese Einladung an diese Familien nach Chemnitz auszusprechen, das ist uns ganz besonders wichtig.
1: Ist es eigentlich schwer, die Leute auch nach Chemnitz kommen zu lassen, also Angehörige von Opfern?
0: Das ist sehr unterschiedlich. Manche Familien wollen nicht unbedingt dann auch sich auf den Weg machen. Das ist auch immer eine Frage des Alters natürlich. Aber was wir merken, dass es einfach im überwiegenden Teil eine sehr, sehr große Bereitschaft gibt und auch sehr große Gefühle damit ausgelöst sind. Also heute, ich habe gerade mit Familienangehörigen gesprochen, die kommen aus Australien, die kommen aus New York. Hier Tana Sachs aus Kanada und das zeigt schon, wie wichtig auch das für die Familienangehörigen ist, hierher nach Chemnitz zu kommen und für uns ist es eine tolle Möglichkeit, auch diese Dankbarkeit auszudrücken und einen kleinen Teil beizutragen, dass die Familien nicht vergessen werden durch die Stolpersteine hier.
1: In der beginnenden Nazizeit und auch während der Nazizeit sind ja viele Künstler, Rechtsanwälte, Wirtschaftsvertreter aller Art aus Deutschland vertrieben wurden oder eben getötet wurden. Da ist ja auch durchaus Potenzial für die Stadt Chemnitz verloren gegangen. Spielt das in dieser Betrachtung eigentlich eine Rolle?
0: Das spielt insofern immer eine wichtige Rolle, wenn wir die Biografie nochmal wieder aufleben lassen dieser Familien, dann merkt man eben genau, welches auch intellektuelle Potenzial das tatsächlich war. Das ist etwas, wo manche vielleicht früher genau Angst davor hatten, ne? Und am Ende des Tages geht natürlich dann ein wertvoller Bestandteil einer Stadtgesellschaft verloren. Und das ist auch eine Botschaft für heute, nämlich zu sagen, dass Menschen, die auch vielleicht einem anderen Kulturkreis angehören, die aber natürlich eine Stadtgesellschaft intellektuell sehr, sehr stark beleben können, auch eine wirtschaftliche Entwicklung mit befördern können. Das erleben wir tagtäglich. Dafür müssen wir offen sein. Da müssen wir einladen, dass diese Menschen in Chemnitz auch ihre neue Heimat suchen, hier ihrer Arbeit nachgehen und eben auch forschen und tatsächlich ihren Beitrag mit einbringen. Und das belebt nicht nur die Stadtgesellschaft, das macht sie bunter. Aber das sorgt auch dafür, dass wir tatsächlich unseren Wohlstand auch erhalten können.

0: bleibt.
1: Das sind Steine, wo irgendwelche Personen draufstehen. Aber jetzt weiß ich nicht genau welche.
2: Das sind Steine, die im Boden eingelassen sind und an, ich glaube, jüdischer Gefallen ist das auch an.
3: Das sind kleine Platten im Fußboden.
4: Stolpersteine.
5: Guten Tag, entschuldigen Sie bitte, eine ganz kurze Frage. Haben Sie schon mal was von den Stolpersteinen gehört?
6: Ja.
5: Haben Sie schon mal welche gesehen?
6: Ja, schon öfter. Ich weiß, dass das ermordete Juden sind. Das sind welche am Roten Turm, sind Stolpersteine, und dann auch an der Brauhausstraße. Hier habe ich nicht gesehen jetzt.
5: Wie finden Sie die Idee, sozusagen den ehemaligen Chemnitzer Mitbürgern?
6: Ja, finde ich in Ordnung.

0: Tana Sachs. Die letzten 7 Jahre habe ich in Kanada gewohnt. Ich wohne in Kanada, aber ich habe mein ganzes Leben in Buenos Aires, Argentinien gelebt.
1: Sie haben aber Wurzeln in Chemnitz, also Ihre Eltern, Großeltern, also Ihre ganze Familiengeschichte ist verbunden mit Chemnitz.
0: Ja, weil mein Vater war ein Sachs, der von Marshall Frank Sachs, der Sohn von Hans Sachs war. Und wir sind verwandt mit Franks und mit Marshalls und mit Schreibers und mit vielen anderen Familien, die alle hier wichtige Leute, glaube ich, vor dem Zweiten Weltkrieg waren.
1: Die Familie Kohn nicht zu vergessen.
0: Die Familie Kohn, ja, das ist, Familie Kohn ist mein Großvater. Ja, absolut, die ganze Familie, ne?
1: Ein Großteil ihrer Familie ist entweder geflohen oder eben in Konzentrationslagern gelandet und hat jetzt wieder einen Stolperstein bekommen. Können Sie vielleicht noch was dazu erzählen? Sie sind ja Patin auch und Sie sind extra deswegen nach Deutschland, nach Chemnitz gekommen.
0: Ja, ich war in Chemnitz einmal eingeladen im Jahre 99. Da war ich mit Dr. Nietzsche eine Woche hier, um Chemnitz kennenzulernen. Und jetzt ist das zweite Mal, dass ich hier bin und die Einladung war, weil ich das letzte jüdische Kind war, das hier geboren ist. Und mein Name hat zu tun mit einem Zwangsname, der damals, das wissen weniger Leute, wo ich geboren bin, am 28. Dezember, war schon ein Verbot von den Eltern, den Namen zu geben, was sie wollten. Sie mussten einen Namen nehmen von einer Liste, die so gestaltet war, dass man jeder kannte, dass ich ein jüdisches Kind war. Und diese Liste war praktisch mit vielen polnischen Namen belegt, weil man hat damals gedacht, dass jüdische Leute von Polen kamen. Ich weiß nicht genau, weil ich habe da nicht gelebt. Ja? Aber diese Liste hatte Sarah, was unmöglich war hier damals, warum weiß ich nicht. Und in der Liste war auch Tana. Und meine Mutter sagt, Tana, ich weiß nicht, was das ist. Und da hat sie gesagt, Tana Sachs passt dazu und hat Tana ausgesucht. Aber kein Mensch heißt Tana. Also, und ich musste immer das erzählen, die ganze Geschichte. Warum heißt du Tana und nicht Tanja und nicht Dana? Nein, ich heiße Tana. Und wo ich 6 Jahre alt war, war ich schon in Argentinien, weil ich war als Baby schon in Argentinien. Und mit 6 Jahren hat mein Vater mir gesagt, ist war zur Polizei und hat gesagt, jetzt kannst du aussuchen, was für einen Namen du haben willst, weil jetzt können wir neue Papiere machen. Und habe ich gefragt, was für einen Namen würdet ihr mir geben? Und da hat er gesagt, wir wollten eigentlich Margot Rosel. Und in Spanisch ist Margarita Rosa. Habe ich gesagt, ich bin kein Garten. Und das hat er mir erzählt. Ich weiß, das ist nur eine Erzählung. Und was machen wir jetzt? Nein, ich behalte Tana. Und ich glaube, ich werde es benutzen, um was Besonderes zu sein. Und da war ich 6 Jahre alt. Und was ihr nicht wisst, vielleicht, dass ich Künstlerin bin. Ich habe jetzt einen Wandbehang. Morgen gebe ich das in euer Kunstmuseum ab. Die haben es ausgesucht. Ein Wandbehang mit einem Thema von Israel. Und in der SMAC habe ich auch 2 von den Kästen, weil wo ich hier 99 war und habe alle Papiere von Chemnitzer Geschichte gebracht und habe dann eine Ausstellung gemacht in Argentinien, das hieß Testimony. Testimonio, ne? Was würde ich sagen?
2: Zeugnis.
0: Und habe ich eine Ausstellung gemacht mit Mixed Media, mit Papier und gewebt und alles mit Geschichte von Chemnitz. Und vom Krieg und alles, das waren so Kästen, große, dreidimensional. Und die waren so gut und die Leute waren entzückt von dieser Ausstellung. Und 2 von diesen kleinen Kästen hatte ich noch übrig und die habe ich jetzt ins Markt vermacht. Also ihr werdet sie haben. Ich habe gedacht, das beste Platz ist, dass es hier wieder sind. Ich habe leider nicht mehr arbeiten. Aber diese 2 sind wenigstens hier und der Wandbehang wird im Museum sein.
1: Welche Beziehung haben Sie noch zu Chemnitz? Ist das nur die Beziehung über Ihre Eltern und über die Familiengeschichte?
0: Nur, weil Mutti so viel gut erzählt hat, ja. Für mich war das sehr lebendig, weil sie hat so gute Erinnerungen gehabt. Sie war damals 18 Jahre alt, wo sie weg ist, ja.
1: Sie haben jetzt für Ihre Eltern hier einen Stein mit eingeweiht?
0: Ja.
1: Verfolgen Sie das noch weiter? Ihre Familiengeschichte ist ja verzweigt, sind ja einige, die vielleicht auch noch einen Stein verdient hätten.
0: Ja, die Franks sind hier da und viele andere Familienmitglieder, ja. Ja, sie waren alles irgendwie prominente Menschen gewesen, ja, in der Zeit, wo sie gelebt haben. In den 20er Jahren und dann bis 30, bis sie weg sind. Mussten weg und Familie noch nie wieder gekommen. Aber ich weiß noch genau, dass Fatih immer, damals, wenn man sich überlegt, ne, Fatih war damals 25, ja. Heutzutage sind doch noch Kinder, die in die Universität gehen. Und er hat immer gesagt, aber wir werden mal zurück. Sie haben nicht gewusst vom Weltkrieg so viel, ja. Sie haben immer gedacht, das ist eine Sache für ein paar Jahre und dann gehen wir zurück. Aber das ist aber nie geschehen. Ja.

0: Zweimal lokale Musik, zum ersten von der Band Ziganimo und eben gehört die Band South of Blue. Die hatte letzten Samstag ihr Jubiläumskonzert, 10 Jahre lang South of Blue, wobei man ehrlicherweise sagen muss, die letzten 3 Jahre gab es die Band gar nicht mehr. Sie hat sich für das 10-jährige Jubiläum erstmal einmalig zusammengefunden, überlegt aber, ob sie vielleicht auch als Band weitermacht. Die Wiederauferstehung der Band hatte so eine ganz kleine Stilveränderung. Also die Band hat etwas vom Indie-Rock aufgegeben und etwas schwereren Blues-Rock, Rock dazu gewonnen. Wir bleiben bei den Rückblicken. 2026 findet unter dem Namen Tacheles das Jahr der jüdischen Kultur in Sachsen statt. In dem Themenjahr werden zahlreiche Veranstaltungen, Ausstellungen und Projekte angeboten. Dadurch soll die jüdische Geschichte und Kultur sowie das jüdische Leben speziell in Sachsen einem breiten Publikum dargelegt werden. Die Einbeziehung jüdischer Stimmen gehört laut der Webseite von Tacheles zum Selbstverständnis des Themenjahres. Letzten Sonntag hatte das Weltecho Besuch von einer israelischen Rockband. Pauline war dort und hat für Radio T ihre Eindrücke von der Veranstaltung aufgenommen.
1: Am Sonntag habe ich das Konzert und den Musikworkshop der Band Hazei Evod im Weltecho besucht. Danach durfte ich auch ein Interview mit zwei der Musikerinnen führen. Die Sängerin und Gitarristin Yifat Balassiano hat die Band in den 2000er Jahren gegründet und mir erzählt, was das Besondere an ihrer Gruppe ist.
2: We are the Evod, which means she-wolf.
1: Der Bandname Hazei Evod ist hebräisch und kann mit ein Rudel Wölfinnen übersetzt werden. Das passt gut, weil die Rockband aus 5 weiblichen Mitgliedern besteht. Die Frauen waren besonders stolz darauf, dass sie von der Musik bis hin zur Organisation von Veranstaltungen alles selber machen. Gerade tut die Band durch Deutschland und andere Länder in Europa. Dabei waren sie am Sonntag zum ersten Mal in Chemnitz.
2: We're happy to be on this tour in Germany. We're really interested in meeting people in different kind of
1: Ich fand es bemerkenswert, dass die Rockband auf ihrer Tour nicht nur Konzerte gibt, sondern auch Workshops über den gesellschaftlichen Einfluss von Musik hält. Auf meine Frage nach ihrer Motivation für die Workshops hat Yifat mir geantwortet, dass die Gruppe vor den Konzerten auf eine andere Art Kontakt zum Publikum herstellen möchte, als es über die Bühne möglich ist. Die Workshops geben sie sowohl auf Tour in Israel als auch in anderen Ländern.
2: Meet people, especially before the show, before the concert. It's really nice because they having the chance also to see us after 2 hours after on stage.
1: Ursprünglich hatte ich erwartet, dass wir in dem Workshop gemeinsam Musik machen würden. Das war dann gar nicht der Fall. Stattdessen haben wir uns über gesellschaftliche Probleme in Deutschland und in Israel ausgetauscht. Dabei konnten wir Teilnehmer zum Beispiel etwas über das Leben der israelischen Bevölkerung im Krieg lernen. Die Workshop-Teilnehmer haben der Band auch etwas von den rassistischen Ausschreitungen, die 2018 in Chemnitz stattgefunden haben, erzählt. Dabei hat die Band besonders interessiert, wie die Menschen danach miteinander ins Gespräch gekommen sind und wie das gesellschaftliche Engagement in unserer Stadt aussieht. Die Band sieht Zusammenhänge zwischen verschiedenen Konflikten auf der ganzen Welt. Dabei glauben die Frauen nicht, dass Frieden hauptsächlich durch Regierungen geschaffen wird. Sie denken, dass wir Menschen Einfluss nehmen können, indem wir miteinander ins Gespräch kommen und unser Miteinander selbst friedlich gestalten. Darüber habe ich mit der Bassistin Talia Ishai gesprochen.
2: We just hope for this really important times in the history to bring something good together to the world and just bring people who wants peace and wants light and music and art and culture to be so much more important part in our life. Yeah, so we just want to bring people together and we're really happy to have the chance to do it.
1: Diese Verbindung zwischen den Menschen wollen Hazei Evod durch ihre Musik herstellen. Auf ihre Konzerte laden sie auch gezielt Fans ein, die ganz andere politische Meinungen haben als sie selbst. Hauptsache, man ist konstruktiv und kommt miteinander ins Gespräch. Beim Konzert im Weltecho konnte ich selbst miterleben, wie die Band ihre Musik nicht nur vorspielt, sondern mit dem Publikum interagiert. Zum Beispiel haben sie eine Trommel in die Mitte des Raumes gestellt und gemeinsam mit uns getrommelt und getanzt. Ludwig war ebenfalls im Weltecho und hat mir seine Eindrücke in einem Interview geschildert.
3: Hallo, ich bin Ludwig, ich studiere Physik in Chemnitz und bin nebenbei ehrenamtlich im Weltecho aktiv.
1: Und wie hat es dich heute zum Konzert und zum Workshop von Hazei Evod verschlagen?
3: ich bin natürlich immer auf dem aktuellen Stand, was so im Weltecho abgeht, und es lohnt sich immer, da mal in das Programm zu schauen. Und da ist mir die Band aufgefallen, weil das schon auch heraussticht als eine Band aus Israel. Das hat man ja nicht so oft in Chemnitz.
1: Du hast heute nicht nur am Konzert, sondern auch am Workshop teilgenommen. Magst du unseren Hörern einmal erzählen, was in dem Workshop thematisiert wurde, was wir so gemacht haben?
3: Also der Workshop war ganz offen. Es war eine sehr vertrauensvolle Atmosphäre, in der wir mit der Band ganz offen sprechen konnten. Zum Beginn war die Band einfach sehr interessiert an der Stadt Chemnitz selbst, und dann haben wir sehr viel über die Musik- und Kulturszene aus Chemnitz und Deutschland erzählt, und auf der anderen Seite haben sie viel aus Israel erzählt, wie es für sie dort gerade ist. Und spannend fand ich auch, dass sie so die 5 bedeutendsten oder aktuell meistverwendeten Hashtags aus ihrem Land, aus Deutschland und aus den USA mitgebracht haben. Und über die haben wir gesprochen. Und das war sehr interessant, was da zu hören war, weil letztendlich Quintessenz kann man sagen, dass es uns eigentlich in allen Bereichen oder in allen Ländern sehr ähnlich geht als Menschen. Nur der Blick von außen zeigt das nicht so gut. Also von außen sieht es so aus, als wären es alles komplett verschiedene Situationen, aber wenn man ganz konkret mit den Menschen spricht, sind die Probleme sehr ähnlich. Also beispielsweise hat auch Israel oder die KünstlerInnen in Israel sehr damit zu kämpfen, dass es kaum Kulturförderung gibt, dass es noch ein kleineres Land ist als Deutschland und damit generell schon die Kulturszene sehr klein ist und jetzt durch den Krieg fast gar keine Möglichkeit mehr besteht, Kultur im großen Stil auszuüben. Und Ähnliches finden wir ja in Deutschland auch. Zwar gibt es keinen Krieg, der uns da jetzt einschränkt, aber verschiedene weltpolitische Situationen oder auch der Fokus zum Beispiel auf mehr Verteidigung führt dazu, dass wir weniger Geld für Kultur haben.
1: Du hast ja bereits erzählt, dass du dich auch in Chemnitz ehrenamtlich engagierst. Und kannst du für dein Leben oder für dein Engagement etwas aus diesem Workshop mitnehmen?
3: Ja, auf jeden Fall kann ich das mitnehmen. Ich fand es sehr spannend, dass wir so aus so verschiedenen Ländern und Kulturkreisen kommen und trotzdem ähnlich unsere Probleme sind. Und es bestärkt mich eigentlich nur noch mehr in meinem Engagement, mich dafür einzusetzen, dass wir hier in Chemnitz eine lebendige, vielfältige Kulturlandschaft haben. Und ja.
1: Möchtest du noch deine Eindrücke vom Konzert schildern?
3: Das Konzert war überwältigend. Also die Energie, die die Band rübergebracht haben, das war wirklich wow. Auch wie die Lieder aufgebaut sind, fand ich total spannend. Das ist gar nicht so typisch, wie wir das aus den deutschen Songs kennen oder Volksliedern, aber auch von den aktuellen Pop-Songs mit Refrain, Strophe, Refrain, Bridge, Refrain oder so, sondern ganz anders, aber sehr inspirierend und trotzdem voller Energie, sehr motivierend auch. Also es hat mir sehr viel gegeben, auch wenn ich die Texte nur sehr bedingt verstanden habe.
1: Möchtest du sonst noch etwas mit den Hörern teilen?
3: Ich kann nur jedem empfehlen, wenn es solche kleinen Konzerte gibt, geht da hin, weil die eben nochmal ganz anders die Atmosphäre weiter, als es auf diesen großen Konzerten mit den großen Popbands oder den aktuellen Stars der Welt ist. Es ist viel vertrauter und ich glaube, man kann viel mehr mitnehmen. Und gerade die Band, die kommt vielleicht auch auf die Musikmeile in

Das war die Band Hase Evott, die letzten Sonntag im Weltecho gespielt hat und bei der Gelegenheit auch gleich noch einen Workshop für zeitige Besucher gemacht hat. Das Programm Tacheles geht weiter, auch zum Beispiel im Weltecho. Da ist diesen Sonntag ein Kurzfilmprogramm angesetzt. Die Moderation hat Barbara Wallbraun und es gibt einen Gesprächspartner namens Uli Seiß, der ist Regisseur. Und in diesem Kurzfilmprogramm geht es um die Vielfalt der jüdischen Popkultur. Zusammengestellt hat das Kurzfilmprogramm der Filmverband Sachsen und die Filme gehen zusammen 65 Minuten und danach kann dann, wie gesagt, noch über die Filme bzw. über eben jüdisches Leben diskutiert werden. Der Chemnitzer Künstlerbund hat eine neue Ausstellung in seinen Räumlichkeiten. Da gibt es ja in regelmäßigen Abständen die Kooperationsausstellungen 2x2. Das heißt, zwei lokale Künstlerinnen und Künstler, also vom Künstlerbund Chemnitz, laden sich zwei Gäste ein. Alle vier präsentieren ihre Werke. Es gibt natürlich Vernissage und Finissage. Die Vernissage ist schon durch, aber man kann jeden Tag zwischen 11 und 17 Uhr dorthin gehen. Zu Gast sind diesmal Matto Rau, Katharina Siebenborn, Silvia Fenk und Alina Herzau. Und noch ein Kulturhinweis. Die Stadt- und Marktkirche St. Jakobi Chemnitz hat jeden Mittwoch im Mai eine Veranstaltung vor dem Sonnenuntergang. Und zwar 30 Minuten vor Sonnenuntergang beginnt diese Veranstaltung und sie nennt sich Klang in der Stille. Ich lese jetzt ganz kurz was vor, nämlich Rainer Kunze, Einladung zu einer Tasse Jasmin-Tee. Treten Sie ein, legen Sie Ihre Traurigkeit ab, hier dürfen Sie schweigen. Es geht um die Frage, wie hört sich Stille an? Das Ganze hängt zusammen mit dem 35. Sächsischen Mozartfest und das schreibt dazu, all die schönen Klänge unserer Konzerte verdienen es aber, dass wir ihnen mit wachen und ausgeruhten Ohren begegnen und

laden wir Sie ein, an 4 Abenden im Mai vor, während und nach dem Mozartfest auf die Stille zu lauschen. Immer mittwochs treffen wir uns 30 Minuten vor Sonnenuntergang in der Chemnitzer Stadt- und Marktkirche St. Jakobi, die im Herzen der Innenstadt zu einer Insel der Ruhe, einen Raum der Stille werden wird. Zunächst werden einzelne Töne, ein Klang oder eine kleine Melodie erklingen. Leiser und immer weniger bis zum Verklingen hin lauschen wir dem Weg zur Stille. Wir haben Zeit. Wir sind da. Wir entschleunigen. Geduldig dürfen wir genießen, dass kaum etwas geschieht. Lauschen und wahrnehmen. Was ist? Still werden im Außen und Innen. Dasein. Könnt ihr erleben am 13. Mai 20.18 Uhr, am 20. Mai 20.28 Uhr und am 27. Mai 20.37 Uhr. Die etwas merkwürdigen Anfangszeiten hängen natürlich mit dem Sonnenuntergang zusammen. Und falls ihr bis zum nächsten Termin die Startzeit vergesst, einfach Sonnenuntergang am Mittwoch nachschauen und dann 30 Minuten vorrechnen und ihr kommt pünktlich. Und theoretisch müssten wir jetzt mit Stille weitermachen, machen wir aber nicht, weil sonst unser Silence-Detektor anspringt hier bei Radio T. Deswegen gibt es geplante Musik von einer Band, die hat das Musik schon im Namen, nämlich Veranda-Musik.

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1: Hast du manchmal den Gedanken, alle Täuschung wäre Schminke? So wie ich, wenn ich rechts überhole, während ich links blinke? Hast du manchmal diese echt repressive Ahnung, eine Schminke ist eigentlich nur Geschlechterkriegsbemalung? Bist du einer, der nur die Battle kennt? Steckt dein Herz im Kettenhemd? Hast du die Welt sich deiner norwegischen Death-Metal-Band? Siehst du alles im Corpse-Paint schwarz-weiß? Weichen dir Leute aus, sehen Menschen im Supermarkt für dich wie lebende Leichen aus? Wenn dir das voll und ganz entspricht, ändere deine mentale Sicht. Stell dir vor, die einzige Waffe, die du hättest, wäre ein Lippenstift. Du siehst eine andere Form von Rot. Es gibt ein Leben vor dem Tod. Du

Und damit endet das Kulturmagazin Kalle hier bei Radio T auch schon wieder. Am Mikrofon verabschiedet sich der Jörg. Bis zum nächsten Mal. Ja.

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Herzlich willkommen zum Radiokonzert, diesmal mit einer Aufnahme, die am 17.10. in Chemnitz an einem geheimen Ort in einem Hinterhaus auf dem Chemnitzer Sonnenberg aufgenommen wurde mit den beiden Musikern Sascha Stadelmeier und Chris Siegdel, die gemeinsam auf Tour waren mit ihrem Duo-Projekt, mit ihrer Kollaboration, der sie den Namen Buddha, Bund des dritten Auges, gegeben haben und die jetzt für euch eine gute halbe Stunde dunkle, dronige, ambientene Klänge, vor allen Dingen aus Field Recordings, synthetisiert und einer elektrischen Gitarre, einer E-Geige und den ein oder anderen elektronischen Klängen zusammengesetzt präsentieren werden. Im Anschluss dann werden wir uns etwas austauschen über ihren etwas geheimnisvollen Namen, die Hintergründe ihrer Zusammenkunft und das ein oder andere im Gespräch aufgekommene Thema. Viel Spaß und bis später.

0: Herzlich willkommen. Ich habe jetzt hier den Sascha und den Chris zu Gast. Die beiden haben heute ein Konzert gespielt und ja, erzählt doch mal. Ihr seid jetzt zusammen hier unterwegs als Buddha, macht aber auch solo viele Sachen. Vielleicht wollt ihr erstmal so erzählen, was ihr so macht und wer ihr so seid für die Leute da draußen, die euch noch nicht kennen.
1: Ja gut, also ich bin normalerweise Beton und erstelle Klanglandschaften, Soundscapes mit nicht herkömmlichen elektronischen Geräten wie Käseschneider und einer Feder oder einem Blech. Ja, ich glaube, ich gebe mal weiter an Sascha.
2: Ich bin vorwiegend unter dem Namen Emerge aktiv. Das bewegt sich so an der Schnittstelle zwischen Musik konkret, Noise und Drone. Ist normalerweise sehr, sehr konzeptionell aufgebaut, ausschließlich arbeiten mit Field Recordings, die dann verfremdet werden. Und bin unter meinem eigenen Namen bzw. Nachnamen Stadelmeier auch improvisatorisch teils noch aktiv. Und ich habe auch ein Label, Attenuation Circuit, was in erster Linie

0: dann 2010, nachdem vorher alles sehr auf Sparflamme war, eben anderen Künstlern geöffnet.
1: Und heute seid ihr aber zusammen als Buddha da und seid zusammen aufgetreten. Wie ist es zu dieser Kollaboration gekommen? Erzählt mal ein bisschen, wie Buddha entstanden ist.
2: Ja, wir waren zusammen auf Tour noch mit einem dritten Mann und waren in Barcelona. Und dann hat sich das dort so ergeben, dass wir einen freien Tag hatten und die zwei anderen mussten nochmal eine Aufnahme machen. Und dann hatte ich irgendwie vorgeschlagen, lass uns doch mal zu dritt einfach was aufnehmen und schauen, was passiert. Ja, und dann gab es draußen ein Release, dann musste ein Name her und plötzlich war Buddha da. Und seitdem, und dann haben wir gedacht, wir zwei haben gedacht, das wollen wir vielleicht weiterführen. Und so sind wir jetzt hier.
0: Was auch so ein bisschen die logische Konsequenz war, wir kennen uns schon recht lange, waren zigmal gemeinsam auf Tour, haben natürlich auch ab und an mal Collaboration technisch live gespielt, also quasi die zwei Soloprojekte zusammen, heißt, waren da auch schon so ein bisschen eingespielt und gab auch schon ein gemeinsames Plattenrelease und aus dem Ganzen ist dann eigentlich entstanden, dass sie sagten, gut, wenn wir jetzt eine Band haben, die muss sich natürlich unterscheiden von unseren Solo-Projekten und haben das dann erstmal theoretisch so ein bisschen hinkonzeptioniert, sind jetzt gerade mit dieser ersten Tour noch ein kleines bisschen auf Selbstfindungsphase, wobei wir da von Anfang an schon ziemlich nah dran waren und es geht jetzt in erster Linie noch so ein bisschen um das Verfeinern.
1: Wenn du sagst, konzeptionelle Überlegungen, was steht da dahinter? Also wie setzt sich sozusagen das Buddha-Konzept um? Ihr habt ja beide sozusagen einen persönlichen, einen eigenen, einen individuellen Hintergrund und das geht dann in dem Projekt irgendwie zusammen? Oder gibt es da ein abstraktes Konzept, was sozusagen, was ihr euch überlegt habt und das dann versucht technisch umzusetzen? Also was ist die Konzeption dahinter?
0: Konzeptionell sind es quasi zwei Eckpunkte. Das eine ist mal eben vom Sound ein bisschen die Abgrenzung zu uns Solo, aber auch trotzdem, dass es noch integriert ist, was wir sonst so machen. Das heißt, vom Sound her haben wir uns darauf geeinigt, es ist Meditative, Ambient, Mystical Drones. Abgrenzen wollen wir uns natürlich dann trotzdem von dem, was es größtenteils gibt, dass verschiedene Elemente zusammenkommen, die das Ganze auch so ein bisschen aufbrechen. Und das inhaltliche Konzept ansonsten, also klar, Buddha ist natürlich so ein starkes Wortspiel. Es ist mit Punkten dazwischen geschrieben und bedeutet Bund des dritten Auges, was auch schon beinhaltet, dass wir einen festen Platz haben, immer wieder mal für das dritte Auge, also einen Gastmusiker. Und ist auch ein bisschen eine humoristische Herangehensweise, damit es nicht zu ernst wird, damit es nicht in Klischees verfällt, die ja ganz gern mal im Dark Ambient-Bereich oder im Industrial-Bereich auch vorhanden sind. Und wir mit dem ganzen Buddha-Konzept natürlich mit diesem Wortspiel das auch leicht auf die Bühne tragen. Wir beide haben Glatzen, die wir auch zeigen. wir spielen am Boden im Schneidersitz und das Ganze wird so ein bisschen leicht aufgehängt. Wir haben zwei kleine Buddha-Figürchen auch auf der Bühne. Das Logo ist dementsprechend gestaltet. Und mal sehen, wie weit wir das noch auskosten können, ohne dass wir dem Klischee zu sehr verfallen.
1: Und ihr seid jetzt gerade auf Tour und das ist ja eigentlich eine verrückte Zeit, so zwischen dem ersten Corona-Lockdown und dem vermutlich irgendwie vielleicht schleichend kommenden zweiten. Schafft ihr es trotzdem, eine Tour von mehr als zwei Stops zu realisieren, umgeben von steigenden Infektionszahlen und neu ausgerufenen Risikogebieten? Wie ist das gerade, auf Tour zu sein in der Zeit?
2: Ja, das ist natürlich sehr speziell und ist auch überall immer ein bisschen anders,

0: wo man hinkommt. Das Ganze ist halt vielleicht auch ein Experiment. Wie weit kann man gehen? Geht das überhaupt? Es hat ja auch doch auch viele freie Tage dazwischen, aber ich meine, unter diesen Umständen ist das ja eigentlich überhaupt, dass wir das überhaupt machen können, ist ja schon sehr cool. Und irgendwie ist ja auch ein Durst da, ja, endlich mal wieder ein Konzert zu sehen. Und von uns auch ein Durst da, natürlich ein Verlangen, endlich mal wieder auftreten zu können. Aber ja, es ist schon sehr speziell.
1: Insgesamt einfach auch eine wahnsinnig spannende Zeit, jetzt die verschiedenen Orte zu bereisen. Überall herrscht natürlich eine leicht andere Grundstimmung auch und überall werden Dinge auch ein bisschen anders umgesetzt. Nach unserer jetzigen Erfahrung überall mit sehr viel Respekt auch und wir haben sehr, sehr schöne Erlebnisse. Spielen quasi vor ausverkauften Häusern. Mehr geht halt einfach nicht an Publikum. Aber es funktioniert auch überall wunderbar. Also man hat so ein bisschen das Gefühl, die vielleicht vorher dagewesene, teilweise Übersättigung der Menschen ist jetzt einem gewissen Hunger oder Durst gewichen. Also das heißt, man begegnet irgendwie sehr viel Dankbarkeit, was auch unsererseits so da ist und erlebt das Ganze einfach mit so einem ganz anderen, aus einem ganz anderen Blickwinkel raus. Also es ist ja nicht wie Touren früher. Es ist irgendwie was Neues. Vielleicht ein Stück der neuen Realität, die auf uns zukommt.
2: Und würdet ihr sagen, dass diese neue Realität, die uns jetzt gerade umgibt, also viele maskierte Menschen, sozusagen auch die Räume werden übersichtlicher und das Publikum, also alles ganz klar irgendwie strukturiert und reglementiert. Andererseits ist immer auch so eine Grundangst da, wenn man sich in Öffentlichkeit begibt. Also irgendwie hat das ja schon viel von so einem Endzeitgefühl, so einem apokalyptischen Szenario, was sich so langsam durchsetzt. Hat das irgendwie einen Einfluss auf eure Musik, die ihr macht? Macht ihr einen Soundtrack zu dieser Zeit?
0: Ich glaube, wir haben den Soundtrack schon vorher gemacht und stellen dann mit Erschrecken fest, dass das jetzt Realität wird, vielleicht. Ja, ich glaube schon, dass das irgendwie beeinflusst. Das muss es ja unweigerlich. Ich meine, das ganze Leben wird ja beeinflusst. Oh, ich habe meine Maske vergessen, ich muss noch einmal nach Hause und... Oder irgendwie plötzlich so, mir wird es hier ein bisschen zu voll, zu viele Leute, die ich nicht kenne oder so, ich gehe vielleicht doch lieber raus. Das hat ja alles irgendwie einen Einfluss und das hat bestimmt auch einen Einfluss auf zukünftige Musik von uns, würde ich doch mal behaupten. Oder was meinst du?
1: Also wir versuchen es, glaube ich, nicht bewusst einfließen zu lassen. Einfach, weil man natürlich auch auf der anderen Seite sagt, dieses Thema, diese Situation überschattet ja derzeit auch komplett alles. Also versucht man natürlich auch ein Stück der vorher gekannten Normalität irgendwo wieder einkehren zu lassen. Aber kann sich logischerweise auch eben nicht davon trennen. Und letztendlich ist unsere Musik ja sehr oft vielleicht auch so ein bisschen darauf ausgelegt, zu flüchten aus der jeweiligen Normalität, die man hat und vielleicht die Leute mal diese halbe Stunde, die man performt oder 40 Minuten, mal an einen anderen Ort zu transferieren. Ja? Also aus dieser vielleicht nicht so schönen momentan oder unbequemen Realität raus, in eine andere Welt, um vielleicht danach auch wieder ein bisschen anders durchstarten zu können oder andere Blickwinkel zu bekommen.
2: Und wie ist es jetzt live? Also wenn ihr spielt, gibt es da ja, sag ich mal, eine gewisse Grundstruktur oder ein Material, was ihr mit dem ihr arbeitet. Und das setzt ihr aber ja im Moment ein. Also es ist ja sicherlich nicht komplett durchkomponiert, wo jede Note sitzt oder einen bestimmten Platz hat, sondern da ist ja Improvisation auch ein Teil davon. Spielt das dann irgendwie eine Rolle, vor einem komplett maskierten, vermummten Publikum gespielt habt? Fließt das dann ein? Gibt es da so Momente, wo dann irgendwie so eine Interaktion, sage ich jetzt mal, da ist?
0: Ja, nein, würde ich jetzt sagen, eigentlich gar nicht, weil wir sind ja wie in einem meditativen fast Zustand, quasi teilweise mit geschlossenen Augen gespielt gestern. Wir haben natürlich so ein Grundskelett von einer Komposition, die wir irgendwie besprochen hatten und die sich irgendwie verfeinert und verändert, aber sonst... Es ist natürlich schon je nach Ort oder nach wie der Klang ist im Raum, ist natürlich alles beeinflusst. Vielleicht schon unterbewusst natürlich auch das Publikum. Ja, gestern zum Beispiel, dann merkt man schon, die sitzen hier alle ganz, ganz ruhig. Und dann kannst du auch ganz ruhig werden. Das hat sicher doch trotzdem auch einen Einfluss, dass das Set dann irgendwie ganz anders wird vielleicht oder andere Elemente reinkommen als am Abend davor.
1: Auf einer abstrakten Ebene reagiert man mitunter auch unbewusst drauf. Ganz am Anfang reagiert man natürlich so ein bisschen bewusst drauf, das ist Soundcheck. Man weiß erstmal, wo man spielt. Also das heißt, man stimmt den Sound natürlich auf den Raum ab, in dem man spielt, auf den Klang, der dort vorherrscht und auch auf die Anlage. Je nachdem, ob es etwas massiver, basslastiger werden kann etc., was natürlich schon dann auch ein bisschen die Grundstimmung leicht verändert. Und das passiert, denke ich, dann unmerklich auch mit der im Konzert selbst vorherrschenden Stimmung und den Begebenheiten, also wie das Publikum reagiert. Wenn die natürlich super aufmerksam und ruhig sind, kann man natürlich auch noch leiser und minimaler spielen. Das ist aber, glaube ich, durch die Bühnenerfahrung, die wir haben, etwas, was unmerklich einfließt. Also man reagiert darauf, ohne es zu merken.
2: Ja, und wie geht's weiter mit Buddha? Was habt ihr noch ein paar Konzerte vor euch und plant ihr noch eine neue Veröffentlichung oder wird jetzt am Ende dieser Tour dann irgendwie ein fertiges Set irgendwie stehen, was sozusagen ausgereift ist durch die Erfahrung des gemeinsamen Spielens?
0: Ja, also wir planen eigentlich, hatten wir vor, ein Album aufzunehmen, was wir auch schon angefangen haben, aber durch Corona und all dem wurde das dann plötzlich ein bisschen so, wir haben ja Zeit, wir müssen uns gar nicht so schnell vorwärts preschen. Und jetzt mal schauen, wie sich das alles entwickelt. Ich meine, durch die, hoffentlich haben wir noch ein paar Konzerte, sehen wir ja, ob das stattfinden kann oder nicht. Sind wir auch offen, es kommt, wie es kommt. Und dadurch entwickelt sich natürlich auch unser Zusammenspiel. Und dann mal sehen, wie es nachher ist. Aber es soll auf jeden Fall weitergehen. Und wir möchten eigentlich gern eine LP aufnehmen, auf jeden Fall.
1: Wir haben teilweise auf dieser Tour auch freie Tage schon damit gefüllt, dass wir Freunde besuchen und mit denen gemeinsame Recording-Sessions auch machen. Bis jetzt natürlich trotzdem alles logischerweise unklar, was damit passieren wird. An dem Album werden wir natürlich auch weiterarbeiten, in welcher Form auch immer. Und es wird Releases geben, aber es ist eben alles noch nicht ganz klar, wie, in welcher Form. Vinyl steht natürlich wunschtechnisch ganz, ganz weit oben bei uns. Liebhabertum, ne? Aber das wird sich eben so ein bisschen rausschälen, was es dann letztendlich wird. Also wir sind da noch sehr ergebnisoffen.
2: Ja, dann würde ich sagen, herzlichen Dank, dass ihr euch hierher getraut habt nach Chemnitz für euer schönes Set und freue mich, euch dann bald mal wieder zu begrüßen in Chemnitz. Hoffentlich dann in besseren Zeiten unter schöneren Umständen und frei. Ja, vielen Dank und noch eine gute Weiterreise, würde ich sagen.
0: Ja, danke auch. Es war schön, hier zu sein und ja, vielen Dank.
1: Ja, wir haben uns sehr, sehr gefreut. Die Umstände an sich bedingen ja auch auf der anderen Seite schöne neue Erlebnisse, die man sonst nicht hätte. Und von daher auch nochmal ein abschließendes Buddha sagt Dank.
2: Das war das 7. Ex-In-Radiokonzert hier bei Radio T. Schön, dass ihr eingeschaltet habt und die Sendung mitverfolgt habt. Bis zum nächsten Mal, wieder am 2. Donnerstag im Monat, Dezember dann. Und ich verabschiede euch mit einem Stück, einem weiteren Stück von dem Buddha-Album All der guten Dinge 3. Bis zum nächsten Mal. Ciao.

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4: Hallo und herzlich willkommen zu einer neuen Sendung von Speak Out Loud, hier bei Radio T, dem freien Radio von Ketmet. Mein Name ist Orlando Hernandez und ich begleite euch heute durch unsere Sendungen. Heute sprechen wir über ein sehr spannendes und persönliches Thema, Mixed Person, beziehungsweise Menschen mit mehreren kulturellen Identitäten. Viele Menschen in Deutschland wachen mit zwei Kulturen, zwei Sprachen oder sogar zwei Nationalitäten auf. Manche haben zum Beispiel einen deutschen französischen Hintergrund, andere deutschen venezolanische oder bolivianische Wurzeln. Oft stellt sich dabei die Frage, wie fühlt es sich an, zwischen zwei Kulturen zu leben? Welche Erfahrungen machen diese Menschen im Alltag? Und wie beeinflusst das ihre Identität? Genau darüber sprechen wir heute mit unseren Gästen. Sie erzählen uns von ihrem Leben, ihren Erfahrungen und davon, wie sie ihren kulturellen Hintergrund wahrnehmen. Aber bevor wir mit unseren Interviews starten, schauen wir zuerst auf aktuelle Nachrichten auf der Welt aus Deutschland und Ketmet. Die Nachrichten präsentiert euch jetzt Olga.
5: Hallo ihr Lieben, ich bin Olga und hier ein kleines Überblick über den April und den Anfang Mai. Es war in Chemnitz kulturell viel los. Ein Höhepunkt war die ausverkaufte Show Dirty Dancing in Konzert in der Stadthalle Chemnitz. Während der berühmte Film auf großer Leinwand lief, spielte ein Live-Orchester die Musik direkt vor dem Publikum. Bei Time of My Life sang der gesamte Saal mit. Am 22. April erlebte Chemnitz einen Fußballabend. Halbfinale des Sachsenpokals zwischen dem Chemnitzer FC und Erzgebirge Aue. Schon am Nachmittag färbte sich die Innenstadt in Himmelblau und Violett. Volle Straßenbahnen, Fanmärsche, Bengalos und überall Gesänge. Tausende Polizisten und Ordner waren im Einsatz. Im Stadion entwickelte sich ein echter Pokalkampf. Chemnitz begann überraschend offensiv und setzte Aue früh unter Druck. Allerdings zog Erzgebirge Aue mit dem 2:0 Sieg ins Sachsenpokalfinale gegen den FSV Zwickau ein. Ende April eröffnete Chemnitz offiziell die Open-Air-Saison 2026. Das Kulturfestival Walpurgisnacht lockte tausende Besucher in die Innenstadt und verwandelte die Stadt für eine Nacht in eine riesige Bühne unter freiem Himmel. Besonders beeindruckend waren die großen Feuershows. Akrobaten jonglierten mit brennenden Fackeln, Funken flogen durch die Nacht und Trommler sorgten für eine fast mystische Atmosphäre. Viele Besucher beschrieben die Stimmung als wie bei einem Fantasy-Festival. Der Mai begann in Chemnitz mit Aktionen für Arbeitnehmer zum Tag der Arbeit. Es gab eine kleine Demonstration von Karl Marx Kopf bis zum Markt. Es wurde über die Löhne und gerechte Arbeitsbedingungen auf der Bühne geredet. Wie jedes Jahr war eine Frühjahrputzaktion auf dem Brühl. Wie jedes Jahr war eine Frühjahrputzaktion auf dem Brühl, an der ich mich gemeinsam mit unserem ukrainischen Verein beteiligte. Das gesamte Gebiet haben wir rund um unser Ukraine-Haus aufgeräumt. Es gab genug zu tun, aber gemeinsam haben wir alles geschafft. Und vor allem freut es uns, dass auch Kinder aktiv mitgeholfen haben, die Stadt sauberer zu machen.
4: Vielen Dank, Olga, für die aktuellen Nachrichten. Und jetzt hören wir erstmal Musik.

0: Das war unsere erste Musikpause. Ihr habt das Lied Wir zwei von Loratio hier bei Speak Out Loud auf Radio T gehört. Jetzt starten wir mit unserem ersten Interview. Pfeffa und Fatima sprechen heute mit Ocilo. Ocilo ist deutsch-französisch und erzählt uns von seiner persönlichen Erfahrung als Mixed Person in Deutschland. Besonders spannend, Ocilo macht auch selbst Musik und rappt. Viel Spaß!
1: Hallo zusammen! Ich bin Federica, die Neue in Speak Out Loud Team. Das ist meine erste Interview für die Mai-Sendung und das Thema ist Mixed People. Ich werde unser Ocilo interviewen. Ocilo, stell dich bitte kurz vor.
2: Hallo, ich bin Ocilo.
3: Warum bist du eine Mixed Person, Ocilo?
2: Ich bin zur Hälfte Franzose.
3: Ah. Wer hat ja gesagt, du bist Chemnitzer. Was machst du denn so in Chemnitz?
2: Ich rap, ich bin MC.
3: Cool. Übrigens, ich bin die Fatima und ich bin hier zum Emotional Support. Und jetzt würde ich das Wort wieder an Pfeffa geben.
1: Ja, und zwar, Ocilo, erste Frage. Wie würdest du deine Herkunft beschreiben, wenn du dich vorstellst?
2: Jo, ich weiß gar nicht, wie ich darauf antworten soll.
1: Ja, warum ist diese Frage schwer zu beantworten?
2: Ja, also halb Franzose, Deutsch-Franzose, 50-50.
1: Woher kommt deine Mama?
2: Ursprünglich aus Grenoble.
1: Okay.
2: Aber wir haben Familie in Burgund.
1: Und magst du Frankreich?
2: Ja.
1: Ja. Lieber als Chemnitz, oder?
2: Lieber als Chemnitz, ja.
1: Und bist du komplett zweisprächig?
2: Ja, ich bin komplett zweisprachig aufgewachsen.
1: Ah, zweisprachig aufgewachsen, okay. Hast du auch in der Schule so ein zweisprachiges Programm gemacht?
2: Mm-mm, gar nicht.
1: Gar nicht, okay.
2: Es gab bei mir nie die Möglichkeit, also wir hatten nie Französisch in der Schule.
1: Okay.
2: Okay. Wir hatten Russisch.
1: Mm. Ja, es gibt aber viele Schulprogramme, wo die Möglichkeit besteht, beide Abiture zu erwerben. Daher habe ich gefragt.
2: Oh.
1: Ja.
2: Mm. Okay, das wusste ich nicht.
1: Und viele Fächer werden entweder auf Deutsch oder auf Französisch gemacht. Dann, welcher Kultur fühlst du dich zugewandter?
2: Das ist eine gute Frage. Jo, also ich bin hier aufgewachsen.
1: Mhm.
2: Ich glaube, deswegen fühlt sich das hier für mich normaler an.
1: Mhm. Aber hier in Chemnitz?
2: Ja, hier in Chemnitz.
1: Mhm.
2: Aber ich bin schon Frankreich-Fan.
1: Okay.
2: Ich mag schon den Vibe. Der Vibe dort ist anders. Es ist irgendwie leichter.
1: Okay.
2: Die Lebensweise.
1: Okay, das ist schon eine gute Antwort zum Warum. Gibt es andere Aspekte, die dir an Frankreich gefallen, gut gefallen oder lieber gefallen? Ja. Oder in Deutschland, ja?
2: Also, Frankreich fühlt sich einfach anders an. Fühlt sich besser an. Ich mag das Essen und die Art zu essen auch. Wir essen nicht nur einen Teller und dann ist Feierabend. Jo. Es gibt immer erstmal eine Vorspeise, dann Hauptgang, dann Käse, dann Dessert.
3: Gibt es immer Käse?
2: Es gibt fast immer Käse, ja. Das ist so ein Ding irgendwie nach dem Essen erstmal Käse und Brot. Also ich will jetzt nicht sagen, dass es überall in Frankreich so ist. Es gibt bestimmt auch Leute, die anders leben, wie überall, wie bei uns.
1: Französische Backprodukte sind geil.
2: Yo, Croissants. Komm hier nicht rein.
3: Also isst du hier auch keine Croissants?
2: Selten.
1: Aber zum Beispiel, was ich weiß, ist, dass die französische Musik vielfältiger ist als die deutsche. Zum Beispiel auch in der Hip-Hop-Szene.
2: Ja, stimmt.
3: Hörst du französische Musik? Also, oder französischen Hip-Hop oder so? Ist er besser als so US-amerikanischer oder...
2: Ja, würde ich nicht sagen, dass man das so vergleichen kann. Mhm. Die Sprache ist anders. Mhm. Es ist auch schwieriger auf Französisch.
3: Du bist ja Rapper. Rappst du auf Französisch oder...
2: Jo.
3: Ja. Ja?
2: Ja.
3: Ist es von Anfang an so gewesen oder...
2: Nö. Dieses... Dass man sagt, es ist auf Französisch schwerer, hat mich vielleicht auch davon abgehalten.
3: Ah, okay.
2: Aber ich habe das für mich entdeckt, dass es nicht wirklich so ist.
1: Warum würdest du sagen, dass das Rappen auf Französisch schwieriger ist?
2: Eigentlich fließt die französische Sprache viel mehr.
1: Eben,
2: Deutsch ist viel härter.
1: Genau.
2: Ah, Sprache.
1: Okay. Und daher, und ich höre manchmal auch französische Hip-Hop-Musik an.
2: Mhm.
1: Ich glaube, auch viele Worte haben unterschiedliche Schrift, aber gleiche Aussprache. Von daher kann man gut rappen, denke ich mir. Ja, ich bin keine Hip-Hop-Künstlerin.
2: Aber doch, das stimmt.
1: Ja.
2: Das ist so.
1: Lass uns über die dritte Frage sprechen. Wie hat es dein Identitätsgefühl geprägt, mit zwei kulturellen Hintergründen aufzuwachsen?
2: Nicht so stark.
1: Mhm.
2: Also, jo.
3: Weil die Kulturen oder so ähnlich waren oder war das einfach kein Thema?
2: Es war kein Thema.
3: Ah.
2: Es war nicht wirklich oft ein Thema, ja.
1: Okay.
2: Ich meine, die kulturellen Unterschiede und gewisses Interesse ist manchmal schon da.
3: Mhm.
2: Und aber es hat jetzt keine große Auswirkung auf mich gehabt.
1: Mhm.
2: Manchmal, wenn ich mit meiner Mama auf der Straße Französisch gesprochen habe, haben wir komische Blicke kassiert.
3: Aber die haben dich oder euch wohl nicht interessiert, sozusagen?
2: Nein, nicht wirklich.
3: Nicht wirklich?
2: Nee.
3: Haben die da nur böse Blicke, also komische Blicke euch zugeworfen oder auch manchmal
2: so? Ja, schon. Also man merkt schon Diskriminierung.
3: Mit Blicken?
2: Mit Blicken.
3: Und das, obwohl es nur eine andere Sprache ist. Das ist jetzt nicht...
1: Und Französisch ist so geil.
2: Nur der Nachbar nebenan.
3: Nur der Nachbar nebenan und du guckst ihn trotzdem komisch an, Digi.
2: Boom.
3: Boom.
2: Rhyme.
1: Wie haben deine Eltern beide Kulturen zu Hause eingebracht?
3: Das interessiert mich wirklich, weil du gerade auch gesagt hast, das hat nie so Thema gespielt, aber wie haben die... Aber du bist ja trotzdem zum Beispiel zweisprachig aufgewachsen,
2: ja, meine Mama hat mich zweisprachig aufgezogen, also war zwei Sprachen sprechen normal bei uns.
1: Mhm. Dein Papa spricht Französisch auch?
2: Deutsch.
1: Aber
2: er kann auch Französisch.
1: Okay.
2: Bisschen.
1: Ein bisschen.
3: Okay. Also hat er euch zum Beispiel nicht verstanden, wenn du und deine Mama nur auf Französisch gesprochen habt, oder?
2: Doch, oft.
3: Ah, okay.
2: Oft schon, ja.
3: Okay, das war jetzt nicht ausschließend des Papas sozusagen.
2: Nein.
3: Okay, aber genau, zurück zur Frage, wie haben die beiden Elternteile das so integriert in die Erziehung? Vom kleinen Ocello.
2: Ja.
1: Ocellino.
2: Das ist Italiano. Das ist eine gute Frage. Also, wir sind auch oft nach Frankreich gefahren, einfach, um Urlaub zu machen oder die Familie zu besuchen. Aber so im Alltag war es jetzt nicht so spürbar, würde ich fast sagen.
3: Wie ist das beim Essen? Habt ihr das beim Essen gemerkt?
1: Wir haben schon über Käse
2: gesprochen.
1: Ja, Krebs.
2: Meine Mama hat immer Krebs.
3: Also gab es zum Beispiel Krebs bei euch, aber du hast ja vor uns gesagt, in der Region, wo ihr herkommt oder wo deine Mama herkommt, isst ihr auch viel Käse nach dem Hauptspeis oder so. War das jetzt bei euch zu Hause auch so, dass...
2: Nee. Unsere Essgewohnheiten waren eher
3: deutsch.
2: Also französische Kochkunst ist schon bei uns zu Hause eingeflossen.
3: Cool.
1: Und dazu möchte ich dich fragen, was für Momente in deiner Kindheit gab, in denen zwei kulturelle Hintergründe zu haben, sich kompliziert oder verwirrend angefühlt hat?
2: Also mir fällt keine konkrete Situation ein.
3: Dann habe ich eine andere Frage, weil es ist ja auch Schön zu hören. Also ist es dir trotzdem wichtig, als Deutsch-Franzose dich vorzustellen? Oder also was spielt dieses Frankreich-Sein für dich?
2: Ah, nicht zwingend.
3: Nicht zwingend?
2: Nicht zwingend notwendig.
3: Ah, okay.
1: Wie würdest du dich dann betrachten? Ich bin Ocillo. Hi.
2: Jo.
3: Wenn Fußball ist, Deutschland oder Frankreich?
2: Ah, so schwierig. Ich bin gar nicht so, keine Partei. Wenn beide spielen, ist cool, dann egal wer gewinnt, kann ich mich freuen.
3: Das ist aber auch eine interessante Sichtweise, ne? Zu sagen, ey, ich hab halt, egal was passiert, am Ende freue ich mich halt.
2: Ja.
3: Während andere traurig sind, und hast du immer eine Freude am Ende. Das ist auch schön.
2: Ja. Und ich find's auch Quatsch, Fußball so politisch zu betrachten. Also, da, ja, es ist ein Sport.
1: Das ist aber ein gutes Übergangsthema für die nächste Frage. Inwiefern beeinflusst dein Hintergrund, wie du politische Diskussionen über Zugehörigkeit oder nationale Identität wahrnimmst?
2: Ich bin Mr. International da an der Stelle.
3: Aha, okay, international. Was heißt Mr. Ja. International?
2: Kultur ist interessant, aber ich finde nicht, dass es so eine große Rolle bei der Identität eigentlich spielen sollte.
3: Mhm.
2: Weil das schon Diskriminierung mit sich bringt einfach.
3: Das ist ein interessanter Satz, den ich nicht verstanden habe. Kannst du das erklären?
2: Ja, ich würde sagen, dass das keinen direkten Einfluss hat, beziehungsweise ich bin einfach so weltoffen, dass ich sagen würde, es spielt keine Rolle, wo man herkommt. Mhm. Das will ich damit sagen. Und vielleicht ist das gerade der Einfluss. Also
3: vielleicht ist auch gerade das, warum du auch keine Probleme hast, zu dir zu stehen, so wie du bist, so.
2: Mhm.
3: Und auch zu den beiden Herkünften, die du hast. Weil für dich ist es, wie du es so rübergebracht hast, selbstverständlich, dass du eine französische Mutti hast und einen deutschen Papa. Und ist es denn schon mal aufgekommen, dass irgendwie jemand zu dir irgendwas Dummes gesagt hat, weil du halt nicht komplett deutsch bist?
2: Was Dummes?
3: Ja, so Froschschenkelfresser oder so.
2: Jo.
3: Und wie reagierst du auf sowas Dummes?
2: Na, ich sag, ich habe schon mal Froschschenkel probiert, ich würde es nicht nochmal essen.
3: Also du begegnest Diskriminierung einfach mit so
1: Humor.
3: Einer Humor oder beziehungsweise ja, so Desinteresse. Ja. Was willst du jetzt mit deinem mit deiner Diskriminierung? Hat keinen Platz.
2: Jo.
1: Ich habe eine Frage, das ist ein bisschen in politischer Richtung, aber nicht so ganz in politischer Richtung.
2: Mhm.
1: Wenn ich an Französen und an Deutschen denke, haben sie eine unterschiedliche Reaktion, wenn es um politische Themen geht. 1789
2: das ist so
1: haben
2: lange her.
1: Die Französen klicken auf eine bestimmte Art und Weise. Sobald ihr Rentengeld erniedrigt wird, dann sind die Leute schon auf der Straße.
2: Ja.
1: Und Deutsche,
2: und die Autos brennen.
1: Richtig. Und Deutsche sind ein bisschen weniger involviert oder sie bleiben ein bisschen ruhiger.
2: Das stimmt.
1: Ich wollte dich fragen, wie fühlst du dich innerlich? Wie klickst du? Wie kocht dein Blut? Fühlst du dich Deutscher oder Französer?
2: Französischer.
3: Okay.
2: Aber die Mitte zu finden, ist nicht leicht vielleicht.
3: Das ist sehr schön.
2: Ich würde keine Autos anzünden.
1: Ja.
2: Was haben die Autos damit zu tun?
1: Ja, aber du fühlst dich leidenschaftlicher als wenn es um bestimmte Themen geht.
2: Ja, schon. Ich finde, wir hätten bestimmt oder könnten mehr Einfluss nehmen auf das, was für uns passiert, sagen wir mal.
3: Jetzt die deutsche Bevölkerung, meinst
2: du? Ja.
3: Nicht nur sitzen und schimpfen, sondern mehr in Aktion treten.
2: Ja.
1: Ich hätte eine sprachliche Frage jetzt. Ich bin Language Freak.
2: Jo.
1: Ich liebe Sprachen. Und zwar, wie häufig machst du Code-Switching? Das heißt,
2: zwischen
1: Deutsch und Französisch. Und merkst du, in welchem Kontext du zwischen Französisch und Deutsch wechselst?
2: Ja, immer wenn ich das Wort nicht weiß. Also,
1: was wäre für dich einfacher, Deutsch oder Französisch?
2: Ja, Deutsch. Hm. Deutsch ist einfacher.
1: Okay.
3: Aber heißt das, wenn dir das Wort auf Deutsch nicht einfällt, dass du das französische Wort dann sagst?
2: Ja. Und andersrum.
1: Gibt es andere Situationen, zum Beispiel dann beim Schimpfen?
3: Oh, ich schimpfe gerne auf Arabisch.
1: Ich schimpfe auch gerne auf Italienisch.
3: Also ich finde auch, die deutschen Schimpfwörter zeigt nicht meine Wut.
2: Ich schimpfe auch gerne auf Französisch, ja.
3: Du schimpfst auch gerne auf Französisch? Mhm. Also haben die auch bessere Schimpfwörter, die französische Sprache, oder?
2: Ja, es nimmt sich nicht so viel. Es kommt halt drauf an, auf welcher Schiene man gerade ist.
3: Das ist aber auch interessant, dass wir alle drei auf der nicht-deutschen Sprache schimpfen. Also, weil, also es ist ja auch...
1: Ich glaube, es geht auch um kulturelle Regeln. Zum Beispiel, auf Italienisch wird ein Schimpfwort nicht so böse betrachtet. Es ist Teil sozusagen unseres Diskurs.
3: Eurer alltäglichen Sprache sozusagen.
1: Richtig.
3: Ist es in der französischen Sprache auch so,
1: dass
3: dass Beleidigungen mit im also bei uns im Arabischen ist das so. Ich weiß nicht, wie oft meine Mutti sagt, ich liebe dich, Mama, falls du das hörst. aber ich weiß nicht, wie oft meine Mama sagt, so, du dumme Kuh oder du Kuh. Ja. Das ist nicht böse gemeint, ne?
1: Nein,
2: das ist bei uns auch so, ja? Tatsächlich, ein bisschen, ja.
3: Sagt deine Mutti dann auch so Sachen, so, du Arsch, aber so liebevoll gemeint zu sagen?
2: Ja, Mama, falls du mich hörst. Ja.
3: Ja?
2: Das ist mehr, es sind wirklich mehr Kraftausdrücke oder Kraftworte als bei
1: oder
2: uns.
1: Oder Bedeutung, würde ich sagen.
2: Ja.
3: Mhm. Aber mit weniger Bedeutung, ja.
2: Ist keine Beleidigung dann, ja, sondern einfach
1: auf Italienisch nutzen wir auch Schimpfworte, so wie Spitznamen.
2: Bei uns auch so tatsächlich, sagt man auch Python zum Beispiel.
3: Das ist ein Spitzname, oder was?
2: Das ist kein Spitzname.
1: Nein, nicht. Das ist keine direkte Beleidigung.
2: Nee,
1: das ist nur...
3: Ein Digger, ein harmloses Digger, nur härter gesagt.
1: Ja.
3: Hm. Beeinflusst das französische Sprechen auch dein deutsches Sprechen? Also sagst du dann zum Beispiel, statt Digger, das...
2: Nee, das mache ich nicht.
3: Okay, gut. Nee, also beeinflusst dich das nicht... Deine deutsche Sprache.
2: Nee, ich trenne das schon.
3: Wie würden deine Freunde reagieren?
2: Die würden fragen, was heißt das? Warum sagst du sowas? Sprichst du da?
3: Ich würde sagen, das war ein sehr schönes Interview. Ich habe jetzt keine Fragen mehr an dich. Hast du noch eine Frage, Pfeffer?
1: Nein. Vielleicht willst du dich von unserem Publikum auf Französisch verabschieden.
2: Okay. C'était Ocello. Merci que... J'avais l'occasion d'être ici. Et merci pour cette interview. Et à bientôt. Salut.
3: Danke dir. Bevor wir aufhören, nach diesem Interview wird es ein Lied geben. Ich wünschte, du würdest uns jetzt mal ein Lied von dir empfehlen, was wir reinhauen könnten.
1: Ja.
2: Ich kann live.
3: Live? Also jetzt?
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1: Vielen Dank an Pfeffer, Fatima und natürlich auch an Ocilo für dieses wirklich geniale Rap und persönliche Gespräch. Besonders spannend war zu hören, wie unterschiedlich Kulturen Identität erleben werden kann und wie wichtig Sprache, Familie und Alltag dabei sind. Jetzt geht es weiter mit unserem zweiten und letzten Interview. Fatima spricht diesmal mit Jeronimo und Kian. Jeronimo hat deutsch-venezolanische Wurzeln und Kian deutsch-bolivianische. Gemeinsam sprechen sie darüber, wie sie ihre kulturellen Hintergrund erleben. Viel Spaß!
2: Willkommen, liebe ZuhörerInnen, zum zweiten Interview für unsere heutige Sendung. Bei mir sind Jero und Kian. Könnt ihr euch kurz vorstellen, also wer seid ihr, wie alt seid ihr, welche Kulturen habt ihr in euch, was macht ihr hier in Chemnitz?
3: Also ich bin der Kian, ich bin 17 Jahre alt, meine Mutter kommt aus Deutschland und mein Vater aus Bolivien. Und ich gehe hier zur Schule und lebe hier.
4: Ich bin der Jeronimo, meine Mom kommt aus Venezuela, meint er jetzt Deutscher. Ich bin jetzt 22 Jahre alt und ja, mache jetzt eine Ausbildung gerade.
2: Die erste Frage geht schon direkt rein und zwar, wie fühlt ihr euch so als Mixed Person?
3: Es kommt drauf an, also jetzt im Alltag, in der Schule bekomme ich davon nicht so viel mit, weil ich ja auch nicht wirklich ausländisch aussehe. Aber zu Hause merkt man das dann schon.
2: Was meinst du mit zu Hause merkt man es schon?
3: Naja, man hat halt Einflüsse aus beiden Kulturen ein Stück weit. Man hat andere Sprachen, das Essen.
4: Ich würde sagen, es geht eigentlich, würde mich dem anschließen, im Alltag merkt man das nicht unbedingt krass. Wenn man halt dann auf dumme Menschen trifft, dann merkt man das vielleicht ein bisschen, wenn die blöden Kommentare machen. Aber sonst im Großen und Ganzen hat man meistens, also größtenteils seine Freunde gefunden. Die interessiert das sowieso nicht und...
2: Du hast gerade ein gutes Stichwort gesagt, dumme Menschen. Wir wissen alle, wer mit den dummen Menschen gemeint ist. Wie geht denn ihr mit solchen dummen Menschen um?
4: Einfach reden lassen, größtenteils. Also gibt jetzt zwar nicht so viele, Gott sei Dank auch noch nicht so viele Kontakte zwischen denen. Oder mit denen wirklich jetzt so direkt, wo die auf einen zukommen oder irgendwas machen. Aber wenn man irgendwo ein dummer Kommentar getroppt wird, einfach überhören. Maximal angucken und nett lächeln und dann vielleicht auch ein bisschen zu lange provokant nett lächeln, aber sonst größtenteils auch aus dem Weg gehen.
3: Ja, also ich muss sagen, ich erlebe das halt echt so gut wie gar nicht. Ich habe, glaube ich, keine Erinnerung von irgendwann mal, wo ich dumm angemacht wurde oder sowas, deswegen kann ich da nicht wirklich viel zu sagen.
2: Welcher Kultur fühlt ihr euch denn am zugewandtesten?
3: Also aufgrund dessen, dass ich in Deutschland lebe und in Bolivien nur sehr, sehr selten bin, muss ich sagen, der deutschen Kultur. Wobei ich schon sagen muss, dass ich stolz darauf bin, dass ich zur Hälfte Bolivianer bin.
2: Was lässt dich denn so darauf stolz fühlen, dass du auch die bolivianische Kultur intus hast?
3: Weil ich schon ab und zu mal in Bolivien war und ich finde die Leute da sehr cool. Ich finde die Sprache sehr cool. Ich bin stolz auf meinen Vater.
2: Danke.
4: Hab die Frage schon mal gehört vorher zu meiner Mom. Und mir erstmal die Frage gestellt, was ist jetzt genau die deutsche Kultur und was ist jetzt die, in dem Fall, die venezolanische Kultur. Und das ist auch das Ding, halt hier geboren, groß geworden, größtenteils also auch die deutsche Kultur. Bin aber froh, dass meine Mom da Sachen eingebracht hat, also mich zu Festivals mitgenommen als kleines Kind, mich nicht vors Tablet gesetzt.
2: Das ist immer gut.
4: Das ist immer gut, ja. Die ganzen Menschen kennengelernt, die sind deutlich und viel herzoffener als die ganzen deutschen Menschen hier. Die haben Lust zu lachen, die haben Lust zu feiern, die haben Lust Spaß zu machen, Lust zu tanzen, was halt hier bei ganz vielen einfach nicht so ist. Also auf eine gewisse Art und Weise schon beiden Kulturen.
2: Könnt ihr mal sagen, was ihr eher so von der deutschen Kultur mögt und von der anderen Kultur so mögt? Also
4: ich glaube halt legit gar keinen direkten Plan, was jetzt deutsche Kultur wirklich ist.
2: Okay.
4: Und was die venezolanische Kultur ist. Mhm. Habe ich mir jetzt auch nie wirklich einen Kopf drüber gemacht. Mhm. Meine Mom meinte, Essen gehört dazu, wie Menschen miteinander umgehen und da ist halt beides. Also Essen allgemein liebe ich, das ist mir vollkommen gar nicht die Kultur.
2: Gibt ihnen einfach nur Essen.
4: Ja, Essen reicht schon und sonst ist halt meine erste Frage wäre dazu eigentlich einfach, was die deutsche Kultur wirklich genau ist.
2: Mhm. Okay, und bei dir?
3: Ja, weiß ich nicht, ist auch schwer.
2: Mhm.
3: Ich finde das Essen in Bolivien besser als hier. Wobei es schon sehr fertig ist, aber trotzdem ist es besser. Keine Ahnung, ich weiß nicht, ob das zur Kultur dazu zählt, aber die Menschen sind halt viel offener, viel glücklicher.
2: Mhm.
3: An Deutschland ist vielleicht die Pünktlichkeit cool, aber abgesehen davon habe ich nicht viel.
2: Mhm. Danke für eure Antworten, für eure Ehrlichkeit. Dann würden wir jetzt zur nächsten Frage kommen. Wie haben diese zwei Kulturen, mit denen ihr aufgewachsen seid, eure Identitätsbildung geformt?
3: Ich denke mal, vor allem aufgrund der Kultur meines Vaters bin ich offener als viele Menschen in Deutschland.
2: Mhm.
3: Vor allem offener für Menschen aus anderen Ländern allgemein.
2: Mhm.
3: Keine Ahnung, ich bin vielleicht auch glücklicher als andere Menschen, möglicherweise. Das ist schwer zu sagen.
2: Dieser Fakt, so mit zwei Ländern oder Einfluss von zwei Ländern aufzuwachsen, bewusst dich in irgendeine Richtung getrieben, bewusst in irgendeinen Musikgeschmack, irgendein Lieblingsessen, irgendein Charakterzug oder war das einfach ein natürlicher Prozess?
3: Also wie gesagt, dadurch, ich würde sagen, dass ich menschenoffener bin und ich mag halt spanische Musik.
2: Okay, und bei dir?
4: Also größtenteils würde ich mich anschließen, dass ich versucht zumindest meistens menschenoffener zu sein und jetzt nicht direkt Vorteile zu haben. Größtenteils versuche ich, auch wenn mir gesagt wurde, dass ich mal ganz freundlich aussehe, wenn ich den ersten Eindruck gebe.
2: Nicht ganz freundlich aussehen,
4: versuche ich trotzdem nett zu sein und selbst wenn ich mit dir eigentlich nichts zu tun haben möchte, versuche ich trotzdem das Beste zu geben, dass alle beide was davon haben, weil ich will ja auch, dass das Gespräch dann so kurz wie möglich bleibt. Sonst, ich liebe auch das Essen, was meine Mama immer zu Hause macht, also ich glaube, wenn ich früh ausschlafen kann und mir Essen zu Hause mache, gibt es immer eine Arepa zum Frühstück.
2: Also hat es auch bei dir so was natürlich, hat es jetzt keinen bewussten Einfluss genommen, Charakter, wie du heute so bist, so einfach.
4: Nee, glaube ich nicht.
2: Einfach vielleicht ein bisschen weltoffener als.
4: Ja, eben einfach versuchen, glücklich zu sein und sich nicht von allem mal dumm lappen zu lassen.
2: Ihr habt beide interessante Stichwörter gesagt, zum einen spanische Musik und halt Essen. Musik und Essen, das ist ja ein großer Teil von jeder Kultur, würde ich mal sagen. Und wie haben eure Eltern beide Kulturen eigentlich zu Hause eingebracht? Wie war die Mischung zu Hause?
4: Ich würde jetzt mal sagen, da habe ich als Kind absolut gar nicht drauf geachtet.
2: Okay.
4: Also hat mich halt auch Kind als nicht interessiert, welche Kultur jetzt da mir versucht wurde beizubringen oder rübergebracht wurde oder irgendwas. Ich weiß, ich war als Kind auch von meiner Oma mütterlicherseits, wo es halt das ganze venezolanische Essen gab, viel Spanisch geredet wurde, viel gelacht wurde, aber auch natürlich auch viel bei meinem Vater der Familie, wo es halt dann auch, wo auch viel gelacht wurde und so, aber manchmal Sachen auch ein bisschen ernster genommen wurden.
2: Mhm.
4: Ja, und je nachdem, wo man halt mitgefahren ist im Auto, wurde halt die entsprechende Musik gehört. Also bei meinem Dad bin ich mit Peter Fox groß geworden und bei meiner Mama, keine Ahnung, Spanisch, ich kann's nicht, keine Ahnung.
2: Okay, wo hattest du denn am meisten Spaß, jetzt mal ganz unter uns gesagt?
4: Als Kind wahrscheinlich größtenteils, oder bis jetzt immer noch bei meiner Mom. Also, wie schon gesagt, weil einfach die Menschen offener sind, die sind nett, die sind lustig, die bringen einen zum Lachen.

0: größtenteils Spanisch, wurde größtenteils Spanisch geredet. Das Essen war jetzt nicht irgendwie besonders bolivianisch, aber teilweise dann auch ein bisschen. Keine Ahnung. Ich war noch nicht so oft in Bolivien, deswegen kann ich nicht so richtig darauf eingehen, wie die Menschen dort jetzt im Alltag sind oder sowas, aber so wie ich sie kennengelernt habe, sind die Menschen dort wirklich offener. Vor allem die Kinder sind auch viel offener, wenn es dann um Straßenfußball geht oder um, keine Ahnung, durch die Straßen rennen, das ist da alles viel entspannter als in Deutschland, weil in Deutschland ja viele, da sind ja ganz viele echt angespannte und ganz komische Leute auf der Straße und alles, das ist da schon irgendwie cooler. Ja, man fühlt sich halt in Bolivien viel mehr wie, als wäre man Teil der Familie, auch wenn man es gar nicht ist, in meinen Augen. Also ich denke, es wurde beides eingebracht, aber dadurch, dass ich in Deutschland lebe, ist schon hauptsächlich deutsche Kultur.
1: Zwei Fragen, weil ihr alle so gute Sachen sagt hier. Du hast das gerade mit den Kindern gesagt, dass sie cooler und süßer sind. So. Mich würden aber die älteren Menschen interessieren. Sind die auch entspannter?
0: Die sind schon offener, finde ich. Also Deutsche sind ja bekannt dafür, dass die ein bisschen verschlossen und angespannt sind. Da sind die in Bolivien schon offener.
1: Auch die Omis und Opis.
0: Auch die, also, ja, auch die Omis und Opis.
1: Und in Venezuela?
2: Also ich war noch nie in Venezuela. Keine Ahnung, ich habe jetzt nur in Anführungsstrichen die alten Menschen hier kennengelernt. Ja, die waren auch offen, haben was Süßes angeboten, keine Ahnung. Durch meine Ausbildung jetzt zum Sozialassistenten, jetzt ganz zufällig, hatte ich jetzt aber auch schon ein Praktikum in der Pflege. Da muss ich auch sagen, am Anfang habe ich gedacht, oh, die ganzen alten Rentner, da habe ich gar keinen Bock. am liebsten würden die doch ganz Tag am Fenster sitzen und rausgucken und irgendwas pöbeln. Aber nach 5 Wochen hat man wirklich gemerkt, die sind gar nicht so angespannt. Wenn du mit denen ganz normal umgehst, als wären die jetzt nicht 90 und brauchen deine Hilfe beim Laufen oder irgendwas oder beim Aufstehen, beim Essen, sind die auch echt nett. Du kannst mit denen auch Späße machen. Und
1: ihr habt jetzt auch beide das Thema Sprache angesprochen. Du hast gesagt, du kannst kein Spanisch sprechen. Kannst du Spanisch sprechen?
0: In gewissen Maßen, ja. Also nicht flüssig, aber...
1: Und erstmal zu dir, gab es einen Grund, warum deine Eltern oder deine Mutti gesagt hat, also nur einsprachig aufzuwachsen, ist die Art und Weise, wie wir es machen wollen?
2: Also ich habe auch ganz lange, ganz häufig immer meiner Mutti gesagt, yo, du hast in Anführungsstrichen hier und da ein bisschen verkackt, ich kann jetzt kein Spanisch, was soll das? Aber ich glaube, so direkt hat meine Mom gemeint, erstens fällt es Kindern, die bilingual aufwachsen, schwerer Sachen zu verstehen, also zumindest im jüngeren Alter. Das war bei uns, glaube ich, auch der Fall, als wir in den Kindergarten gekommen sind, dass wir halt mit den Erziehern versucht haben, Spanisch zu reden oder welche Wörter auf Spanisch gesagt haben. Da ist es auch natürlich auch ein Nachteil für die Erzieher oder für andere Menschen, die halt die Sprache halt nicht können. Und da hat meine Mama halt gemeint, ab und zu kommen bestimmt noch so spanische Floskeln oder irgendwelche Sachen auf Spanisch, die man halt einfach über die Jahre auch inne hat, auch wenn man vielleicht jetzt nicht ganz checkt, was es heißt. Aber im größten Teil wurde dann einfach Deutsch geredet, einfach damit wir erstens die Sprache besser beherrschen. Und dass es nicht auch noch ein Angriffspunkt wäre.
1: Das ist so ein sehr guter Punkt, das mit dem Angriffspunkt. Überlegst du jetzt im Nachhinein vielleicht einen Spanischkurs zu machen oder so?
2: Ich habe mir Ende letzten Jahres oder Anfang des Jahres habe ich mir Babbel runtergeladen, um die Sprache besser zu lernen. Bin jetzt, ich glaube, seit 180 Tagen nicht online gewesen.
1: Wie sieht's bei dir aus? Du hast gesagt, du kannst ein bisschen. Also hat dein Vater schon mit dir...
0: Ja, also als wir jünger waren, da war das fast nur Spanisch von ihm aus.
1: Okay.
0: Jetzt ist weniger geworden, weil wir auch eigentlich immer auf Deutsch geantwortet haben.
1: Ja.
0: Aber doch so ein bisschen Spanisch. Ich habe auch in der Schule Spanisch, tatsächlich, deswegen. Das hilft
1: und
0: schon.
1: Kannst du da glänzen oder ist es da für dich einfacher als...
0: Also ich denke, das Verstehen und Aussprechen ist für mich einfacher. Ich glaube, ich kenne auch mehr Vokabeln als die anderen. Aber meine Noten sind es trotzdem nicht besser, weil ich zu faul bin.
1: Abgesehen von Deutsch und Englisch, könnt ihr noch andere Sprachen, so die euch in der Schule beigebracht worden sind oder von vielleicht eurem Freundeskreis?
0: Also ich versuche gerade auf Duolingo Polnisch zu lernen.
1: Duolingo Polnisch, okay.
0: Und sonst Englisch, Bruchteil von Französisch wegen der von der Schule aus, aber sonst nichts.
1: Cool. Und du?
2: Bei mir auch absolut gar nicht. Also ich kann Deutsch halt logischerweise, Englisch durch die Schule und durchs Video spielen, aber...
1: Durchs Videospiel?
2: Ja, Video. Ich habe mir größtenteils Englisch auch viel über Videospiele oder Serien angucken auf Englisch einfach beigebracht. Sonst nichts anderes.

0: hatte in der Schule hatte ich Russisch. Hm. Hab mir davon gar nichts mitgenommen. Ich kann maximal noch die Sprache lesen und das war's. Und auch von Russisch von 1 auf 10 zählen oder so. Hm. Aber das war's dann auch.
1: Weil du gesagt hast, du kannst es lesen und so. Das Russische, ist es beim Spanischen, verstehst du was beim Spanischen? Also wenn deine Mutti jetzt irgendwie mit ihrer Schwester spricht, verstehst du dann, was die sagen oder komplett gar nicht?
0: Also der Großteil verstehe ich nicht, mhm. aber hier und da gibt es bestimmt immer Wörter, mhm. wo ich check, okay, vielleicht wird da und da gerade drüber geredet, aber das ist halt auch größtenteils eine mhm. Vermutung einfach.
1: Eine Frage, die mir noch einfällt. Gab es jetzt in den letzten 17, 22 Jahren eine Situation, wo die beiden Kulturen zusammen geklecht sind?
2: Also bei mir nicht. Mhm. Wie gesagt, ich bin stolz darauf, mhm. deswegen eigentlich nicht, nee.
1: Also gab es auch nie so...
2: Es ist ab und zu schade, wenn man die Familie nicht sehen kann, weil mhm. sie so weit weg ist, aber abgesehen davon eigentlich, nee.
1: Hast du noch einen starken Bezug zu der Familie in Bolivien?
2: Wenn wir uns dann sehen, dann ist es wie, als hätten wir uns, als wären wir immer zusammen, aber abgesehen davon haben wir eigentlich gar keinen Kontakt. Mhm. Ich schreibe mit keinem oder telefoniere mit keinem, deswegen.
0: Mhm. Ja, also wie gesagt, wie vorhin schon gesagt, ich war halt noch nie in Venezuela, mhm. Hab dort aber auch Familie mütterlicherseits, mhm. Kenne davon jetzt aber auch nur meine Großtante oder so und mein Opa, mhm. weil die mal hier waren und uns besucht haben, aber sonst habe ich so jetzt nicht wirklich Bezug und in Bezug auf, ob es da irgendwie Konflikte gab, jetzt bei mir nicht persönlich, aber vielleicht bei den Eltern oder so, aber es ist mir halt dann nie direkt aufgefallen.
1: Sind eure Eltern mit euch offen umgegangen, ob sie Schwierigkeiten haben mit so einer Doppelkulturerziehung oder haben die da einfach das unter sich so ausgemacht, damit ihr Kind da nichts mitbekommt?
2: Also ich hätte davon jetzt nie was erfahren, ob es da irgendwelche Probleme gab. Mhm. Nee.
1: Das ist gut.
0: Also bis zu einem gewissen Alter definitiv nicht, mhm. weil man es halt als Kind selber auch gar nicht so mitbekommt oder halt völlig anders wahrnimmt.
1: Ja.
0: Wenn man aber so älter geworden ist und vor allem jetzt die Eltern sich dann auch vielleicht getrennt haben, hat man so ein gewisses Gespür entwickelt, bin ich der Meinung, wenn man halt merkt, dass es der Mom jetzt zum Beispiel nicht so gut geht oder so, dass man einfach da vielleicht ein bisschen versucht, hilfsbereiter zu sein oder einfach auch ein bisschen mehr zu Hause macht.
1: Also hat sich das schon dann auch beeinflusst, wie du als Sohn dann deiner Mama gegenüber bist sozusagen?
0: Ja, ganz genau.
1: Wir kommen tatsächlich zur letzten Frage, die mit dem Thema zu tun hat. Wie beeinflusst euch diese Nähe zu den zwei Kulturen denn politisch? Also wie empfindet ihr die politische Lage auf der Welt? Oder wie empfindet ihr einfach auch diese dummen Menschen, die davon sprechen, Deutsch sein ist so und so und nicht so und so. Wie hat die Nähe zu zwei Kulturen und auch zu einer Kultur, wo es ja auch diese dummen Menschen gibt, die uns ja auch oft dumm anmachen sozusagen, beeinflusst ja eure politische Mindset oder eure Beziehung zur Politik?
2: Also wie schon gesagt, würde ich sagen, dass ich deutlich menschoffener bin als viele Deutsche. Jetzt gerade in der politischen Lage gibt es ja vor allem einen ganz großen Anstieg bei der AfD. Und das macht mir aufgrund meiner Mixed-Kulturen schon etwas Angst, weil ich ja dadurch auch einen ganz engen Kontakt habe mit Leuten, die davon betroffen werden könnten, falls da jetzt irgendwas passieren sollte. Ja, keine Ahnung. Ich bin halt einfach viel offener für andere Menschen und bin stark gegen Abschiebungen und so etwas, deswegen, ja.
1: Wenn jetzt irgendwas in Bolivien passiert, hast du da einen Bezug dazu oder ist es dann so, wie als würde es in Australien was passieren?
2: Also in Bolivien habe ich gar keine Ahnung, was da passiert. Okay. Ich habe da gar keinen Kontakt dazu.
1: Also auch nicht so, was so politisch gerade das
2: nee,
1: abgeht?
2: Nee, gar nicht.
1: Da redet auch dein Papa nicht so?
2: Also ich weiß, dass Bolivien sehr korrupt ist und laut meinem Vater ist die Regierung auch echt scheiße, aber abgesehen davon habe ich... weiß ich nicht wirklich viel.
1: Okay, danke für deine Antwort. Ciao.
0: Also bin jetzt auch nicht der größte Fan von dem ganzen Politikgehabe. Bin jetzt aber auch selber jetzt nicht der allergrößte Politik versiert so rum. Bin einfach auch der Meinung, lass die Menschen einfach so sein, wie sie sind. Wer Hilfe braucht, soll Hilfe bekommen. Natürlich gibt es auch Menschen, die solche Situationen halt einfach auch ausnutzen, was jetzt nicht so von Vorteil ist. bin aber jetzt auch nicht der Meinung, dass man jetzt unbedingt alle abschieben sollte. Ja, die AfD, die sind halt einfach
1: dumme Menschen.
0: Dumme Menschen, genau. weiß nicht. Und Parteiwahl verbieten und müsste ich was anderes suchen. Ganz einfach, also man kann es ja nicht einfacher machen. Und die einfach labern lassen, größtenteils, weil das sind einfach. Ja, einfach aus der Schule wird ich gar nicht aufgepasst. Nicht mal im eigenen Wahlprogramm. Wird ich komplett von oben bis unten einfach komplett reingeschissen.
1: Ja. Danke für deine sehr klaren Worte, was die AfD angeht. Das ist sehr schön. Aber wie die gleiche Frage stelle ich dir jetzt auch. Wenn jetzt in Venezuela, war ja auch jetzt, ist ja auch gerade sehr aktuell. Hast du da einen Bezug dazu oder ist das so, wie schon Kian gefragt hat, wie als würde was in Australien passieren?
0: Also ganz so wie was, wenn was in Australien passiert, wäre es nicht. Also man kriegt es halt definitiv über die Medien auch mit und halt sonst über meine Mom, wenn es halt überredet. Ja. Aber es ist jetzt nicht so, dass ich mich jetzt aktiv auch noch mit der Politik in Venezuela befasse.
1: Aber macht das was mit dir, wenn da dies und das passiert und denkst, und wenn du dann vielleicht siehst, dass deine Mutti so traurig ist oder so aufgeregt ist, macht das mit dir was oder sagst du dann zu Mutti, wie als wenn Trump wieder irgendwas Dummes gesagt hat, Mom, bitte, es sind dumme Politiker?
0: Ja, ist eine gute Frage, ich nochmal jetzt nicht drüber nachdenke. Also glaubt der Präsident dort, Maduro, ich weiß nicht, ob er immer noch dort ist oder nicht, war jetzt nicht so beliebt im Volk. Ja, also es freut mich schon, wenn sich dann die Menschen halt auch hier freuen darüber, wenn irgendwas mal ein Wechselloses passiert, aber sonst halte ich mich da auch raus. Also klar merke ich auch, oder ich krieg auf eine gewisse Art und Weise die Emotion meiner Mutti mit und fragt ja vielleicht mal nach, ob ich irgendwo helfen kann oder nicht. Aber wenn sie dann halt sagt, nee, dann lass ich halt auch einfach in Ruhe. Dann mache ich halt mein eigenes Ding.
1: Das ist super. Wir sind am Ende des Interviews. Bei uns ist es aber so, dass wir unseren Gästen das letzte Wort geben, sozusagen. Das heißt, ihr könnt jetzt noch irgendwas sagen, irgendeine Message, irgendeinen Kommentar, den ihr noch sagen wollt.
2: Seid menschenoffener. Auch Mixpersonen wollen eigentlich nur glücklich sein, wollen nur Liebe. Deswegen hört auf, Leuten wie von der AfD zu glauben, die sind alle dumm. Genau.
0: Ich schließe mit dem komplett an. Seid allen Menschen gegenüber offener, ist jetzt egal, ob man offensichtlich sieht, dass es denn vielleicht eine Person ist, die jetzt nicht aus Deutschland kommt oder vielleicht auch woher kommt, weil du es an sich gar nicht weißt, ob die jetzt Deutscher ist oder nicht. Und das ganze Gelaber von der AfD, du bist kein Deutscher, wenn du jetzt woanders herkommst oder anders aussiehst, ist einfach übelster Bullshit.
3: Vielen Dank an Fatima, Hieronymo und Kian für diese tolle Gespräch und natürlich auch an alle Gäste unserer heutigen Sendungen. Heute haben wir viele verschiedene Perspektiven gehört. Wir haben erfahren, wie vielfältig kulturelle Identität sein kann und dass das Leben zwischen mehreren Kulturen sowohl Herausforderungen als auch viele schöne Erfahrungen mit sich bringt. Genau solche persönlichen Geschichten machen unsere Gesellschaft vielfältiger und interessanter. Und bevor wir zum Ende kommen, hören wir jetzt noch einen Musikwunsch von Hieronymo. Der Song heißt Bombo Jacket von Asu.

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1: Wir sind fast am Ende unserer heutigen Sendungen angekommen, aber bevor wir uns verabschieden, gibt es nochmal aktuelle Nachrichten aus der Welt. Auf Deutschland und Ketmit mit Olga.
2: Hier ist wieder Olga und zum Ende unserer Sendung erzähle ich euch, was in den nächsten Wochen in Chemnitz geplant ist. Dieses Jahr haben wir im Mai zwei lange Wochenenden. Bereits am Donnerstag, den 14. Mai, gibt's in ganz Deutschland einen bundesweiten gesetzlichen Feiertag. Christi Himmelfahrt und der Vatertag, der stets 40 Tage nach Ostern begangen wird. Der darauf folgender Freitag bietet sich als Brückentag für ein langes Wochenende. Im Umland wie dem Erzgebirge oder der Lausitz finden Feste statt, darunter Biergärten, Spießbraten und Livemusik. Auf veranstaltungen.meinestadt.de finden sich spezifische Tipps für Wanderrouten und Events in und um Chemnitz. Es gibt auch wie Pigny Vatertags-Challenge, um besondere Orte in Chemnitz zu entdecken. Am 15. Mai in der Stadthalle Chemnitz findet das Konzert von The Ten Tenors statt. Australische bekannte Gesangsgruppe feiert 30-jähriges Jubiläum mit Time of Your Life Tour 2026 in Deutschland. Nach 6 Jahren Pause und ihrer erfolgreichen Rückkehr 2025 begeistern sie mit einer Mischung aus Open-Klassikern und Rocksongs. Neben Welthits wie Bohemian Rhapsody haben sie spezielle deutsche Songs im Repertoire. Über das Pfingstwochenende vom 23. bis 25. Mai locken in Chemnitz Veranstaltungen wie das Pfingsttreffen im Eisenbahnmuseum. Das Wasserschloss Klaffenbach bietet sich für einen Ausflug in Chemnitzer Umland an. Pfingstmontag ist in ganz Sachsen ein gesetzlicher Feiertag. Und der Mai verabschiedet sich mit dem traditionellen Hutfestival. Die Feier der Straßenkunst verwandelt von 29. bis 31. Mai 3 Tage lang die Gassen und Plätze in der Chemnitzer Innenstadt in eine große Feierlichtbühne voller Livemusik, Clownerei, Artistik, Feuershows, Kunst und Streetfood. Das war's für heute. Bis zum nächsten Mal. Tschüss.
1: Vielen Dank, Olga. Damit sind wir leider schon am Ende unserer heutigen Sendungen angekommen. Ich war heute für euch Moderator Orlando Hernandez und ihr habt Speak Out Loud hier bei Radio T gehört. Vielen Dank an alle Gäste, Interviewpartner und natürlich auch an unser gesamtes Team, Pfeffer, Olga, Kian, Gero, Ochilo und natürlich Fatima. Zum Abschluss hören wir noch einen Song, den Kian ausgesucht hat, Baile Inolvidable von Bad Bunny. Vielen Dank fürs Zuhören und bis zum nächsten Mal. Tschüss!

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0: Wutpilger Streifzüge.
1: Ich hörte sagen.
2: Fragmente aus Politik und Kultur.
3: Wutpilger Streifzüge steht gewissermaßen für den linksradikalen Flügel der freien Radiobewegung, insofern man davon sprechen kann, dass es beides in irgendeiner Weise überhaupt gibt. Wilder Sozialismus, freiwüchsige Theorie, radikale Gesellschaftskritik, Geschichte von unten, das sind Aspekte der autonomen Bewegung, die nach eigenen Ausdrucksformen suchen. Dazu gehört unter anderem das Fanzine, die graue Literatur, selbstgeschriebene und gestaltete Broschüren, gedruckt in geringer Auflage. So ein Produkt steht im Mittelpunkt der folgenden Sendung. Vor ein paar Wochen bekam ich in einem Erfurter Kontext eine Broschüre in die Hand gedrückt, die wohl ein Genosse geschrieben hat, den ich seit einiger Zeit schon nicht mehr gesehen habe. Der Titel lautet Fayas Punk. Untertitel: Es ist ein Versuch, mein Punksein in der DDR von meinem Arbeitsplatz her zu erzählen. Auf dem dunklen Cover sitzt ein Punk, der grinsend eine Art antiimperialistische DDR-Wandzeitung in der Hand hält. Fruchtbare Zusammenarbeit, Fundament unserer Erfolge, gemeinsam für das Wohl unserer Völker, 60 Jahre UdSSR. Darunter ein kurzer Auszug aus der Broschüre.
4: Er saß also halb unter der Schleifscheibe, nahm zwei Metallbolzen links aus der Metallkiste, hielt die Bolzen kurz von beiden Seiten an die Schleifscheibe und warf die entgrateten Teile dann in die rechte Kiste. Und das den ganzen Tag. Paul war lebendiger Entgratungsroboter, so wie ich lebendiger Schweißroboter war.
3: Von der Lektüre der Fayas Punk-Broschüre war ich überrascht. Nicht nur, weil ich den Autoren, aber nicht seine Geschichte kannte. Mich hat die darin vorgestellte Perspektive fasziniert, von der ich denke, dass sie politisch etwas bedeutet. Deshalb will ich die Fayas Punk-Broschüre in dieser Sendung vorstellen. Ich werde einige Abschnitte aus der Broschüre vorlesen und dazu gibt es ein paar Punk-Songs. Dazu muss man noch erklären, Fayas ist eine Abkürzung. Die steht für das Fahrzeug- und Jagdwaffenwerk Suhl, eine Produktionsanlage, die einmal in Südthüringen in Betrieb war. Fayas Punk geht der Frage nach, was es bedeutet, ein Punk in einer Fabrik in der DDR gewesen zu sein. Und das ist auch das Besondere an dieser Broschüre. In der Einleitung wird hervorgehoben, dass Punk in der DDR so gut wie kaum eine andere Jugendsubkultur dokumentiert ist. Was aber eher selten ist, das Punksein eben vom Arbeitsplatz her zu erzählen. In der kommenden Stunde geht es um südthüringische Provinz, Maloche und Normerfüllung, Alkoholismus am Arbeitsplatz, Stalinismus und Schikane. Schließlich geht es um die Wende und die Frage, was bleibt. Wir beginnen diese Sendung mit einem Punksong aus Westdeutschland, der aber trotzdem zu Recht als Rahmung am Anfang der Broschüre zitiert wird. Zu einer Stunde Fayas Punk begrüßt euch hier Lukas.

0: Rang statt Klassenbewusstsein.
1: Das Proletariat. Als revolutionäres Subjekt vom Marxismus dazu auserkoren, den Kommunismus zu erkämpfen. Stolz geschwellte Brust, Arbeiterfaust, starker Arm. Als Punk war ich Teil dieses Proletariats. Und zwar deshalb, weil es mir nicht wichtig war. Mit 16 wollte ich Punk werden, mir die Haare hochstellen, Schnürstiefel tragen und andere Punks kennenlernen. Selbst in diesem hinterwäldlerischen Suhl gab es welche. Ich kannte sie nur noch nicht. Ich sah einen vom Bus aus an irgendeinem Neubau rumschaufeln. Das war Kai. Ein andermal hatte der Bus in der Wilhelm-Pieck-Straße regelrecht Schlagseite bekommen, weil da ein gedrungener Kerl mit O-Bein, Motorradjacke und verfilzten Iro langlief. Das war Reiko. Der ganze Bus glotzte und irgendjemand fragte laut, ist das überhaupt erlaubt? Die Musik kannte ich schon durch meinen Bruder. Punkbands brüllten ihre Wut in ihren Texten in die Welt hinaus und benannten Konflikte. Sie flüchteten sich nicht in Traumwelten wie die affektierte Heavy-Metal-Szene. Punks in der DDR werden heute als Heldinnen gefeiert, als der wahre Untergrund und so weiter. So kam ich mir aber niemals vor. Weil ich ja nicht das vermeintlich harte Leben der Punks im Westen lebte, sondern das eintönige, ereignisarme und dennoch konfliktgeladene hier im drögen Osten. Punks im Osten waren zwangsläufig auch in die Arbeitswelt des Ostens eingebunden. Sie waren, ich war, Teil einer Malucherinnengesellschaft, die sich über Arbeit definierte. Folgen wir also einem Punk und Proletarier im Jahre 1987 in Suhl in der DDR nun zu seiner Wirkungsstätte.
0: Auf dem Weg zur Arbeit.
1: 6.20 Uhr fuhr der Bus vom Neuen Friedberg in Suhl ab. Er war meist überfüllt und häufig verlor ich den Wettlauf um die Sitzplätze gegen die Bürodamen. Der Bus schaukelte über etliche Serpentinen runter zum Busbahnhof Kommerstraße und dann weiter durch die Aue 1 nach Suhl-Heinrichs. Hier in der Talaue des Haseltals ist das Fahrjahrswerk 1. Fahrjahrs bedeutet Fahrzeug- und Jagdwaffenwerk Suhl, ein Großbetrieb mit über 5000 Angestellten. Mein Kopf passte mal wieder gerade so durchs Werkstor an der Betriebsschule, weil ich den Abend vorher wieder kräftig eingeladen hatte. Danach ging es die Hauptstraße entlang am modernen Gebäude der Nestmontage vorbei bis zum Schrottplatz auf der linken Seite. Hier bog ich ein. Werk 1 war im Grunde eine separate Stadt mit eigener Hauptstraße, eigener Werksklinik, zwei Einkaufsläden und das Rathaus bildete die Kaderabteilung samt Betriebsleitung. Sogar ein Bahnanschluss führte hinein. Es war eine Stadt mit alten Fabrikgebäuden und engen Gassen mit von etlichen Karambolagen abgewetzten und zerfurchten Ziegelmauern. Und über allem lag irgendwie ein öliger Schmutzfilm. Gleich hinter dem Schrottplatz im Erdgeschoss des nächsten Gebäudes waren braun-schwarz verdreckte, fast undurchsichtige Fenster zu sehen. Dahinter fauchten die Lüftungen der Schweißkabinen, knisterten die Lichtbögen der Schweißbrenner und flogen die Funken in alle Richtungen. Es war die Schwingenfertigung und Tieflochbohrung der Brigade Salvador Allende und nicht, wie es schien, der Eingang zur Hölle. Als ich als Lehrling hier immer vorbei musste, konnte ich mir kaum vorstellen, dass da drinnen die Arbeiterinnen es aushielten. Schnell hinein in die Werkshalle, ab zur Stechuhr, meist 6.50 Uhr und dann erstmal die steile Treppe hoch in die Umkleide. Der Umkleideraum war ein niedriger Raum voller Metallspinde. Meiner stand genau vor den Waschbecken, unter denen eine ewige Pfütze mit Rändern von Waschpaste residierte. Darüber lag ein schmieriger Holzlattenrost. Also Spind auf, die Pappe raus zum Draufstellen und sich umgezogen. Dabei schaute ich nochmal in den Spind, ob nicht etwa wieder Kakerlaken drin waren. Didi, einer von den geistig behinderten Spänefahrern, hatte nämlich die Angewohnheit, Essensreste von der Betriebskantine in seinem Spind zwischenzulagern. Didi nannte ich ihn deswegen, weil er ein bisschen wie Didi Hallervorden aussah. Oskar, der andere von den beiden, war ein dicker Kerl, über 60, mit riesen Bierbauch und riesen Geschlechtsteilen, die ihn zu einem Watschelgang zwang. Wenn Oskar morgens seine Stinkesocken weich klopfte, um in sie und die Gummistiefel hineinzugelangen, bekam ich vom Gestank regelmäßig Kotzkrämpfe. Ich rannte dann zum nächsten Fenster, um den Kopf in die frische Luft zu halten. Hatte ich das überstanden, ging es hinunter in die Werkshalle. rechter Hand standen in einer Reihe die Schweißkabinen der Schwingenschweißer, in der Mitte die Maschinen der Tieflochbohrer und links die Gabelbrillenfertigung. Schweißerei und ölige Tieflochbohrung sind eine geile Mischung. Immer wieder brannten die Holzspäne, mit der die Öllachen aufgesogen und beseitigt wurden, durch den Funkenflug der Schweißgeräte. Das Öl zog überall hinein und zementierte auch den Staub, den das Schweißen erzeugte. Die Halle war bei voller Produktion voll Lärm. Die Lüftungen und Absaugungen dröhnten und fauchten, die Schweißbrenner knisterten und die Tieflochbohrmaschinen ratterten und dröhnten. Im Sommer war es drinnen etwas kühler als draußen. Im Winter kam mit jedem Gabelstapler, der durch die schweren Vorhänge der Ausgänge raste und die nächste Palette Teile raus- oder reinfuhr, ein Schwall kalter Luft in die schlecht beheizte Werkshalle hinein. Bei Regenwetter bildeten sich zu den Ölpfützen obendrein noch Wasserpfützen und es wurde rutschiger. Über allem lag immer der Geruch alten Öls. Wie bin ich eigentlich hierher gelangt? Lange Geschichte, kurz erzählt. Ich musste mit meinen Eltern nach Suhl ziehen, da ich erst 16 war. Mein Vater war einer der wenigen, die nach 25 Jahren Offizierslaufbahn bei der NVA wieder eine zivile Arbeit aufnahmen und das ausgerechnet hinterm Thüringer Wald in Suhl. Ursprünglich wollte ich beim Tiefbaukombinat Baufacharbeiter werden. Als Baufacharbeiter konnte ich ja überall in der DDR arbeiten. In dem für mich doofen Suhl wollte ich damals nicht bleiben. Eine Ärztin entdeckte bei einer Untersuchung bei mir zufällig einen Herzfehler. Also musste ich mir eine andere Lehrstelle suchen. Es gab dann eben nur noch Zerspannungsfacharbeiter im Fajas. Am Schluss der Ausbildung machte ich einen Schweißerlehrgang, weil die Lehrmeister mich für die Schwingenfertigung vorgesehen hatten. Das hatten sie erst im Gespräch mit meinen Eltern rausgerückt. Mir war das alles ehrlich gesagt auch ein bisschen egal. Das, was mich persönlich interessierte, zum Beispiel Geologie, Geografie, war arbeitstechnisch eh unerreichbar. Außerdem war es mir damals viel wichtiger, Punk zu werden. Das sagte ich ja schon. Arbeiten war etwas, das halt sein musste.

0: Der Schweißroboter und die Briefmarke.
1: Ursprünglich sollte ich hier einen Schweißroboter bedienen. Es war ein über 2 Meter hohes Ungetüm mit einem mehrachsigen Hydraulikarm, an dessen Ende eine Schweißdüse zum MAG-Schweißen war. MAG hieß ganz kompliziert Metallaktiv-Schutzgas-Schweißen. Die meisten nannten es einfach nur CO2-Schweißen. Zusammen mit einem älteren Maschinenbauingenieur sollte ich das Gerät zum Laufen bringen und mit Teilen bestücken. In eine Spannvorrichtung wurden 2 Rohrteile eingespannt und der Schweißroboter sollte dann selbstständig diese mit 2 Schweißnähten verbinden. Der Ingenieur war Feuer und Flamme und ich war auch zu Anfang interessiert. Er gab mir Ausdrucke mit dem Maschinencode, in den ich mich einlesen sollte. Heute weiß ich, dass es Assembler Code war. Eine maschinennahe Programmiersprache, die schwer verständlich, fehleranfällig, aber effektiv ist. Damals schaute ich einfach nur wie ein Schwein ins Uhrwerk und begriff gar nichts. Es gab sogar eine Briefmarke von dem Schweißroboter, auf der er lustig eine Schweißnaht brutzelte. Allein, es funktionierte nicht. Mit schöner Regelmäßigkeit brannte der Schweißroboter immer an derselben Stelle Löcher in die Rohre. Wir konnten machen, was wir wollten. Der Ingenieur versuchte stundenlang den Ablauf zu korrigieren und ich die Teile so sorgfältig wie möglich einzuspannen. Zwischendurch wurde ich immer öfter vom Meister zum Gabelbrillenstanzen und an den leidlich funktionierenden Schweißautomaten für die Rundnaht eingesetzt. Irgendwann kam der Ingenieur immer seltener vorbei und dann gar nicht mehr. Der Schweißroboter stand nur noch nutzlos in der Ecke, während sein Konterfei weiter auf DDR-Briefmarken prangte. Die besseren Schweißroboter waren zu dieser Zeit das lebendige Proletariat oder, moderner ausgedrückt, Working Class. Von da an musste ich die Norm schaffen.
0: 552 Minuten.
1: Ich landete bei den Schwingenschweißern hinter den Fenstern, an denen ich in meiner Lehrzeit immer verwundert vorbeigelaufen bin. In einer Reihe standen Schweißkabinen jeweils mit schwenkbarer Spannvorrichtung und einem Seitentisch. Es wurden die Mopedschwingen für die Hinterradaufhängungen der Simson-Mopeds gefertigt. Neben mir brutzelten die Kollegen im Eiltempo die Schweißnähte zurecht. Es war immer der gleiche Ablauf. Einzelteile in die Spannvorrichtung, Schwenk rechts, Schweißnaht oben, halbrunde Schweißnaht unten, Schwenk links, Schweißnaht oben, halbrunde Schweißnaht unten, Spannvorrichtung umdrehen und runde Schweißnaht von hinten. Dann mit angeschliffener Dreieckspfeile Schweißperlen entfernen und ab an das Gestell gehängt. Der erste Monat sollte erstmal ohne Norm sein, damit ich mich einarbeitete. Mit Ach und Krach schaffte ich die Hälfte der Norm. Alle Arbeiten wurden in Minuten berechnet. Das heißt, für 100 Arbeitsvorgänge gab es zum Beispiel 30 Minuten. Der Tag bestand aus 525 Minuten. Also musste ich in dem Falle dann fast 2000 Schweißnähte schaffen. Die Alteingesessenen merkten, dass ich mich abrackerte und begannen mir Tipps zu geben. Dreh das CO2-Gas auf, damit du die Schweißdüse auch weiter weghalten kannst. Dreh die Spannung vom Gleichstrom hoch, damit dann der Schweißdraht nicht stockt. Nutze nicht die Klappe in der Schweißmaske, sondern mach mit ihr eine Seitwärtsbewegung vors Gesicht, wenn du anfängst zu schweißen. Besorg dir Schutzglas gegen den Lichtbogen, Klasse 2 statt 3, dann siehst du mehr. Immerhin hatten die Schweißbögen eine Temperatur von 5000 Grad Celsius mit starker UV-Strahlung, die innerhalb Sekunden dir die Augen verblitzen konnte. Du wachst dann nachts auf und glaubst, einen ganzen Buddelkasten voll Sand in den Augen zu haben und bekommst sie nicht auf. Meist stolperte ich durch die Wohnung zum nächsten Wasserhahn, um mir wenigstens ein bisschen Linderung zu verschaffen. Die Betriebsärztin hat das natürlich nicht als Grund gesehen, mich krank zu schreiben. Mit Augentropfen wurde ich zurück an die Arbeit geschickt. Der Einarbeitungsmonat war vorbei und es wurde nur langsam besser. Ich war bei 60% Norm angekommen. Die anderen Kollegen waren auch schon sauer auf mich, weil ich bis zur letzten Minute schweißte und ihnen die gesellige Runde am Feierabend verleidete. Es bahnte sich das nächste Problem an. Beim Schweißerlehrgang lernten wir, die Schweißpistole mit dem Arm am Oberkörper zu führen. Dadurch verzerrte sich mein Rücken dermaßen, dass ich kaum noch atmen konnte, geschweige denn mich bewegen. Ich schleppte mich also die Hauptstraße im Werk entlang vor zur Betriebspoliklinik. Die Betriebsärztin überwies mich zu einem Orthopäden in Suhl, der auch gerade Zeit für mich hatte. Ich vergesse nie das Krachen meiner Wirbel, als er mich mit einer plötzlichen Bewegung wieder einrenkte. Natürlich wurde ich auch jetzt nicht krankgeschrieben und es galt wieder als Fehlzeit. Harald, einer aus der Gabelbrillenfertigung, nahm mich beiseite und meinte zu mir, sieh zu, dass du von der Schwingfertigung wegkommst. Die haben seit 20 Jahren dort immer 120% gebracht. Alle paar Jahre kam dann die Werksleitung mit Messer und hat die Norm hochgesetzt. Die in der Schwinge sind jetzt so lange mit denselben Handgriffen vertraut, dass die das in einem Affenzahn locker hinkriegen. Da brauchst du ewig, um das zu schaffen. Wir hier in der Gabelbrillenfertigung lassen uns nicht treiben und machen nach über 100% Schluss. Kannst ja dem Meister sagen, dass du keine Rahmenschweißprüfung absolviert hast und deshalb nicht bleiben wirst. Beim Erhalt des nächsten Lohnzettels, wo dann auch nur 400 Mark drauf standen, marschierte ich nun in die Meisterbude und verkündete meinen Entschluss, nicht mehr Schwingen zu schweißen. Der Meister schaute mich erstaunt an und machte sich eine Notiz. Am nächsten Tag kam der Abteilungsleiter in meine Schweißkabine gestürmt und fragte mich, warum ich denn die Norm nicht schaffe. Er selber habe sie doch auch früher geschafft. Ich fragte zurück, wann das gewesen sei. 1972 also. Und wie oft wurde seitdem die Norm erhöht? Er war ein bisschen baff, weil ich widerborstig wurde und beließ es dabei. Also wechselte ich rüber in die Gabelbrillenfertigung. Im Wesentlichen waren die Gabelbrillen die Aufnahmen für die Stoßdämpfer des Vorderrads der Mopeds, an denen auch die Vorrichtungen zum Befestigen des Lenkerschlosses und des Scheinwerfers angeschweißt wurden. Ab und an musste ich noch Schwingen für die Schwalbe schweißen, die damals schon aus der Produktion war und bis heute Kultstatus behalten hat. Die Gabelbrillenfertigung war mehr oder weniger Haralds Reich und in Abgrenzung zu den Schwingschweißern galten hier andere Regeln. Regel Nummer 1: Arbeite nie zu viel über die Norm, weil sie sonst mit der Stoppuhr kommen. Regel Nummer 2: Du musst saufen können wie ein Loch.

0: Gesegnet seid ihr nur.
1: 14:50.
2: Harald schaute kurz vor Mittag in meine Schweißkabine rein und fragte kurz, 14:50? Ich überlegte einen Moment, weil ich ja immer noch einen Kater vom letzten Abend in der Kneipe hatte und antwortete dann, okay, bring eine mit. 14,50 Mark war der Festpreis für eine Flasche Goldbrand, 0,7 Liter mit 32% Alkohol. Wir sagten dazu 32 Umdrehungen. Und schon lief Harald mit Einkaufsbeutel durchs Werkstor hinaus an die Hauptstraße zum Konsumladen und holte für jeden eine Flasche 14,50. Für jeden eine. Die sollte dann auch gefälligst bis Feierabend leer sein. Das konnten wir uns nur leisten, wenn wir die Norm schon drin hatten. Wir saßen meist bei ihm in der Schweißkabine, rauchten, soffen den Fusel und erzählten und diskutierten. Manchmal versuchte ich im Vollrausch noch ein paar Minuten zu schaffen. Die Schweißnähte hätten als Aktionskunst durchgehen können. Manchmal hockte ich mich sturzbesoffen in meine Schweißkabine und wachte erst auf, als nur noch das Rattern und Rumpeln der Tieflochbohrmaschinen zu hören war, die im Zweischichtbetrieb liefen. Scheiße, schon wieder vergessen zu stechen. Stechkarte zum Feierabendstempeln. Also torkelte ich schnell vor zur Meisterbude und bediente den Stechkartenautomaten. Für die nächste Woche nahm ich mir vor, wird es keine 14,50 geben, damit ich auf meine Minuten komme. In der Schwingfertigung hatte dagegen jeder sein eigenes Schnapsglas, damit, falls mal wer eine ausgab, alle gleich viel bekamen. Bei uns hatte jeder seine eigene Pulle. Wenn wir mal wieder unsere Flasche geschafft hatten und ich nicht den Feierabend verpennte, war es die nächste Hürde, die steile Treppe in die Umkleidekabine heil zu überwinden und dann vor der Meisterbude die Stechuhr zu treffen. Einmal stand der alte Meister auf einmal kopfschüttelnd neben mir, wie ich volltrunken versuchte, die Stechkarte in den Schlitz zu stecken und den Bedienhebel zu treffen. Stand da mit vorwurfsvollem Blick, während ich abwinkte und zur Tür hinaustorkelte. Manchmal ging es dann noch in meine Stammkneipe. Meistens fuhr ich mit dem Bus gleich nach Hause. Ich glaube, im ganzen Fahrjahrs wurde während der Arbeitszeit gesoffen. Viele gingen dafür zu Ursel, einer Kneipe in Suhl-Heinrichs, in der Ursel die Wirtin war. Mittags saß dann dort schon alles voller Männer in Arbeitsklamotten und es ging hoch her. Sauferei gehörte zum Fahrjahrs wie der Geruch nach Öl und Metall. Oftmals verpennte ich wegen meines Alkoholkonsums morgens und kam Stunden zu spät auf Arbeit. Ich arbeitete dann einfach länger, weil die Tieflochbohrer Spätschicht fuhren. So ratterten und rumpelten an manchen Abenden die Bohrmaschinen, während es in meiner Schweißkabine dazu noch brutzelte und knisterte. Auf dem Schrottplatz arbeitete ein älterer Mann, der schon morgens glasige Augen hatte und sich kaum auf den Beinen halten konnte. Und es wurde den Tag über nicht besser. Der Suff war eine Reaktion auf die Lebensumstände, das tägliche Einerlei der Buckelei und machte eigentlich alles nur noch schlimmer. Ich war auf dem besten Weg, Alkoholiker zu werden.
1: Die Kollegen und Kolleginnen.
2: In meiner Brigade waren die wenigsten Kolleginnen aus Suhl selbst. Die meisten kamen von den Dörfern Südthüringens. Einer kam sogar jeden Tag von Frankenheim im letzten Zipfel der thüringischen Rhön angefahren. Er stieg morgens nach 5 in den Bus, schipperte über die Käfer bis Meiningen und fuhr von dort mit dem Zug nach Suhl-Heinrichs. Gegen 7 abends war er wieder zu Hause. Seine Mutti schmiss ihm den Haushalt. Ein anderer fuhr mit seinem Trabi von Reurich bei Hildburghausen jeden Tag hin und her. Es gab maximal 200 Parkplätze in der Umgebung von Werk 1, die für ein paar tausend Leute gerade so reichten. Heute würde die benötigte Parkplatzfläche für eine solche Belegschaft so groß wie das Betriebsgelände selbst sein. Dieses ländliche Proletariat war es gewohnt, in aller Herrgottsfrühe aufzustehen und dann meist schon zwischen 6 und 6:30 Uhr an der Stechuhr zu stehen. Dafür versuchten sie so früh wie möglich wieder verduften zu können, damit sie zu Hause ihre Hühner füttern oder noch was am Häuschen machen konnten. Manchmal sammelten sich die Stechkarten alle bei mir, weil ich meist erst mit dem 16:45 Uhr Bus fuhr. Harald kam aus einem Dorf, das schon lange in Suhl eingemeindet worden war, aber Dorf geblieben ist. Er hatte ein altes kleines Häuschen mit Schiefertafeln. Es gab nur wenige Frauen in der Brigade, die dann an den Stanzmaschinen und in der Qualitätskontrolle arbeiteten. Den meisten Kolleginnen war ich egal bis fremd, da ich ja trotz Arbeitsklamotten wegen meines Irokesenschnittes gut als Punk erkennbar war. Einmal hatte mir eine befreundete Friseuse den Irokesenschnitt blond gefärbt und mir gleich ein Fläschchen Wasserstoffperoxid überlassen. Wenn ich mal wieder an den Seiten kurze Stoppeln hatte, konnte ich mir nach Lust und Laune irgendwelche Muster reinfärben. Mal waren es Streifen, mal Punkte, mal Karos. Jeden Montag kamen dann etliche an meiner Schweißkabine vorbei, um zu gucken, was ich mir gerade wieder für ein Muster gefärbt hatte. Einer von den Tieflochbohrern vollführte dann immer imaginäre Indianertänze und johlte was von Hey, hey, yahoo. Ich grinste dann meist schief und ließ ihn tanzen. Ich war halt der Göger, also der Hahn. Da die Leute mehr oder weniger in drei Teilbereichen arbeiteten, gab es auch nur in diesen Teilbereichen Kumpaneien. Daher wusste ich eigentlich wirklich nur Privates von den Leuten in meinem Bereich. Sowas wie Brigadefeiern gab es nicht, was wohl auch daran gelegen haben könnte, dass die Leute weit verstreut wohnten. Irgendwas wie Klassenbewusstsein oder Solidarität oder Zusammenhalt, vergiss es. Das Einzige, was zählte, war die Arbeit und dass am Ende des Monats ein ordentlicher Betrag auf dem Lohnzettel stand.
1: Ausländische Vertragsarbeiter.
2: Als ich 1985 ins Fayas kam, waren die Kubaner schon da. Ich muss hier nicht gendern, weil es eh nur Männer waren. Der für uns am Anfang der Lehre zuständige Lehrmeister war dauerhaft krankgeschrieben. Sein Haus auf einem Dorf im Grabfeld musste ja fertig gebaut werden. Ohne einen Schimmer von der Materie wurden wir Lehrlinge in die Produktion in Schmutzabteilungen geschickt. Ich landete in der Zahnradfertigung an einer öligen Ausräummaschine, wo ich schnell die Arbeitsklamotten voller scharfer kleiner Metallspäne hatte. Hier waren auch Kubaner am Arbeiten und das Verhältnis zu ihnen war nicht gut. Die meisten Vertragsarbeiter arbeiteten bei uns unter widrigen Bedingungen. Ich glaube, viele von ihnen kamen mit Leuten, die sich auffällig kleideten, nicht gut klar. Auch in Suhl in der Freizeit mussten Punks sich vor ihnen vorsehen, weil sie sich oftmals feindselig verhielten. In meiner Brigade gab es zu Anfang nur Morell, der bei den Tieflochbohrern arbeitete. Mit der Zeit hatte er es zum Schichtleiter in dem Bereich geschafft. Als ich mal wieder länger arbeiten musste und ihn was fragte, funkelte er mich erstmal eine Weile mit bösem Blick an, bevor er mir eine kurze Antwort gab. Beim Anstehen im Konsumladen stand auf einmal einer von den kleineren Kubanern neben mir und musterte meinen Irokesenschnitt. Ich dachte, dass jetzt bestimmt gleich wieder Stunk losgeht. Auf einmal grinste er breit und meinte nur, bueno. Ich brauchte einen Moment, um zu kapieren, dass das ein Lob war und musste lachen. Auf meiner Lederjacke stand Against Stalin gepinselt. Ich hatte kurz vorher in einer Pfarrei ein Buch von Solzhenitsyn in die Hände bekommen und darin über Millionen Tote und Repressionen in den sowjetischen Gulags gelesen. Meine Eltern bestätigten mir die Fakten. Sie wohnten 1987 in Moskau und erlebten dort den Beginn der Perestroika. An der Bushaltestelle kam auf einmal ein Kubaner zu mir und sprach mich an. Er: Entschuldigen Sie, kann ich Sie was fragen? Ich: Ja. Er: Wieso steht auf Ihrer Jacke Against Stalin? Der ist doch schon längst tot. Ich: Aber der Stalinismus ist nicht tot. Es gibt ja auch heute noch Personenkult, und dass kein Widerspruch geduldet wird. In der Sowjetunion arbeiten Sie das gerade auf. Er: Sie meinen die neue Politik? Ich: Genau die. Er verabschiedete sich. Irgendwie hatte der Typ mir den Tag gerettet. Genau deshalb wollte ich provokant sein, damit Leute nachdenken.

0: Die Staatsmacht meldet sich zur Klärung eines Sachverhalts.
1: Bei einem Ausflug wochentags auf dem Leninring in Suhl wurden Balu, ein Punk aus Nordthüringen, meine Freundin und ich von Normalbürgern angepöbelt. Der Grund war die Aufschrift Hass auf Balus Jacke, bei der das SS den Runen der Nazis ähnelte. Flugs wurde der nächste ABV, also Abschnittsbevollmächtigte, sowas wie Revierpolizist, herbeigewunken und wir wurden zugeführt. Was folgte, waren stundenlange Vernehmungen auf der Dienststelle der K1, Polizeidienststelle Abteilung Staatsschutz in der Auenstraße. Balu war kein Nazi und das SS verstand er eher wie bei der Band Kiss. Er bot natürlich trotzdem Angriffsfläche. Wir wurden schon in der Lehre vom Betriebsschulleiter faschistische Umtriebe vorgeworfen und entsprechende Meldungen gingen an die Arbeitsstellen meiner Eltern hinaus, also an die Bezirksleitung der SED-Offiziershochschule der Grenztruppen. Meine Berufsschullehrer weigerten sich jedoch, das zu bestätigen. Meine Klassenleiterin versicherte mir sogar, notfalls eine Erklärung zu unterschreiben, dass ich kein faschistisches Gedankengut vertrete. Nachdem ich wieder aus der K1 raus war, ging ich sofort in unsere Stammkneipe und erzählte allen, was passiert war. Ich war auch ziemlich aufgewühlt, weil sie mir dort gedroht hatten, dass sie meinen Eltern, die mittlerweile in Moskau lebten und arbeiteten, das Leben schwer machen wollten. Nun hatten sie also mich einmal im Raster drin und es ging fröhlich los. Alle paar Wochen wurde ich während der Arbeitszeit gegen 9 Uhr zur Klärung eines Sachverhalts auf die Dienststelle zitiert. Die immer wieder gleiche zuerst gestellte Frage war schon für sich der Hammer. Sind Ihnen Straftaten bekannt, die uns nicht bekannt sind? Ich war drauf und dran zu fragen, ob Sie mir nicht erstmal erzählen wollen, was Ihnen bekannt ist. Ich antwortete lieber mit Nein. Auf dem Niveau ging es weiter. Mehrmals unterstellten sie, dass Punks Leute zusammengeschlagen hätten und dass Namen genannt wurden. Es stimmten nicht.

0: wenn sie hier für ihre anlasslosen Klärungen eines Sachverhalts meiner Arbeitszeit verplemperten. Es war klar, dass es darum ging, die Leute möglichst zu kriminalisieren und einzuschüchtern, damit sie aus der Öffentlichkeit verschwanden. Ab da wurden die Vorladungen seltener. Mir ist die Volkspolizei um die Zeit mindestens einmal in die Wohnung reingekommen, weil sie vermuteten, dass ich Leute versteckt hielt. Da lagen sie richtig, kam aber zu spät. Carlo aus Nordthüringen sollte eigentlich in den Knast gehen und quartierte sich aber lieber bei mir ein. Irgendwann schleppte er zwei Mädchen an. Eine von den beiden war seine Freundin. Die beiden sollten gerade in den Jugendwerkhof nach Torgau überstellt werden, als sie bei Ampel Rot hinten aus dem Wagen rausmachten und losliefen. Torgau, das war bekannt, musste die Hölle gewesen sein. Seine Freundin wurde schnell wieder geschnappt, da sie als Punkerin zu sehr auffiel. Dem anderen Mädchen färbten wir ihre blonden Haare schwarz und gaben ihr ein waviges Aussehen. So konnten die Cops sie nicht per Personenbeschreibung ausfindig machen. Irgendwann nach Wochen sagte ich zu Carlo, dass die Bullen bestimmt bald einrücken werden und sie bei mir nicht länger bleiben können. Eine Woche drauf standen die lieben Volkspolizisten mit ihren Pelzmützen und Brottaschen bei mir in der Wohnung. Glück gehabt.
1: Meine Eltern sind wie gesagt nach Moskau und ich hatte die Vierraum-Plattenbude mitten in der Offizierssiedlung für mich allein. Damit war ich die absolute Ausnahme und hatte meist an Wochenenden volle Hütte, wenn ich nicht selbst auswärts unterwegs war. Wenn Punks in der DDR keinen Anlass für Knast gaben, wo steckte man die männlichen von ihnen dann hin?

0: die Wende.
1: Über die Armeezeit will ich hier nicht viele Worte verlieren. Nicht über die Zustände im Ollendorfer Fahrjahrs hatte ich später Albträume, sondern über die bei der NVA. Ich bin unter einer besonders stupiden Kompanieanleitung in die sogenannte E-Bewegung geraten. Es steht für Entlassungskandidaten. Die Soldaten der älteren Diensthalbjahre machten die der jüngeren Diensthalbjahre fertig und erniedrigten sie durch ungezählte Schikanen und Rituale. Je höher du im Diensthalbjahr rutschst, desto mehr gibst du dann die Spielchen weiter. Du kannst dich maximal dann zurückhalten, dich den Spielchen aber nicht völlig entziehen. So viel Dummheit und Niedertracht hatte ich auch nie wieder in meinem Leben erlebt. Die NVA-Zeit müsste ein ganz eigener Text werden. Es wird mir schwerfallen, falls ich es versuche, das Erlebte aufzuschreiben. Während Herbst 89 draußen meine Geschwister auf Demo waren, saß ich drin mit Ausgangssperre und erhöhter Alarmbereitschaft. Während draußen Freundinnen und Freunde von mir abgehaftet wurden und den PM12 bekamen. Eigentlich Hilfsausweis. Wenn du den hattest, wurdest du in der Regel bei einer Ausweiskontrolle prophylaktisch abgehaftet. Wurde mir drinnen befohlen, das Unkraut zwischen Gehwegplatten herauszukratzen. Die Großdemo am 4.11. auf dem Alexanderplatz schaute ich mir in der Unterkunft live im Fernsehen an. Die Maueröffnung ebenso. Die letzten Berichte über mich verfasste die Stasi noch Tage später. Es gab einen Spitzel in der Kompanie. Irgendwann wurde es auch in der Armee liberaler. Schaffte ich es vor der Wende, dreimal als Soldat illegal zu Punkkonzerten zu fahren. Meine Schwester wohnte in Strausberg und deponierte dort meine Zivilklamotten, die lustigerweise unter anderem aus einer schwarz gefärbten NVA-Hose bestanden, war ich im Dezember 89 bei Einstürzen

0: jetzt eine Neubauten in Ost-Berlin und den Ramones in West-Berlin auf Konzert. Verrückte Welt. Am 27. Januar wurde ich aus der Armee entlassen. Es war ein Vierteljahr eher als vorgesehen. Erster Akt, Haare färben. Zweiter Akt, nach Berlin-Friedrichshain fahren und Leute treffen. Es passierten so viele Dinge und die Welt fühlte sich nach Jahren der Lethargie völlig anders an und wurde auf eine andere Art und Weise bedrohlich als vorher. Die Deutschland-Taumelei ging los. Die Faschos machten Jagd auf Linke. Die ersten Hausbesetzungen entstanden. Auf Arbeit erschien ich erst ein paar Wochen später. Die Vorgänge in Leipzig und Berlin waren viel zu interessant und die neue Freiheit viel zu verlockend. Zurück in der Produktion schien erstmal alles beim Alten zu sein. Ich habe nur noch wenige Erinnerungen an meine Zeit 1990 auf der Arbeit, weil draußen so viel passierte. Ich kann mich nicht mehr daran erinnern, ob Harald noch da war. Eigentlich wollte er ja in die Rohrverlegung wechseln. Vor ein paar Jahren erfuhr ich, dass die Ärzte Harald ein Bein amputieren mussten. Wenn er noch lebt, müsste er so um die 70 sein. Da ich mich offen links outete, was in der damaligen Öffentlichkeit mit Stasi gleichgesetzt war, wurde ich öfter von meinen Arbeitskollegen schief angemacht. Ich konnte ihnen x-mal erklären, dass vor 2 Jahren ich die Stasi und K1 an der Backe hatte und nicht sie. Aber wer schert sich schon um Fakten, wenn er oder sie simple Feindbilder benötigt? Ich positionierte mich auch gegen die Wiedervereinigung, die für mich nichts anderes bedeutete, als dass die nächste Politikerkaste einen entmündigt und verarscht. Wer schert sich schon drum, dass, wenn Helmut Kohl und die D-Mark gewählt werden, der komplette Export von Mopeds in die dritte Welt in sich zusammenbrechen wird? Keiner dort konnte die Dinger in D-Mark bezahlen. Und so wählten sie großteils den Untergang ihres volkseigenen Betriebs, denn den maroden, heruntergewirtschafteten Laden wollte auch kein Investor übernehmen. Als die IG Metall dann bei einer Betriebsversammlung zur Betriebsbesetzung aufrief, riefen alle jawohl. Pünktlich Feierabend machen wollten sie trotzdem. Irgendwann fing Kurzarbeit 50% an und ging in Kurzarbeit 0 über. Offiziell waren wir noch nicht arbeitslos, hatten aber nichts mehr zu tun. Ich fing nebenher an, schwarz auf dem Bau zu arbeiten, versuchte in Suhl ein AJZ aufzubauen und organisierte mich in der Antifa gegen Nazis. 1992 marschierte ich nochmal in die Kaderabteilung, bekam 2000 D-Mark Abfindung und die Kündigung. Danach ging es zum Arbeitsamt. Das Fahrjahr war für mich Geschichte. Bereits 1990 hörte ich mit Rauchen auf und machte ohne fremde Hilfe einen Alkoholentzug. Nach einer Woche ging es mir langsam besser. Bis 1995 wurde ich öfter mal rückfällig und bin seitdem komplett trocken. Das war eine der besten Entscheidungen meines Lebens.
1: Was bleibt?
0: Dies ist der Teil, wo ich mich nicht um Kopf und Kragen quasseln darf. Es ist nun mal alles komplex. Was von dieser Zeit außer Erinnerungen bleibt, sind offensichtlich jede Menge Simson-Mopeds, die mittlerweile Kultstatus erlangt haben. Anfang der 90er fragte ich immer wieder die Kiddies, warum sie sich unbedingt Kawasakis und Suzukis zulegten anstatt einer Simme. War damals halt out. Jetzt sind die Teile wieder angesagt und begehrt und kosten tausende Euro. Ich würde sagen, das hat 2 Gründe. Der profanere ist, dass die Simson-Mopeds so konzipiert wurden, dass sie ohne viel Spezialkenntnisse selbst gewartet und repariert werden konnten. Mein Bruder hatte seine im Alter von 15 Jahren komplett zerlegen und wieder zusammenbauen können. Der 2. Teil des Kultstatus ist eine Projektion auf die DDR, die immer abstruser wird. Die Simme ist Statussymbol in zum Teil rechtsoffenen Jugendsubkulturen Ostdeutschlands als Trotzreaktion gegen den Westen geworden, in dem sie selbst groß geworden sind. Die autoritäre DDR wird verklärt für ihre Zucht und Ordnung und überhaupt gab es ja damals viel weniger Ausländer als heute. Bei Simson-Treffen in Zwickau kam es dann folgerichtig zu rechtsradikalen Entgleisungen, die ohne öffentliche Thematisierung nicht mal den Veranstalter, geschweige denn den Großteil der Besucherinnen gejuckt hatte. Der antifaschistische Arbeiter- und Bauernstaat ist jetzt Sehnsuchtsort für rechtsoffene Jugendliche geworden. Die Marke Simson, nach dem ursprünglich jüdischen Fabrikbesitzer benannt, ist jetzt Teil verquerer rechter Ostdeutschtümelei. Halten wir also fest, die DDR, 1990 mit der nationalistischen Parole Deutschland einig Vaterland hinweggefegt, im Zuge dessen VEB Fajas dicht machen musste, ist zum Sehnsuchtsort des neuen Rechtspopulismus geworden. Die Marke Simson, die den jüdischen Namen der ursprünglichen Fabrikbesitzer trägt, wird von Youngsters mit Vorlieben für Schwarz-Weiß-Rot zum Identifikationsvehikel. Ja, hör ihm mal hör noch! Die DDR selbst wird in Teilen der linken Szene auch wieder in den Himmel gehoben, wo sie nicht hingehört. Sie wird als sozial abgesichert dargestellt und es werden Dolchstoßlegenden wie eh und je kolportiert, um sich den Zusammenbruch des Ostblocks zu erklären. Wenn die DDR so sozial war, wieso waren dann unsere Arbeitsbedingungen stellenweise so miserabel? Wieso hatte ich keinen 8-Stunden-Tag wie in Arbeitskämpfen in Westdeutschland erkämpft, sondern 8 Stunden und 45 Minuten, was genau die berühmten 525 Minuten Norm pro Tag ergab? Wieso hatte ich nur 18 Tage Urlaub im Jahr und nicht 25 bis 30 Tage wie in der BRD? Um fair zu bleiben, Arbeitshetze für Scheißlohn erlebte ich auch in den 90ern und während der Hartz-IV-Gesetze. Genau diese repressive Bevormundung als ALG-II-Empfängerin erzeugte bei mir Déjà-vus zum fürsorglich übergriffigen Staat DDR, der dich bis in deine Privatsphäre verfolgte. Nur müssen das in der BRD nur Randgruppen wie Geflüchtete oder eben die Harze erdulden und nicht die komplette Bevölkerung. Irgendwann schnappte ich mir dann nochmal ein Buch, um das sich nach wie vor Mythen ranken. Karl Marx, das Kapital, Band 1. Es war fürchterlich kompliziert zu lesen und Karl Marx nahm einen da ins Händchen, teilte die kapitalistische Produktionsweise in verständliche Häppchen und fügte sie zu einem Gesamtbild zusammen, das verheerend war. Verheerend war und ist die kapitalistische Totalität, die er herausfand. Die kapitalistische Warenproduktion, die weltumspannt ist und weltweit wirkt, ist schon in ihrer Intention, mit abstrakten Werten für einen Markt zu produzieren und das in Konkurrenz zu anderen, grundlegend falsch und menschenfeindlich. Wenn Kommunisten und Marxisten zu Millionen dieses Buch gelesen haben, wieso ist ihnen dann nicht aufgefallen, dass man eine Kapitalistenklasse nicht einfach durch eine wohlmeinende staatliche Elite ersetzen kann, bis wir dann unter deren Regie allmählich vom Staatssozialismus in den Kommunismus hinübergleiten? Wer übrigens diese personalisierte Boshaftigkeit oder Gier der Kapitalisten als Hauptantrieb des Kapitalismus ansieht, landet schnell in der Nähe der Protokolle der Weisen von Zion. Fayas war nichts anderes als kapitalistische Ausbeutung pur. Die sozialistischen Eliten von damals mussten wie Kapitalisten handeln, um auf dem Weltmarkt zu bestehen. Marx hatte auch Fehlannahmen. Zum Beispiel, dass der Arbeiterklasse die historische Bestimmung zukommen soll, den Kapitalismus zu überwinden. Nee, das haut nicht hin. Die Interessen der Arbeiterklasse, falls wir hier von gemeinsamen Interessen reden können, sind eher darauf konzentriert, an der kapitalistischen Produktion festzuhalten und von ihr gut leben zu können. Was das für ökologische Konsequenzen hat und wie es anderen Bewohnerinnen dieses Planeten dabei geht, ist ihnen meist scheißegal. Anfang der 90er war eine der Demo-Parolen der Autonomen: Was macht den Faschisten Dampf? Klassenkampf, Klassenkampf. Vor allen Dingen in Städten wie Göttingen. Warum waren dann so viele Faschos im Osten Bauarbeiterlehrlinge oder ähnliches, während die Autonomen in Göttingen großteils einem studentischen Milieu angehörten und aus dem Bildungsbürgertum kamen? Bekämpfte hier die linke Mittelschicht klassenkämpferisch die rechte Arbeiterklasse? Die erste Generation Antifas und die Punks im Osten hatten die Nazis noch in ihrem unmittelbaren Lebensumfeld, weil sie die Schulklassen, Lehrbetriebe und Wohnviertel mit ihnen teilten. Das war vor allem in Kleinstädten der Fall. Wir amüsierten uns köstlich über westdeutsche Antifas, die uns verwundert fragten, wie das so sei, ständig mit Nazis in Berührung zu sein. In Göttingen war das Ende der 80er auch ein heißes Pflaster. Mittlerweile dominiert auch in Ostdeutschland eine akademisch geprägte linke Szene, die wenig bis gar keinen Kontakt zur angehimmelten Working Class hat und Nazis meist nur hinter Absperrgittern zu Gesicht bekommt. Wenn ich manchmal an einer Simme vorbeilaufe und mir die Schweißnähte anschaue, versuche ich zu erraten, wer der Schweißer gewesen sein könnte. Es ist nicht erkennbar. Ich verbinde mit den Schweißnähten mein Erlebtes und frage mich, wie viel schlimmere Fabriken als das Fayas es wohl auf der Welt gibt und was dort abgeht. Der Spruch, für jedes Sonderangebot wird irgendwo auf der Welt jemand anders beschissen, ist bitter und wahr. Genau wie die Weisheit, schwere Arbeit lohnt sich, aber nicht die eigene. Genug der Kalendersprüche. Was ich im Endeffekt sagen will, ist, dass es immer scheiße ist, die Vergangenheit zu verklären und die Gegenwart und ihre Probleme zu verdrängen. Eigentlich müssten wir den ganzen Mist neu gestalten und für menschliche Bedürfnisse produzieren und nicht für einen abstrakten, marktvermittelten Bedarf uns abhetzen. Ich habe nie verstanden und verstehe es bis heute nicht, wieso in einem so reichen Land wie der BRD ältere Leute in Mülleimern wühlen müssen. Im Osten gab es das nicht und jetzt ist es auch hier völlig normal. So scheiße die DDR war, die Schere zwischen Arm und Reich ging da nur wenig auseinander im Vergleich zu heute. Wenn ich dann noch bedenke, dass das eigentliche Elend unserer Gesellschaft das psychische Elend ist. Niemand muss von den Ressourcen dieser Welt abgeschnitten werden oder sollte in Angst davor leben. Habe ich mich schon wieder um Kopf und Kragen geredet? Ihr hörtet hier eine Lesung aus der Broschüre Fayas Punk, ein Versuch, mein Punksein in der DDR von meinem Arbeitsplatz her zu erzählen. Diese Broschüre ist im Jahr 2026 erschienen, der Autor ist anonym und es gibt kein Impressum. Wenn ihr Fayas Punk lesen wollt, haltet eure Augen offen in den diversen Infoläden und Veranstaltungsorten in Thüringen. Ein möglicher Anlaufpunkt, um das Heft zu bekommen, ist die JG Stadtmitte in Jena. Das hier war eine Ausgabe der Sendereihe Wutpilger Streifzüge. Unter wutpilger.org findet ihr diese und andere Ausgaben von Wutpilger Streifzüge zum Nachhören. Unter anderem stelle ich dort auch die Setlist der hier gespielten Songs zur Verfügung. An diesem Punkt verabschiede ich mich. Auf Wiederhören, sagt Lukas.

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Einen wunderschönen guten Abend. Wir haben den 16.05. kurz nach 19 Uhr und ich heiße euch herzlich willkommen aus dem Studio von Radio T, dem freien Radio aus Chemnitz. Mein Name ist Pauline und ich habe heute die Ehre, euch durch die Sendung Best of Detektor, dem Rückblick der Woche, zu begleiten.

In der heutigen Sendung erwarten euch neben den Veranstaltungstipps für Chemnitz an diesem Wochenende auch zwei redaktionelle Beiträge. Wir schauen uns an, was die Bundesregierung Ende April beim Tierschutzgesetz geändert hat und werfen danach einen Blick nach Baden-Württemberg. Dort haben CDU und Grüne am Mittwoch vergangene Woche ihren neuen Koalitionsvertrag inklusive Plänen zu KI-Videoschutz vorgestellt. Ich wünsche euch viel Spaß bei der Sendung.

Wer von euch noch im Party- oder Ausgehstimmung heute Abend ist, der sollte jetzt mitschreiben, denn hier kommen die Tipps für Chemnitz an diesem Wochenende. Ab 20.30 Uhr für alle ESC-Fans gibt es im Lokomov das Public Viewing. Und um 23 Uhr habt ihr ein bisschen die Qual der Wahl, denn es finden gleich mehrere Partys gleichzeitig statt. Im Transit steigt Transit Express auf 3 Floors mit Hip-Hop, Bounce und Sounds von Fladi, Kaido und Team. Zeitgleich hat auch das Atomino auf mit Team Zebra, feinste Afrobeats, Dancehall und Amapiano. Auch am Sonntag, den 17.05. gibt es in Chemnitz einiges zu erleben. Ab 10.30 Uhr, wenn ihr lieber entspannt und kraftvoll gleichzeitig in den Tag starten wollt, im Oberdeck ODC, wartet der Techno-Yoga-Brunch. Mit Yogalehrerin Tini Büttner könnt ihr erst ordentlich Kraft tanken und danach bei einer gesunden Healthy Bowl bis 14 Uhr zusammen abhängen. Wenn das euch noch nicht reicht, schaut gerne einfach mal beim 371 Stadtmagazin im Planer vorbei. Dort findet ihr alles von Museumsbesuchen über das Clubkino bis hin zu weiteren Special Events in unserer Stadt. Viel Spaß heute Abend und an diesem Wochenende.

0: Am 29. April hat die Bundesregierung einen Entwurf zur Änderung des Tierschutzgesetzes beschlossen. Es geht unter anderem um Videoüberwachung in Schlachthöfen. Über den Inhalt des Gesetzes und wie sinnvoll dieses für den Tierschutz ist, sprach der Kollege von Radio Korax aus Halle mit Katrin Zwonek vom Deutschen Tierschutzverbund e.V.
1: Es gibt ja immer wieder Aufdeckungen von Tiermissbrauch in Schlachthöfen. Als ein Beispiel, vor einer Weile wurden Aufnahmen von Aninova e.V. vom November 2025 aus einem Geflügelschlachthof in Brandenburg veröffentlicht. In den Aufnahmen werden Gänse geschlagen, gewürgt und achtlos herumgeworfen. Inwiefern decken sich solche Aufnahmen mit den Vorgehen in anderen Schlachthöfen?
2: Grundsätzlich kommt es immer wieder zu solchen Aufdeckungen in den Betrieben. Es kommt leider regelmäßig vor, dass sowohl in großen, aber auch in kleinen Betrieben Tierschutzverstöße vorkommen. Das kann, wie von Ihnen angedeutet, eben Misshandlungen von Tieren sein, kann aber manchmal auch fehlende Kontrollen betreffen oder auch nicht fachgerecht durchgeführte Betäubungen oder Tötungen.
1: Welche Möglichkeiten gibt es aktuell, um Tiermissbrauch festzustellen und zu verhindern?
2: Grundsätzlich hat jeder Schlachtbetrieb erstmal die Pflicht zur Selbstkontrolle. Das heißt, jeder Betrieb muss selber seine Vorgänge regelmäßig überprüfen und kontrollieren und eventuelle Missstände eben abstellen. Darüber hinaus gibt es aber auch natürlich amtliche Kontrollen von den zuständigen Behörden, also von den Veterinärämtern, die in die Betriebe gehen und schauen, ob die Schlachtung so abläuft, wie sie ablaufen soll oder eben nicht.
1: Und wenn jetzt ein Tiermissbrauch festgestellt wird, wie ist da aktuell das Vorgehen? Welche rechtlichen Schritte werden da eingeleitet?
2: Da kommt es erstmal darauf an, was für ein Vergehen vorliegt. Also betrifft es zum Beispiel technische Ausstattungen, also zum Beispiel funktioniert das Betäubungsgerät nicht so, wie es sollte. Dann wird natürlich angeordnet, dass dieser Mangel behoben wird. Betrifft es jetzt Misshandlungen von Tieren, dann ist es eben oft so, dass es Konsequenzen für die betreffenden Mitarbeiter hat. Das kommt ganz darauf an, was für ein Vergehen vorliegt.
1: Am Ende April hat die Bundesregierung einen Entwurf zur Änderung des Tierschutzgesetzes beschlossen. Es geht unter anderem um Videoüberwachung in Schlachthöfen. Was genau beinhaltet dieser Gesetzesentwurf?
2: Der Entwurf verpflichtet größere Schlachtbetriebe, Kameras einzusetzen, also vor allem in sensiblen Bereichen wie die Anlieferung, Betäubung und Tötung von Tieren. Ziel dabei ist es, effektiver kontrollieren zu können, ob Tierschutzvorgaben eingehalten werden oder nicht und Verstöße besser nachvollziehen und ahnden zu können. Dafür soll dann grundsätzlich die Möglichkeit eben bestehen, diese angefertigten Videoaufnahmen an die zuständige Behörde zu leiten, die diese dann wiederum auswertet.
1: Wie wird die Umsetzung von diesem Gesetz aussehen?
2: Ja, in der Umsetzung dieses Gesetzes sind leider noch viele Fragen offen. Also zum Beispiel gibt es bisher keine technischen Vorgaben für die Kameraüberwachung. Also wie sollen diese Kameras genau gestaltet sein? Was sollen die können oder auch nicht können müssen? Dabei sind gerade in Schlachthöfen die Bedingungen für Videoaufnahmen manchmal recht schwierig durch die mangelnden Lichtverhältnisse, je nachdem, an welcher Stelle man sich befindet oder auch die Feuchtigkeit im Betrieb. Aber auch wie dann die Auswertung danach in den Behörden erfolgen soll, ist teilweise noch nicht geklärt. Also zuständig ist erstmal das zuständige Veterinäramt, aber diese sind teils jetzt schon personell oft am Limit. Das heißt, es bräuchte eigentlich zusätzliches Personal oder auch die Möglichkeit, zusätzlich vielleicht über KI-gestützte Möglichkeiten diese Videos auszuwerten. Aber das ist alles aktuell noch nicht geklärt. Geklärt ist auch noch nicht, wie diese Daten überhaupt gespeichert und weitergeleitet werden. Also wie genau diese Videoaufnahmen dann vom Betrieb zur Behörde gelangen.
1: Die Videoüberwachung ist in dem Gesetz ja auch auf Großbetriebe beschränkt. Und laut den Zahlen von der Deutschen Juristischen Gesellschaft für Tierschutzrecht e.V. gilt diese Videoüberwachung am Ende nur für 232 von ca. 4000 Schlachthöfen in Deutschland. Auch mit Blick darauf, wie effektiv kann die Gesetzesänderung wirklich Tiermissbrauch bekämpfen?
2: Grundsätzlich ist es aus Tierschutzsicht erstmal ein wichtiger Schritt und zu begrüßen, dass der Tierschutz während der Schlachtung stärker in den Fokus genommen werden soll. Allerdings hat eben der aktuelle Gesetzesentwurf aus unserer Sicht einige Schwächen. Ein Problem ist dabei eben, dass nur wenige Betriebe von der Pflicht zur Videoüberwachung betroffen sind. Also wir haben in Deutschland im Moment knapp 4000 Schlachtbetriebe. Davon wären aber nur etwa 6% dazu verpflichtet, Kameras einzusetzen. Der Rest, also 94%, fällt da einfach hinten über. Dabei wissen wir aber, dass eben auch in kleinen Betrieben Tierschutzverstöße vorkommen. Es gibt also eigentlich keinen fachlichen Grund, warum man jetzt sich nur auf die Großbetriebe beschränkt und die kleinen Betriebe davon ausnimmt. Des Weiteren betrifft diese Regelung nur Betriebe, in denen warmblütige Tiere geschlachtet werden, also zum Beispiel Rinder, Schweine oder auch Hühner. Aus Tierschutzsicht sollten aber alle Tiere einbezogen werden, also auch Fische und Krebstiere.
1: Ja, der Deutsche Tierschutzbund hat dazu auch eine Pressemitteilung herausgegeben. Thomas Schröder, der Präsident vom Deutschen Tierschutzbund, sagt darin, wenn die Regierung das Gesetz schon aufmache, müsse sie auch die Gelegenheit für eine umfassende Novellierung nutzen. Stattdessen sei sie im Begriff, eine historische Chance zu vertun und lediglich das kleinstmögliche Rädchen minimal zu drehen. Wie müsste eine umfassende Änderung des Tierschutzgesetzes eurer Meinung nach aussehen?
2: Der Deutsche Tierschutzbund würde sich wünschen, wenn schon das Tierschutzgesetz geöffnet wird und novelliert wird, dass es dann auch umfassend getan wird. Im Moment ist ja von dieser Novellierung eigentlich nur dieser Punkt der Videoüberwachung betroffen. Alles andere bleibt im Prinzip so, wie es ist. Wir würden uns allerdings wünschen, dass zum Beispiel auch die Anbindehaltung von Rindern verboten wird, dass der Lebendtiertransport vor allem in Drittländer, also der Transport von Tieren aus Deutschland in Länder außerhalb der EU geregelt wird und verboten wird und zum Beispiel auch ein ganz klares Zeichen gesetzt wird für den Ausstieg aus Tierversuchen. Auch zu Qualzucht verboten hätten wir noch so die ein oder anderen Konkretisierungswünsche und auch eine Kastrationspflicht für Freigängerkatzen würden wir uns wünschen. Also es ist eine ganz große Palette, breite Palette an Themen, die eigentlich ganz dringend novelliert werden müssten, im Moment aber leider nicht angegangen wird. Wir würden uns einfach grundsätzlich wünschen, dass von dieser Pflicht zur Videoüberwachung alle Betriebe unabhängig von ihrer Betriebsgröße betroffen sind, alle Tiere mit einbezogen werden, also auch Fische und Krebstiere, und dass die aktuell noch unklaren Punkte, was die technischen Voraussetzungen, aber auch die Auswertungen betreffen, noch geklärt werden.

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1: Am Mittwoch vergangene Woche haben Grüne und CDU in Baden-Württemberg ihren neuen Koalitionsvertrag vorgestellt. Im Abschnitt zur inneren Sicherheit wird die Ausweitung der sogenannten intelligenten Videoüberwachung angekündigt. KI-Videoschutz könne für mehr Sicherheit bei gleichzeitiger Schonung der Grundrechte sorgen. Über die Pläne hat Fabian von Radio Dreieckland Freiburg mit Martin Schwarzbeck, Redakteur der Netzpolitik.org, gesprochen, der sich in einem Artikel mit den Ankündigungen im Koalitionsvertrag beschäftigt hat.
2: Die intelligente Videoüberwachung nach Vorbild des Mannheimer Modellprojektes werden wir ausweiten, heißt es im Koalitionsvertrag. Was ist das Mannheimer Modellprojekt?
3: Ja, das ist ein deutschlandweit einmaliger Feldversuch. Da ist die Innenstadt steht voller Kameras und diese Kameras sind an eine Software angeschlossen, die automatisch analysiert, was die Menschen dort tun. Also die guckt, ob jemand gerade tanzt, ob jemand rennt, ob jemand taumelt, ob jemand liegt, steht, sitzt, etwas zieht, etwas trägt, alle möglichen Klassen von Verhalten. Und bei bestimmten Verhalten, das ist nicht eindeutig festgelegt, das muss irgendwie mit einer Straftat zu tun haben, gerade mit dem Gesetz. Aktuell wird nach Schlägen und Tritten gesucht. Aber gescannt wird natürlich erstmal alles Verhalten und jeder Mensch, der sich da aufhält. Und wenn ein gesuchtes Verhalten erkannt wird, dann schlägt das System Alarm und dann guckt ein Polizist, ob er da irgendwie Kollegen hinschicken möchte.
2: Heißt, da sitzen in Anführungszeichen nicht nur Polizisten vor verschiedenen Bildschirmen, sondern die haben noch Unterstützung durch KI.
3: Die Vision ist, dass die Hauptarbeit die KI macht und quasi die PolizistInnen dann nur noch draufschauen, sobald eine Gefahrensituation detektiert wird. Aktuell ist das immer noch so, das System wird seit 8 Jahren da trainiert in Mannheim. Es ist immer noch so, dass es nur nebenbei läuft, dass die PolizistInnen die Bildschirme beobachten und das System selbst auch eigentlich nur weiter trainiert wird. Die konnten mir keinen einzigen Fall nennen nach 8 Jahren, wo das der Aufklärung oder der Verhinderung einer Straftat geholfen hätte.
2: Heißt, wie in Anführungszeichen erfolgreich dieses Kameraüberwachungsmodell in Mannheim ist, was seit 2018 getestet wird, das kann man noch überhaupt gar nicht sagen. Vermutlich dann eher nicht so erfolgreich.
3: Genau, Sie können keinen einzigen Fall nennen. Kennzahlen sagen Sie, geben Sie nicht heraus, werden auch nicht mal erhoben, können nicht in Zahlen dargestellt werden, weil der Erfolg besteht in der Weiterentwicklung des Systems. Also seit 8 Jahren werden da die Menschen, die da rumlaufen, sind quasi Versuchskaninchen für so eine Technologie, die überhaupt gar nicht polizeilich genutzt werden kann. Noch.
2: Es soll in Baden-Württemberg nun aber nicht nur bei der Erkennung von Verhaltensmustern durch die Kamera bleiben. Welche technischen Erweiterungen sind noch geplant jetzt?
3: Ja, die wollen jetzt noch Echtzeit-Fernidentifizierung dazu schalten. Das ist ein ziemlicher Kracher, weil bislang war das deutschlandweit noch total verpönt, auch nur darüber nachzudenken, das beides auf einmal einzusetzen, weil beides, sowohl die Verhaltenserkennung als auch die Gesichtserkennung, so tief in Grundrechte eingreifen. Selbst in Mannheim wurde das als explizit als Datenschutzargument genutzt. Das haben immer alle gesagt, ja, aber wir nutzen ja keine Echtzeit-Gesichtserkennung, deshalb ist es okay, was wir hier tun. Und jetzt das Erste, was da Hage und Özdemir beschließen, ist genau das, diese beiden Systeme in Mannheim zusammenzuschließen und dieses ganze Pilotprojekt, nennen sie es auch noch, auf 2 weitere Städte zu erweitern.
2: Diese Echtzeit-Fernerkennung, wie hat man sich die vorzustellen?

0: Testfeld so. Da sind Menschenversuchskaninchen, das gibt es einmalig. Und die können auch, es gibt da keine Zahlen zu, wie gut das funktioniert. Das Einzige, was sie rausgegeben haben, ist eine einzige Erfolgsmeldung. Es wurde wohl mal eine vermisste Jugendliche damit aufgefunden. Genau, das wäre so die Echtzeit-Gesichtserkennung, die sie dazu schalten. Aber was ich Baden-Württemberg ja laut Koalitionsvertrag auch noch erlauben möchte, ist so eine, man kann das nennen, eine Gesichtersuchmaschine. Also die wollen, wie ja auch im Bund es gerade geplant ist, die wollen Bilder, zum Beispiel Bilder von die Videokameras aufnehmen, die Verhalten analysieren. Und diese Bilder können die dann mit Bildern aus dem Internet vergleichen. Ja, dann finden die dann, ob die Person irgendwie von ihrem Arbeitgeber ins Netz gestellt wurde oder ob die Person irgendwie auf dem Vereinsfoto ist oder sowas. Das heißt, theoretisch können sie dann auch wirklich fast jeden Menschen, den sie da KI-Videografieren, dann auch identifizieren.
1: Genau, und wenn das dann alles gekoppelt ist, dann können da erst die KI und dann später die Polizisten genau wissen, wer da in der Mannheimer Innenstadt genau was macht.
0: Ja, wir haben es ja theoretisch mit einem super dystopischen Gesamtsystem zu tun. Da guckt ein Algorithmus, ob ich mich artig benehme, und wenn ich mich nicht artig benehme, dann guckt er direkt, wer ich bin und was für Hobbys ich habe.
1: Stichwort Gesichtserkennung. Welche Erfahrungen gibt es denn bisher mit Kameraüberwachung mit Gesichtserkennung in Deutschland?
0: Es wurde ja schon mal am Berliner Südkreuz ausprobiert. Das war auch so, was war das? 2017/18. Da wurde, also interessant für uns ist ja vor allem die Falsch-Positiv-Rate. Also wie viele Menschen werden da zu Unrecht verdächtigt? Polizei war da sehr stolz drauf, dass sie eine Falsch-Positiv-Rate von 0,1% hatte. Jetzt muss man sich aber mal ausdenken, an so einem Bahnhof wie am Südkreuz, da laufen am Tag mehrere tausend Menschen lang. Das heißt, man hat jeden Tag mehrere Menschen, die da von der Polizei angehalten werden, sich dann erstmal ausweisen müssen. Dann wird dem Ausweis vermutlich nicht mal geglaubt werden, weil die KI hat ja eindeutig gesagt, du bist diese gesuchte Person. Genau, also selbst wenn die Werte sehr niedrig ist, hat man es da immer noch, also jeder Fehlgriff ist da ja ein elementarer Eingriff auch in das Leben eines unbeteiligten Menschen.
1: Diese Kopplung von Kameraüberwachung, die Verhalten erkennen soll, und Überwachung mit Gesichtserkennung, die jetzt da kommen soll, wie ist die denn datenschutzrechtlich zu bewerten?
0: Also der Datenschutzbeauftragte des Landes ist im Moment noch, hat sich in seiner Stellungnahme einigermaßen zurückhaltend gezeigt, will sich wohl erstmal die konkrete Ausgestaltung angucken. Aber es zeigt sich natürlich aus den bisherigen Einschätzungen, die Datenschutzexpertinnen zu den einzelnen Technologien abgegeben haben, dass die Kopplung beider eine Art ultimative Datenschutzkatastrophe ist.
1: Ein weiterer wichtiger Punkt ist, dass der Einsatz von Videoüberwachungskameras nicht mehr nur da stattfinden dürfen soll, wo viel Kriminalität existiert, sondern allgemein dort, wo es die Kommunen für richtig halten. In Freiburg hat sich die Polizei in der Vergangenheit immer einen abgebrochen und die Fläche von irgendwelchen Gebieten genommen, um zu zeigen, dass dort übermäßig viele Straftaten vorkommen würden. Nun scheint das alles dann nicht mehr nötig zu sein. Was bedeutet nun diese räumliche Entgrenzung der Möglichkeiten, Videoüberwachung einzusetzen?
0: Ja, das ist auch ein ziemlicher Kracher. Da waren sich Grün-Schwarz ja schon jetzt vor dem Koalitionsvertrag einig. Es ist so, es gibt immer wieder Bestrebungen, das auszuweiten. Auch in Mannheim wollte man gerne mehr Flächen überwachen, als man aktuell überwacht. Aber da ist dann immer das Gesetz vor. Aktuell braucht es halt eben eine besonders hohe Kriminalitätsbelastung, damit irgendwo Video überwacht werden darf. Das ist auch von so Bundesverfassungsgericht würde das auch sagen. Man braucht schon irgendwie Kriminalität, sonst man kann das nicht einfach überall machen. Deswegen denken die sich jetzt dieses Hilfskonstrukt aus. Das ist auch schon ein paar Jahre in der Mache. Die strukturelle Kriminalität.

0: Kriminalitätsbelastung. Also die Kriminalitätsbelastung ist gar nicht mehr unbedingt zwingend hoch, aber weil es zum Beispiel ein hochfluktuierter Platz ist, weil er schwer einsehbar ist, solche Geschichten, deswegen können die das dann, also so ist der Plan in der Zukunft, einen strukturell kriminalitätsbelasteten Ort nennen. Und diese strukturell kriminalitätsbelasteten Orte wollen die dann auch schon videoüberwachen können. Also von Hagel kam das Zitat, dass er es eigentlich gerne hätte, dass die Kommunen alle relativ freihändig entscheiden können, wo und welche Gebiete sie überwachen.
1: Was dann in der Konsequenz wahrscheinlich tatsächlich so wäre, weil das sehr offen ist, dieser Begriff, oder?
0: Also, das ist ja so eine Videoüberwachung, die kostet nicht viel. Wenn es demnächst dann per KI nicht mal mehr ein Polizist dahinter sitzen muss, ich kann mir vorstellen, dass, also, wenn es diese rechtliche Möglichkeit gibt, dann werden Kommunen davon Gebrauch machen.
1: Dann abschließend noch mal ein bisschen zusammengefasst, wie bewertest du die Pläne dieser doppelten KI-Videoüberwachung, des Ausbaus der doppelten KI-Videoüberwachung in Baden-Württemberg?
0: Ja, ich finde die extrem schwierig. Ich sage schon seit einer ganzen Weile, das habe ich immer gesagt, so geunkt, dass ich bin mir sicher, dass die das früher oder später zusammenschließen. Aber es wirkt immer noch so fern, weil halt eben alle so ganz pikiert davon Abstand nahmen, dass sie das, nein, wir tun das doch nicht beides auf einmal machen. Und jetzt geht da Baden-Württemberg einfach mal so in die Vollen. Das finde ich schon, also es hat mich erschreckt.
1: Das sagt Martin Schwarzbeck, Redakteur bei netzpolitik.org. In Baden-Württemberg sollen erstmals in Deutschland demnächst Kameras eingesetzt werden, die sowohl das Verhalten der Abgebildeten analysieren und bewerten, als auch deren Gesichter vermessen, um per Gesichtserkennung herauszufinden, ob sie von polizeilichem Interesse sind. In Mannheim soll das getestet werden und noch in zwei nicht genannten Orten.

Unsere Sendung nähert sich langsam dem Ende und deshalb verrate ich euch noch schnell, was darauf folgt. Um 20 Uhr Straße der Nation mit dem Musikmix für euch. 21 Uhr Knastmusik, musikalische Grüße in die Justizvollzugsanstalten. Um 22 Uhr dann wieder Straße der Nation und um 23 Uhr kommt dann der Moschclub mit Metal und anderem näher. Mein Name ist Pauline, ich hoffe, ihr hattet Spaß bei der Sendung und ich wünsche euch noch ein wunderschönes Wochenende.

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0: 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Das war der Radio T-Jingle Nummer 1.
1: Wollen wir den noch mal?
0: Und zweiten Take nochmal.

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1: Scheppern.
2: Okay. Genauso an. Kommt also noch zweimal, kommt dann zweimal der Fachteil, dann kommt einmal der Musik.

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0: Hallo und herzlich willkommen zu der neuen Ausgabe von Knastmusik. Ich bin heute hier mit dem Klaus. Hi.
1: Hallo, danke Babsi für diese Begrüßung.
0: Ja.
1: Ja, wir haben schon wieder das Programm jetzt gefüllt für die nächste Stunde, die ihr uns hören werdet. Und ich würde sagen, es geht ein bisschen kreuz und quer durch unterschiedliche Themen. Könnt ihr eigentlich gespannt sein.
0: Ja, wir haben versucht, es strukturiert aber aufzuschlüsseln. Auch anhand natürlich passend zum Kalender.
1: Passend zum Kalender ist das Stichwort. Genau. Der 1. Mai wird vorkommen, vielleicht auch der 30. April.
0: Genau. So, aber wer sind wir überhaupt? Also erstmal hallo an alle in und vor dem Knast. Wir sind Knastmusik und schicken jedes zweite Wochenende musikalische Grüße in die JVAs in Chemnitz und in Leipzig. Wir sind eine Radiosendung, in der das Programm von Gefangenen, ihren Familien, FreundInnen oder anderen UnterstützerInnen erstellt wird. Und die Idee ist ganz einfach. Ihr schickt uns, was ihr hören wollt. Dafür benötigt ihr natürlich unsere Adresse. Die sage ich einmal, jetzt zweimal hintereinander, damit ihr das mitschreiben könnt. Und zwar geht's jetzt los. Radioverein Leipzig. Paul-Gruner Straße 62 in der 04107 Leipzig mit dem Stichwort Knastmusik. Soll ich es direkt nochmal wiederholen?
1: Ja, warum nicht?
0: Genau. Also nochmal von vorne. Radioverein Leipzig, Paul-Gruner Straße 62 04107 Leipzig mit dem Stichwort Knastmusik. Und da könnt ihr dann gerne uns Musikwünsche schicken. Dazu erzählt euch Klaus jetzt mehr.
1: Genau, ihr könnt nämlich am besten, da freuen wir uns am allermeisten, einen Brief mit ganz vielen Musikwünschen schicken, die wir dann nach und nach abspielen. Und wenn ihr nicht im Knast seid und Internetzugang habt, könnt ihr uns auch eine Mail schreiben an knastmusik@radioblau.de. Wann und wo laufen wir eigentlich genau? Wir laufen ja, wie gesagt, in Leipzig und Chemnitz. In Leipzig laufen wir über Radio Blau jeden zweiten Sonntag 17 bis 18 Uhr. Und in Chemnitz laufen wir bei Radio T, also das sind die beiden freien Radios, an jedem ersten und jeden dritten Samstag im Monat um 21 Uhr. Und wann wir jeweils das nächste Mal laufen, sagen wir aber auch immer an. Und das nächste Mal in Leipzig hört ihr uns genau quasi in zwei Wochen, nämlich am Sonntag, den 24. Mai, 17 Uhr bei Radio Blau. Und in Chemnitz gibt es diesmal eine kleine Ausnahme, weil normalerweise ist es ja auch immer in diesem Zwei-Wochen-Rhythmus, aber da der Mai 5 Samstage hat und wir an dem 5. nichts machen können, hört ihr uns quasi erst wieder in 3 Wochen, am 6. Juni. Und dann aber wieder im Zwei-Wochen-Rhythmus. Für alle Gefangenen, die vielleicht der deutschen Sprache nicht mächtig sind, haben wir ja neuerdings die mehrsprachige Sendungsbeschreibung und die hört ihr jetzt.
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0: Damit sind wir jetzt auch musikalisch in unserer heutigen Sendung angekommen mit Golden Slumbers von den Beatles, ein Liedwunsch, der die JVA Leipzig erreichen soll. Wir hoffen, er kommt an. Und wenn ihr genau hingehört habt, habt ihr auch die Textzeile Get Back Home zweimal vernehmen können. Und das ist das Stichwort für das erste Thema dieser Sendung. Und zwar ist das eine gute Nachricht. Nanook, der Berliner Antifaschist, ist frei. Nanook saß 1,5 Jahre in Berlin in Haft. Und genau, für diejenigen, die Nanook nicht kennen oder diesen Fall nicht kennen, Nanook ist eine der Personen, die gerade im aktuellen Antifa-Ost-Verfahren in der zweiten Runde in Dresden am Oberlandesgericht angeklagt sind. Und da geht es um mehrere Angriffe auf Neonazis, die begangen worden sein sollen, und eben auch um den Vorwurf der Mitgliedschaft in einer kriminellen Vereinigung. Und eine sehr große Rolle in diesem Verfahren spielt der sogenannte Kronzeuge Johannes D., der sich gegen die linke Szene, in der er jahrelang aktiv war, gewendet hat. Es gab Vorwürfe der Vergewaltigung gegen ihn aus der Szene heraus. Und dann hat er einfach gesagt, okay, er geht in Zeugenschutz und packt alles aus, was er weiß über Leute, und hat auch schon in der ersten Runde des Antifa-Ostverfahrens Leute damit in den Knast gebracht. Und im Fall von Nanook hat er irgendwie rumgelabert und jetzt wohl doch festgestellt, dass es nur Spekulationen seien, dass Nanook da irgendwie mit drinne hängt. Und aus diesem Grund hat dann die Verteidigung von Nanook die Aufhebung des Haftbefehls beantragt, und dem hat das Gericht dann auch stattgegeben. Ja, wir freuen uns natürlich sehr als Knastmusik, wenn Menschen aus dem Knast in Freiheit kommen, und ja, wünschen ein gutes Ankommen wieder in der Welt da draußen. Und das bedeutet aber natürlich nicht, dass weiterhin man sich nicht mehr beschäftigen muss mit diesem Verrat, der da von Johannes D. an der Szene begangen wurde. Und deshalb knüpfen wir hier auch mit unserem nächsten Song an, 136er von AK Außer Kontrolle.
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0: Ja, ich würde sagen, das war eine recht deutliche Message, die da in diesem Lied verbreitet wurde. Grüße gehen hinaus an die Djedwa Chemnitz, aus der sich dieser Song gewünscht wurde.
1: So, wir kommen jetzt zum nächsten Thema. Und zwar hatte Klaus das am Anfang schon so ein bisschen angeteasert, oder ich auch, dass es heute auch ein bisschen so, naja, 1. Mai-Bezug hat. Und Klaus hat das schon angeteasert zum 30.04. Vielleicht gibt es ja schon ein paar Kenner, die wissen, was am 30.04. immer so stattfindet. Und für die Leute, die eine kleine Unterstützung brauchen, spiele ich noch mal kurz was ab. Ja, vielleicht kamen ja schon bei dem einen oder anderen schon ein bisschen Kindheitsgefühle hoch. Und zwar handelt es sich um den Titelsong von Bibi Blocksberg. Genau, und ich wollte nämlich in das Thema Hexen damit reinstarten, weil vielleicht für die Leute, die das wissen, am 30.04. ist immer Walpurgisnacht. Und das hat doch auch eine vielfältige Tradition in Deutschland. Also jetzt hier in Sachsen zum Beispiel, das kenne ich seit letztem Jahr, gibt es so Hexenfeuer, die am 30.04. stattfinden. Das kannte ich auch zum Beispiel nicht. Also ich bin groß geworden mit Maibaum aufstellen, aber nicht mit Hexenfeuer. Das finde ich witzig. Und da habe ich gelernt, dass man auch Puppen bastelt in Form von Hexen und die dann auch verbrennt. Das finde ich ein bisschen makaber, wenn ich ehrlich bin. Aber ja, da wurde ich auf jeden Fall dann auch gefragt, ob ich mit zur Hexenverbrennungsfeuer mitkomme. Ja, scheint so ein Ding hier zu sein. Genau, und dann dachte ich halt, ja, ich wollte mal ein bisschen auf so Thema Hexen, Hexenverbrennung, Verfolgung mal eingehen, weil ich es ganz spannend finde oder der 30.04. dafür halt der Tag ist. Genau, deswegen gehe ich da mal rein. Also ich habe mal gegoogelt, so Hexenbrennen, Hexenfeuer. Ist ein sorbischer Brauchtum. Also ich lese einfach mal aus Wikipedia durch, dann brauche ich mich nicht so verhetzeln. Genau, also Hexenfeuer ist ein vor allem in der Oberlausitz und dem sorbischen Siedlungsgebiet verbreitetes sorbisches Feuerbrauchtum, bei dem in der Walpurgisnacht zum 1. Mai ein hohes, weithin sichtbares Feuer entzündet wird. Jugendliche errichten an einer geeigneten, meist auf einer Anhöhe gelegene Stelle den Hexenhaufen aus trockenem Holz und bewachen ihn vor dem vorzeitigen Abbrennen durch die Jugend aus dem Nachbarorten. In vielen Dörfern wird vor dem Hexenfeuer ein Maibaum aufgestellt. Das Hexenbrennen symbolisiert die Vertreibung des Winters und des Bösens. Meist wird bis spät in die Nacht am Feuer gefeiert. Genau. Das kennt man ja für Tanz im Mai und auch das mit dem Maibaum aufstellen kenne ich auf jeden Fall auch. Genau, aber was hat denn das eigentlich für einen Hintergrund mit dem Hexenverbrennen oder, also, weil heutzutage ist das ja, ich verstehe schon, dass man irgendwie Bock hat auf Hexenfeuer, aber ich finde es schon wichtig, sich irgendwie damit bisschen zu beschäftigen und nicht nur eine Art zweites Halloween draus zu machen, sag ich jetzt mal. Genau.
0: Interessant, ich habe echt wenig Verständnis dafür, wenn Leute Bock haben auf Hexenverbrennung, Hexenfeuer.
1: Nee, also kein Verständnis dafür, dass man Puppen verbrennt, aber ich meine, so Thema Hexen und so ist halt schon cool, weißt du? Also
0: Aha.
1: ich meine, so in Literatur, die kleine Hexe, in Märchen, was auch immer,
0: Ja,
1: ist
0: das
1: ja
0: stimmt.
1: schon verbreitet. Und also wenn es das bei mir in der Kindheit gegeben hätte, dann wäre ich auf jeden Fall die Erste gewesen, die sich als Hexe geschminkt hätte, verkleidet hätte und das gefeiert hätte, bin ich ehrlich.
0: Danke.
1: Ja. Und Sachen verbrennen lieben Kinder halt auch. Das
0: Ja,
1: ist
0: das stimmt, da hast du einen
1: Feuer
0: Punkt.
1: ist ja immer geil, genau. Dass man halt ja auf Thema Hexenverfolgung und Hexenprozesse zurückgeht, das wird wahrscheinlich da nicht unbedingt reflektiert mit den Kindern, aber genau. Wo kommt es eigentlich her? Ja.
0: Deshalb sind wir ja jetzt
1: Ja,
0: da.
1: deswegen sind wir hier, genau. Also, die Hexenprozesse, die waren die begannen vor allem so im 15. Jahrhundert und erreichten in Deutschland ihren Höhepunkt so 1590 bis 1630 und 1660, habe ich gelesen, und sind im 18. Jahrhundert abgeflaut. Da wurden insgesamt, also ich habe jetzt nur für Deutschland geguckt, wurden insgesamt 30.000 Menschen hingerichtet genau während des ganzen Prozesses. Und Leute wurden verurteilt wegen Zauberei, wegen Wahrsagen, Vergiften von Brunnen und Weiden oder Teufelsbündnissen. Und ich dachte eigentlich ursprünglich, dass das vor allem eine frauenfeindliche Aktion, sage ich jetzt mal, war. Aber das ganze Thema ist auf jeden Fall viel komplexer. Ich habe mich jetzt damit ein bisschen reingelesen und einen Podcast angehört und jetzt bin ich auch ein bisschen verwirrt, bin ich ehrlich, weil ja genau, es wurden Kinder auch verurteilt, Männer auch. Und das ist auch in den Ländern sehr unterschiedlich gewesen. Genau, und Leipzig hat auf jeden Fall, oder es habe ich dann gesehen, verschiedene Städte haben ihre Hexenprozesse so ein bisschen aufgearbeitet. Und Leipzig hat das auf jeden Fall auch gemacht. Da gab es letztes Jahr noch eine Ausstellung dazu, die gibt's leider nicht mehr. Aber man kann auf der Internetseite halt noch zu hexenprozesse-leipzig.de da die einzelnen Schicksale der Leute auf jeden Fall nachlesen. Das begann, oder das wird so aufgelistet mit Namen der Leute, dann wegen was die verurteilt wurden, genau, und deren Schicksal oder was dann weiter passiert ist. Und die ersten Aufzeichnungen sind datiert von 1430 und gehen bis 1750. Genau, also auch ein sehr langer Zeitraum auf jeden Fall. Genau. Und ich habe jetzt hier aber nochmal so einen Text, der das so ein bisschen zusammenfasst, dass das doch nicht so einfach ist, wie ich das auch dachte, von wegen, ja, ist eine Frau, die nervt, die wird verbranntmäßig, sondern das ist doch sehr komplex. Also, es ist nicht möglich, die Ursachen der Hexenverfolgung und deren Zusammenhänge monokausal zu benennen, also dass man nur sagt, dass es aus einem Grund ist. Die hohe Zahl an ermordeten Frauen, Männern und Kindern sind ursächlich nicht pauschal erklärbar. Jeder einzelne dieser Menschen hatte seine persönliche Verfolgungsgeschichte. Skrupelloses Durchsetzen von institutionellen Machtpositionen wie auch von individuellen Eigeninteressen waren auch im Kontext mit Staatsentwicklung und Rechtsprechung für den Beginn der Hexenverfolgung maßgeblich verantwortlich. In der Langzeit der Hexenverfolgung von 1450 bis 1750 konnte letztendlich jede Person der Hexerei verdächtigt werden, unabhängig von Beruf, Stand, Alter, Geschlecht und sozialer Einbindung. Und in dem Podcast, den ich gehört habe, wurde dann halt auch nochmal irgendwie so erklärt, dass halt natürlich auch die Leute ganz andere Ängste hatten und auch Existenzängste hatten, wie zum Beispiel, ja, die Menschen waren abhängig davon, wie das Wetter wird, ob sie ihre Ernte, ja, rechtzeitig reinholen können oder ob sie überhaupt genug Nahrung dann haben am Ende. Und da durch diese Ängste ja sucht man dann halt immer Leute, die irgendwie schuldig sind für die Sachen. Das sieht man ja heute immer noch. Genau, bloß halt nicht mehr in Deutschland mit Hexen unbedingt. Ja, das soll es auch schon sein mit dem kleinen Einblick von mir. Genau, und ich lasse jetzt das Thema ausklingen mit Fuffi 50 Zauberstaub, wo ich nach den ersten 5 Malen dachte, es heißt Zauberstab. Aber naja, Zauberstaub, genau. Viel Spaß.

0: herzlich willkommen zurück bei Knastmusik. Das war es von uns zum Thema Zauberei. Auf den 30. April folgt der 1. Mai. Aber damit müsst ihr euch noch kurz gedulden, denn erstmal kommen wir zu einem Klassiker der antifaschistischen Musikgeschichte. Und zwar zu dem Lied Drei rote Pfiffe über die Partisanen mit dem Namen Jelka, die in Kärnten in Österreich oder auch im slowenischen Teil von Kärnten ja gegen den Nationalsozialismus gekämpft hat. Und die Musikgruppe Schmetterling hat das musikalisch vertont. Vielleicht kennt ihr es, wenn nicht, dann werdet ihr es jetzt kennenlernen.
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0: Das Lied Drei rote Pfiffe, wie gesagt, es geht darin um den Widerstand gegen den Nationalsozialismus in den 30er und 40er Jahren. Und wir springen jetzt zu einem aktuellen Anlass, um über aktuellen neonationalsozialistische Bestrebungen zu reden. Und zwar um, jetzt geht es um den 1. Mai. Ich will euch einmal so einen kleinen Überblick geben, was es an Neonazi-Demonstrationen gab am 1. Mai in Deutschland. Das war nämlich gar nicht so viel dieses Mal. Es gab Aufmärsche in Essen, Braunschweig und Gera. Und auffällig ist, dass überall, also an allen drei Orten, die Zahl der GegendemonstrantInnen höher war als die Anzahl der Rechten, die auf der Straße waren. In Essen war das Verhältnis 300 Faschos zu 4.500 GegendemonstrantInnen. In Braunschweig 40 zu 1.800. Das ist die größte Spanne. In Gera war es ein bisschen knapper mit 200 zu 400. Aber ja, überall quasi der Gegenprotest deutlich in der Mehrzahl. In Gera haben sich dann irgendwie danach noch 75 Neonazis in Schmölln getroffen, so einem kleinen Ort in der Nähe, um das irgendwie fortzusetzen. Das wurde aber durch die Polizei mit Platzverweisen beendet. Und darin ist ganz interessant, dass sich schon ein Rückzug der rechten 1. Mai-Aufmärsche beobachten lässt. Zum Beispiel in Gera waren es letztes Jahr knapp 900 Neonazis und jetzt quasi nur noch 200. Ja, und man hat ein bisschen den Eindruck, dass diese stramm rechten Aufzüge so ein bisschen an Relevanz zu verlieren scheinen, während die Rechte ansonsten ja völligst auf dem Vormarsch ist, im Parlamenten und sonst auch überall in der Gesellschaft. Aber ja, das fand ich irgendwie ganz interessant und berichtenswert, dass ja dort irgendwie die Tendenz gerade so ein bisschen rückläufig ist. Und ich will jetzt nicht sagen, dass so man das, also das ist natürlich trotzdem total wichtig, das weiterhin auf dem Schirm zu behalten und zu gucken, was diese Akteure, die teilweise auch sehr gut vernetzt sind und organisiert, machen. Genau. Schadet ja aber trotzdem manchmal nicht, das so ein bisschen in gesellschaftliche Entwicklungen einzubetten. So, jetzt haben wir natürlich zum 30. April und zum 1. Mai was gesagt. Der Vollständigkeit halber machen wir vielleicht noch mit dem 2. Mai kurz weiter. Babsi, was geht denn am 2. Mai nochmal?
1: Ja, gute Frage. Das ist doch der Tag der Arbeitslosen, meintest du, ne? Oder?
0: Ja, da werden die Füße hochgelegt. Tag der Arbeitslosigkeit. Ja, da haben wir jetzt nichts Spezielles zu vorbereitet. Grüße gehen auf jeden Fall raus an alle arbeitslosen Menschen da draußen an den Endgeräten, die gerade in der sozialen Hängematte liegen und die Füße baumeln lassen. Ja, dabei würde ich es erstmal belassen und wir machen mit dem nächsten Song weiter. Der Titel heißt Ich muss und die Interpreten sind AOB und Louvre.

0: Wenn ihr unsere Sendung schon länger kennt, dann wisst ihr, dass wir auch immer mal so ein bisschen versuchen, auf dem Schirm zu haben, welche Verbrechen hier in unserem schönen Freistaat begangen werden. Und ja, dass wir da euch einen Überblick versuchen zu geben. Und heute widmen wir uns mit dieser Rubrik einer ganz bestimmten Deliktkategorie. Vielleicht könnt ihr jetzt hier beim folgenden Geräusch schon erraten, worum es geht.
1: Trotz weniger Diebstähle in Sachsen. Der Schaden durch gestohlene Fahrräder liegt bei mehr als 20 Millionen Euro. Die Zahl der Fahrraddiebstähle ist im vergangenen Jahr in Sachsen zurückgegangen. Im Jahr 2025 seien 13.133 Fälle erfasst worden, wie das Landeskriminalamt Sachsen auf Anfrage mitteilte. Dies sei ein Rückgang im Vergleich zum Jahr 2024, der niedrigste Wert seit 2020. Die ermittelte Schadenssumme beläuft sich demnach auf mehr als 20 Millionen Euro. Auch dies sei ein Rückgang von knapp 4 Millionen Euro im Vergleich zum Jahr 2024. Die Aufklärungsquote bleibt unverändert. Bereich Leipzig ist die Hochburg bei Fahrraddiebstählen. Am meisten Fahrräder wurden nach wie vor im Zuständigkeitsbereich der Polizeidirektion Leipzig gestohlen. Dort entwendeten die Täter im Jahr 2025 mehr als 6.600 Drahthesel. Der niedrigste Wert in den vergangenen Jahren. Dabei entstand ein Schaden in Höhe von fast 10 Millionen Euro. Es folgen die Polizeidirektion Dresden mit 3.608 und Chemnitz mit 1.324 gestohlenen Stahlrössern. Auffällig ist die in den Großstädten Leipzig und Dresden geringe Aufklärungsquote von 11 bzw.

0: Fahrrad ist in der Statistik da noch gar nicht drin. Das wurde nämlich letztens leider auch geklaut.
1: Okay, also rechnet noch ein Plus eins auf die Zahlen mit drauf. Plus eins,
0: ja. Ja, glücklicherweise erst dann, als ich es zur Reparatur gebracht habe, dass die Person jetzt auch ein funktionstüchtiges Fahrrad fahren kann. Ich gönne es der Person, weil ich habe es schlecht abgeschlossen. Also
1: würdest du sagen, verdient?
0: Ja, ach, keine Ahnung. Ich denke, das ist, man nimmt sich
1: man das, nimmt, was man braucht. Gibt.
0: Genau. So Robin Hood-mäßig. Ne?
1: Ja, und hast du schon Neues?
0: Ich habe jetzt ein neues, ja.
1: Und wie ist das so angeschlossen?
0: Ich habe mich beraten lassen und habe jetzt kein Zahlencode-Schloss, sondern eins mit Schlüssel genommen, weil man das nicht so leicht aufbrechen kann. Mal gucken, wie lange es hält, weil ich bin offensichtlich nicht so gut da drin, darauf aufzupassen. Aber ja, mal schauen, wie lange es hält.
1: Okay, aber cool, dass du schon ein neues Fahrrad hast.
0: Neuen Drahtesel.
1: Und das soll aber nicht das einzige Neue bleiben, worum es jetzt geht.
0: Super.

0: Ja, unser erster Song aus der Rubrik ist von Louvre 47. Der hat am 6. März sein neues Album rausgebracht, Unbegrenzt. Und da wurden auch schon Lieder von gespielt. Ich glaube, Motorsport wurde schon gespielt. Aber der zweite Song ist Schweigen ist Gold. Und da dachten wir gerade, das ist ja vielleicht ganz passend noch zu der Thematik am Anfang, die wir hatten mit dem, wie heißt das, mit dem Kronen?
1: Kronzeugen.
0: Ah ja, ja, genau.
1: Genau, was Kronzeugen halt mal besser machen sollten, genau, sag ich mal. Ja, mal gucken, ob es darum aber tatsächlich geht oder um eine andere Form des Schweigens.
0: Wir lassen uns überraschen.

0: So ganz schlau sind wir jetzt doch noch nicht aus dem ersten maligen Hören, ne?
1: Es war ein bisschen unklar, worum es geht.
0: Ja, oder jedenfalls für uns, die nicht so drin sind im Thema vielleicht auch. Ich weiß nicht.
1: Ja, wer man jetzt steht und wo man fällt, naja.
0: Aber Schweigen ist manchmal einfach Gold, ne?
1: Ja.
0: Außer hier bei uns im Radio, würde ich sagen.
1: Ja. Das ist nichts mehr als eine Sendepause.
0: Genau. So, und dann, ist noch, also ich finde es ein krasser neuer Release, weil Juju hat jetzt angefangen, Lieder zu droppen. Und zwar hat jetzt auch ein neues Album gemacht, oder ich weiß gar nicht, ob das schon raus ist, aber die ist jetzt neu rausgekommen mit ihrer Single Crash Out. Und genau, sie war jetzt 7 Jahre lang nicht zu hören und ist sauer und das hört man halt in dem Lied. Viel Spaß.
1: Manchmal können Sendepausen auch produktiv sein.
0: Genau.
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0: Ja, ich glaube, da hat sich bei Juju jetzt so in den letzten Jahren ein bisschen was angestaut, was mal rauslassen werden musste, wie auch immer. Ja, ich bin mal gespannt, was sie noch so Neues bringt, auf jeden Fall. Ja, schauen wir mal, was wird.
1: Schauen wir mal, wie es wird.
0: Genau.
1: Ja, genau. Das war es jetzt auch schon mit unserem Release-Radar. Wir haben jetzt noch einen Song für euch erstmal. Und den haben wir auch schon mal hier gespielt. Das ist ein Wunsch aus der JVA Chemnitz und heißt Show von Lacazette. Viel Spaß dabei.

0: Ja, so wie La Cassette, heißt ja so, ja? Ich habe dreimal gefragt schon.
1: Ja.
0: Verhextes ist die Sendung jetzt auch schon verhext, weil es geht jetzt dem Ende zu, leider. Und wenn ihr Musikwünsche an uns schicken wollt, dann benutzt doch folgende Adresse. Und zwar Radioverein Leipzig, Paul-Gruner Straße 62, 04107 Leipzig. Ich wiederhole es nochmal. Radioverein Leipzig, Paul-Gruner Straße 62, 04107 Leipzig. Und mit dem Stichwort Knastmusik, dann bekommen wir auch eure Briefe.
1: Genau, so ist es. Und ihr könnt uns auch mehrere Liedwünsche auf einmal schicken, die wir dann nach und nach abspielen, Sendung für Sendung. Und wenn ihr nicht im Knast seid und Internetzugang habt, könnt ihr uns auch eine E-Mail schicken an unsere Adresse knastmusik@radioblau.de. Wir laufen in Leipzig und Chemnitz ein bisschen unterschiedlich. In Leipzig laufen wir jeden zweiten Sonntag, egal was passiert, 17 bis 18 Uhr. Da ist der nächste Sendungstermin, der 24. Mai bei Radio Blau. Und in Chemnitz laufen wir immer am 1. und am 3. Samstag im Monat um 21 Uhr. Da hört ihr uns das nächste Mal in 3 Wochen am 6. Juni. Und ihr hört jetzt gleich nochmal die Sendungsbeschreibung auf mehreren Sprachen und dann werden wir uns mit einem Song aus der Sendung verabschieden und unsere Stimmlein sagen jetzt aber schon mal Tschüss.
0: Genau. Tschüss und bis zum nächsten Mal.
1: Bis zum nächsten Mal. Macht's gut.
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Benvenuti al Mosh Club. Herzlich willkommen hier zum Mosh Club auf Radio T mit dem Phil hinter den Plattentellern und heute mit einer ganz speziellen Sendung. Ich hatte es Anfang des Jahres schon mal irgendwann in einer Sendung erwähnt. Heute gibt es ein Italian Metal Assault im Mosh Club. Das heißt, es wird heute nur italienische Bands geben, die der ein oder andere wahrscheinlich noch nie gehört hat. Umso besser, denn ich spiele euch ja hier gerne die Sachen, die auch mal etwas unbekannter sind und trotzdem sogenannte vergessene Juwelen sind. Den Anfang machten da direkt Vanexa aus Savona. Die gibt es schon seit 1979 und die waren mit kurzen Pausen auch über die ganzen Jahre konsequent aktiv geblieben. Gibt es auch immer noch. Allerdings sind hier nur noch der Bassist Sergio Panaccio sowie der Schlagzeuger Silvano Bottari als Originalmitglieder in der Band. Wir hörten gerade von der ersten Platte, die selbstbetitelt einfach nur Vanexa heißt und 1983 auf Durium Records rauskam, den Opening Track Metal City Rockers. Ja, und von diesen Metal City Rockers gehen wir jetzt weiter einmal in die Region um Venedig. Und zwar genauer gesagt in den Ort Mestre. Dort wurde 1982 eine eher unbekannte italienische Band namens Dark Lord gegründet. Die haben in ihrer Karriere leider nur zwei EPs sowie eine komplette Platte gemacht. Die selbstbetitelte EP Dark Lord 1983, die EP State of Rock 85 und das Full-Length-Album It's Nighttime um 1988. Die Band existierte hierbei in ihren Anfangstagen bis 1984, bis sie dann sich aufgelöst haben, nachdem sie keinen Plattendeal mit einer Plattenfirma bekommen haben, haben sich dann aber 1985 unter einem anderen Lineup wieder neu zusammengefunden. Der Gitarrist Alex Masi, der auch Bandgründer war, ist allerdings 1986 dann nach Los Angeles umgezogen und hat dann dort sein eigenes Projekt Masi gegründet mit Mitgliedern von unter anderem Sound Barrier. Das Ganze wurde ein bisschen von Metal Blade auch forciert, dass Sound Barrier sich auflösen sollten und dann mit Alex Masi eine Band gründen sollten. Das ging allerdings alles mehr eher in die Hair Metal Richtung. Ja, und von Dark Lord liegt jetzt hier die zweite EP State of Rock von 1985 auf dem Teller und zwar Killing Your Enemy.

Und da haben wir einmal einen Ausflug in das deutschsprachige Italien gemacht. Und zwar nach Südtirol, genauer gesagt nach Bozen, zu den Jungs von Scanners. Dort 1982 gegründet, seitdem auch durchgängig aktiv, immer noch mit den beiden Gründungsmitgliedern Fabio Tenka an der Gitarre sowie Claudio Pisoni am Gesang. Der zweite Gitarrist ist immerhin seit 1987 dabei, also erst nach der ersten Platte Dirty Armada von 1986 eingestiegen. Das war auch so ein bisschen für die Band einer der Schlüsselmomente in ihrer Karriere. Sie haben 1986 als Promo für ihre erste Platte unter anderem im Vorprogramm von Bands wie Motorhead, Twisted Sister, Manowar, Dio oder auch Halloween gespielt und sind dadurch sehr, sehr schnell einem größeren Publikum bekannt geworden. Jetzt gerade lag auf dem Plattenteller das Album Pictures of War. Das ist die zweite Platte von 1988 und da hörten wir den schnellen Speed-Metal-Banger Fight Back. Hier lohnt es sich auf jeden Fall, sich die ersten beiden Platten mal näher zu geben. Das ist auch alles Zeug, was man für einen ganz schmalen Taler überall auf vielen Plattenbörsen sich auf jeden Fall mal mitnehmen sollte. Wir machen jetzt einen Sprung weiter südlich und zwar zu einer Band, welche ebenfalls 1982 in Bologna gegründet wurde. Und zwar ist hier die Rede von Crying Steel. Das ist auch eine Band, die etwas unbekannter ist. Sie haben zwar mittlerweile in ihrer Karriere 4 komplette Platten rausgebracht, allerdings das essentielle Zeug, was sie in den 80ern gemacht haben, was auch noch richtig ordentlicher Heavy Metal ist, da haben sie es nur zu einer EP 1985, selbst betitelt als Crying Steel, geschafft, sowie zu ihrem Debütalbum On the Prowl 1987 veröffentlicht. Mittlerweile ist die Band seit 2003 wieder aktiv, allerdings sind die jetzt eher so ein bisschen in eine, ich würde mal sagen, leicht kitschige Power Metal Richtung abgedriftet, wie das viele alte italienische Bands getan haben. Dennoch sollte man sich hier definitiv einmal das Album On the Prowl geben. Das ist ein absolutes italienisches Juwel und von dieser Platte hören wir jetzt No One's Crying.

Schön, oder? Astreiner Heavy Metal aus Bergamo von 1986. Hallowed, eine sehr, sehr unbekannte italienische Heavy Metal Band. Gegründet 1981, aktiv gewesen nur 6 Jahre bis 1987, haben es in ihrer Karriere gerade mal auf ein Demo sowie auf dieses eine Album geschafft, was in italienischen Sammelkreisen zu einem absoluten Juwel zählt. Ist auf jeden Fall eine sehr interessante Platte, ist am Anfang ein bisschen schwer zugänglich. Ich finde, das ist ein Album, was man auf jeden Fall mal 2-3 Mal hören muss, bevor die zündet. Ist aber auf jeden Fall ein absolut geiles Ding. Von der Platte hörten wir gerade den Opening-Song I Can't Stop the Fall. Und die Platte, die hier aufliegt, ist sowieso etwas sehr, sehr Spezielles. Denn die ganze Platte ist im Inlay vollgeschrieben mit jeder Menge Liner-Notes von der Band. Alles handschriftlich eingetragen mit Liebesbekundungen nahezu fast schon an ihren Produzenten, der für die Band wie ein Vater geworden ist, mit regelrechten Romanen, die sie da reingeschrieben haben. Hierbei handelt es sich auch um eine Fehlpressung. Da sind ungefähr 2 Leute bekannt, die davon ein Exemplar besitzen und eins davon lag hier gerade auf dem Plattenteller. Also auf jeden Fall etwas ultra Seltenes. Die ganze Platte wurde damals in Eigenregie veröffentlicht. Zieht euch auf jeden Fall die komplette Platte mal rein, denn das lohnt sich richtig. So, von einem unbekannten Juwel des italienischen Undergrounds kommen wir jetzt zu einer der Bands in der ganzen italienischen Heavy-Metal-Szene, und zwar den 1979 in Milano gegründeten Vanadium. Vanadium habe ich bereits in meiner ersten Show dieses Jahr direkt als Opener gespielt. Dabei habe ich vom Album Born to Fight den Song Run Too Fast gespielt und damals vor allem noch eine zweite Platte erwähnt, die extrem hörenswert ist, und zwar das 1983er Album A Race with the Devil, das zweite Album der Band. Generell gibt's von dieser Band eigentlich keine einzige Platte, die in irgendeiner Art und Weise nicht gut ist. Es hat jedes Album seinen absoluten Charme, aber definitiv für den Einstieg sei A Race with the Devil oder Born to Fight sehr, sehr nahegelegen. Genau eben erwähnte Scheibe A Race with the Devil von 1983, veröffentlicht auf Durium Records, liegt jetzt hier auch auf dem Plattenteller, und davon hören wir jetzt den Song Outside of Society.

Outside of Society vom 1983er Vanadium-Album A Race with the Devil. Zu dieser Band gibt es auch zu dem Namen noch eine sehr, sehr interessante Anekdote. Der Name ist entstanden, weil ein Freund der Band in der Metallindustrie gearbeitet hat und einfach diesen Namen auf einem Schraubenschlüssel gelesen hat und das irgendwie cool fand. Und aus diesem Grund hatte die Band auch zu Beginn der 80er Jahre oftmals auf der Bühne einen riesengroßen Schraubenschlüssel, auf dem dann halt groß Vanadium drauf stand. Auf jeden Fall in Italien eine der bekanntesten Bands, und von denen springen wir jetzt zu einer weiteren sehr, sehr bekannten Band. Wahrscheinlich auch, wenn es um italienischen Metal geht, eine der ersten Bands, die einem da einfallen. Und zwar Strana Officina aus Livorno in der Toskana. Wann sich diese Band genau gegründet hat, ist nicht genau überliefert. Auf jeden Fall war es irgendwann Mitte der 70er. Sie zählen als eine der allerersten Bands Italiens, welche Heavy Metal gespielt haben. Und der Name dieser Band entstand auch aus einer sehr, sehr lustigen Geschichte. Der Vater der beiden Brüder Roberto und Fabio Capanera, welche an Drums sowie an der Gitarre waren, hatte eine Autowerkstatt gehabt. Und diese Autowerkstatt wurde von der Band kurzerhand als Proberaum genutzt. Nachdem es da nachts allerdings mal zu sehr viel Lärm kam, wurde die Polizei gerufen und einer der Polizisten hat die Werkstatt dann betreten mit den Worten: Das ist ja eine seltsame Garage. Und das ist im Prinzip genau das, was der Bandname auch bedeutet. Die beiden soeben benannten Brüder Roberto und Fabio Capanera sind beide 1993 auf der Autobahn in einen Unfall verwickelt gewesen und dabei beide verstorben. Die Band ist dennoch seit 2006 wieder aktiv. Die Posten der beiden Musiker wurden in der Familie weitergegeben. So sitzen da jetzt der Sohn von Roberto am Schlagzeug sowie der Neffe der beiden Brüder an der Gitarre. Ich finde von dieser Band vor allem die 1984 erschienene selbstbetitelte EP richtig, richtig geil. Rausgekommen auf Minotauro. Ebenso sehr, sehr zu empfehlen ist allerdings auch ihre erste Platte Rock'n'Roll Prisoners, rausgekommen 1989. Und von Rock'n'Roll Prisoners gibt es jetzt den Kuss des Todes auf die Ohren. Den Kiss of Death.

Wenn du zeigen willst, dass du auf jeden Fall ein richtig harter Banger bist, dann nennst du dich halt einfach Stacheldraht oder wie das im Italienischen heißt, Fil di Ferro. Aus Turin, gegründet dort 1979 und auch bis heute immer noch aktiv. Auch eine der italienischen Heavy-Metal-Veteranen. Allerdings ist hier heute nur noch der Drummer Michele De Rosa als originales Mitglied dabei. Diese Band hat es in ihrer Karriere auf 6 Alben geschafft. Hierbei sind aber definitiv essentiell das erste Album Hurricanes von 1986 sowie das selbstbetitelte Album Fil di Ferro von 1988 und definitiv auch die erste Demo von 1984. Vom Album Hurricanes hörten wir jetzt gerade den Song Over the Light. Und nachdem wir uns jetzt die ganze Zeit etwas im Heavy-Metal-Bereich aufgehalten haben, kommen wir jetzt in die schnellere Gegend. Und zwar zu den 1984 in

Die Motorhead Mailands, das Power-Trio, worauf jetzt wahrscheinlich alle noch irgendwie gewartet haben. Bulldozer, 1980 von Gitarrist Andy Panigada als Barracuda gegründet, sind sie spätestens seit 83 als AC Wild zur Band stieß und den Gesang und den Basspart übernahm. Das, wo sie heute stehen, nämlich Italiens rotzige Antwort auf Venom, auf Motorhead und auf Tank. Bulldozer sind definitiv über die Grenzen des Landes hinweg bekannt geworden durch einen Deal bei Roadrunner Records. Unter diesem Label haben sie die beiden Alben The Day of Wrath 1985 sowie The Final Separation 1986 veröffentlicht, welche zu ihren absoluten Meilensteinen gehören. Vom Album Day of Wrath hörten wir auch gerade den Song Fallen Angel, welcher auch gleichzeitig 1984 als erste Single der Band rauskam. In den 90ern wurde es bei denen dann ein bisschen schräg, da haben die dann verschiedene Sachen mit irgendwelchen Hip-Hop- und Techno-Musikern gemacht, wo sie das versucht haben, mit Fresh zu mixen. Grauenhaft, auf keinen Fall anhören. Das ist definitiv nicht Bulldozer. Damit haben wir es jetzt aber auch bereits schon wieder zum Ende des Italien-Mosh-Clubs geschafft. An dieser Stelle muss ich mich auf jeden Fall bedanken, denn mein Plattenschrank hätte so viel italienisches Zeug nicht hergegeben. In diesem Sinne, grazie mille a Federica per i dischi, ti amo. Die Musik und die Redaktion dieser Sendung hatte der Phil mit sehr, sehr viel Hintergrundbeihilfe von Federica. Damit kommen wir jetzt zum Rausschmeißer des heutigen Abends, ebenfalls eine Band aus Milano, dort 1983 gegründet, und zwar Hokulta. Diese haben im Jahr 1984 ihr Debütalbum rausgebracht, was auf den Titel Warning Games hört. Wer hier einmal genauer hinhört, dem fallen natürlich sofort gewisse Parallelen nach Deutschland auf, denn der Sänger sollte wahrscheinlich eher Klaus Tomainetti heißen und der italienische Bruder von Klaus Meine von den Scorpions sein. Allerdings weit gefehlt, weder verwandt noch verschwägert. Massimo Lodini ist nicht mit Klaus Meine verwandt. Dieser ist übrigens neben dem Gitarristen Marco Bona immer noch als Gründungsmitglied in der Band Original. Diese Band ist auch seit 2010 wieder aktiv, haben auch vor 4 Jahren nochmal eine Platte gemacht. Ob das jetzt noch hörenswert ist, dazu kann ich nichts sagen. Generell ist es heutzutage sehr schwierig mit alten italienischen Bands. Die haben alle ihren Sound sehr, sehr glatt gebügelt und an den heutigen Zeitgeist angepasst. Ein gutes Beispiel hierbei ist zum Beispiel auch Danger Zone. Die haben 1984 die absolute Über-EP Victim of Time rausgebracht. Ein absolutes Heavy-Metal-Juwel. Heutzutage klingt die Band irgendwie wie eine glatt gebügelte Casting-Rock-Band, wo ich echt sagen muss, nee, dennoch, falls irgendjemand die EP in seinem Plattenschrank verstauben lässt und die gerne der Sendung spenden möchte, bitte gerne, ich freue mich. Jetzt gibt's wie gesagt noch Warning Games von Hokulta. Ich bedanke mich fürs Einschalten. Grazie mille e buonasera.

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